0: gewonnen. Der Ferrari-Pilot setzte sich überraschend vor George Russell im Mercedes und Weltmeister Lando Norris im McLaren durch. WM-Spitzenreiter Kimi Antonelli schied kurz vor dem Ziel wegen eines technischen Defekts aus.
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1: Ich bin Hendrik Daum. Schützenfest zum WM-Auftakt für die deutsche Fußballnationalmannschaft. Die DFB-Auswahl hat in Houston ihr erstes Gruppenspiel gegen WM-Neuling Curaçao mit 7:1 gewonnen. Torschützen für Deutschland waren Felix Metscher, Nico Schlotterbeck, Jamal Musiala, Nathaniel Brown, Dennis Undaff und Kai Havertz, der gleich zweimal traf. Ein hochzufriedener Bundestrainer.
2: Das Miteinander, was sie haben, auch auf dem Platz, aber auch außerhalb des Platzes, ist schon außergewöhnlich. Und davon müssen sie zehren. Und da sind auch mal schwierige Momente sicher dabei, die man dann aber leichter wegstecken kann, wenn man einfach zusammensteht. Und das machen sie schon gut. Und natürlich ein Auftaktsieg ist immer wichtig. Ein Start in den Rennen ist immer sehr wichtig. Und von dem her sind wir froh, dass wir das geschafft haben.
1: Julian Nagelsmann bei Magenta TV. Das zweite Gruppenspiel bestreitet die deutsche Elf am kommenden Samstag. Gegner in Toronto ist dann die Elfenbeinküste. Die Niederlande haben einen Auftaktsieg gegen Japan verspielt. Trotz einer zweimaligen Führung musste sich das Oranje-Team mit einem 2:2 zufrieden geben. Nach langem Hin und Her haben sich die USA und der Iran jetzt auf ein Friedensabkommen geeinigt. Das haben der Vermittler Pakistan und US-Präsident Trump vor kurzem auf X und True Social mitgeteilt. Die USA und der Iran, heißt es, hätten die sofortige und dauerhafte Einstellung der militärischen Operationen an allen Fronten erklärt. US-Präsident Trump erklärte weiter, er habe das Ende der US-Seeblockade in der Straße von Hormuz angeordnet und auch der Iran werde, so Trump, umgehend die Straße von Hormuz öffnen. Die offizielle Unterzeichnung der Vereinbarung ist für den kommenden Freitag in der Schweiz geplant.
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1: Ich bin Hendrik Daum. Schützenfest zum WM-Auftakt für die deutsche Fußballnationalmannschaft. Die DFB-Auswahl hat in Houston ihr erstes Gruppenspiel gegen WM-Neuling Curaçao mit 7:1 gewonnen. Torschützen für Deutschland waren Felix Metscher, Nico Schlotterbeck, Jamal Musiala, Nathaniel Brown, Dennis Undaff und Kai Havertz, der gleich zweimal traf. Ein hochzufriedener Bundestrainer.
2: Das Miteinander, was sie haben, auch auf dem Platz, aber auch außerhalb des Platzes, ist schon außergewöhnlich. Und davon müssen sie zehren. Und da sind auch mal schwierige Momente sicher dabei, die man dann aber leichter wegstecken kann, wenn man einfach zusammensteht. Und das machen sie schon gut. Und natürlich ein Auftaktsieg ist immer wichtig. Ein Start in ein Rennen ist immer sehr wichtig. Und von dem her sind wir froh, dass wir das geschafft haben.
1: Julian Nagelsmann bei Magenta TV. Das zweite Gruppenspiel bestreitet die deutsche Elf am kommenden Samstag. Gegner in Toronto ist dann die Elfenbeinküste. Die Niederlande haben einen Auftaktsieg gegen Japan verspielt. Trotz einer zweimaligen Führung musste sich das Oranje-Team mit einem 2:2 zufrieden geben. Nach langem Hin und Her haben sich die USA und der Iran jetzt auf ein Friedensabkommen geeinigt. Das haben der Vermittler Pakistan und US-Präsident Trump vor kurzem auf X und True Social mitgeteilt. Die USA und der Iran, heißt es, hätten die sofortige und dauerhafte Einstellung der militärischen Operationen an allen Fronten erklärt. US-Präsident Trump erklärte weiter, er habe das Ende der US-Seeblockade in der Straße von Hormuz angeordnet und auch der Iran werde, so Trump, umgehend die Straße von Hormuz öffnen. Die offizielle Unterzeichnung der Vereinbarung ist für den kommenden Freitag in der Schweiz geplant. Gestern war Weltblutspendetag. Aus diesem Anlass ruft Bayerns Gesundheitsministerin Gerlach zur Blutspende auf. Der Bedarf an Blut mache keine Sommerpause. Gerade jetzt komme es auf jede Spende an. Besonders in den Sommermonaten gerate die Versorgung regelmäßig unter Druck. Allein in Bayern werden täglich rund 2000 Blutspenden gebraucht, sagte die Ministerin. Das meiste Blut werde für die Behandlung von Krebspatientinnen und Patienten benötigt, gefolgt von Herzerkrankungen sowie Magen-Darm-Krankheiten. Und Formel 1, Lewis Hamilton hat den großen Preis von Katalonien gewonnen. Der Ferrari-Pilot setzte sich überraschend vor George Russell im Mercedes und Weltmeister Lando Norris im McLaren durch. WM-Spitzenreiter Kimi Antonelli schied kurz vor dem Ziel wegen eines technischen Defekts aus.

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1: Ich bin Hendrik Daum. Schützenfest zum WM-Auftakt für die deutsche Fußballnationalmannschaft. Die DFB-Auswahl hat in Houston ihr erstes Gruppenspiel gegen WM-Neuling Curaçao mit 7:1 gewonnen. Torschützen für Deutschland waren Felix Metscher, Nico Schlotterbeck, Jamal Musiala, Nathaniel Brown, Dennis Undaff und Kai Havertz, der gleich zweimal traf. Ein hochzufriedener Bundestrainer.
2: Das Miteinander, was sie haben, auch auf dem Platz, aber auch außerhalb des Platzes, ist schon außergewöhnlich. Und davon müssen sie zehren. Und da sind auch mal schwierige Momente sicher dabei, die man dann aber leichter wegstecken kann, wenn man einfach zusammensteht. Und das machen sie schon gut. Und natürlich ein Auftaktsieg ist immer wichtig. Ein Start in den Rennen ist immer sehr wichtig. Und von dem her sind wir froh, dass wir das geschafft haben.
1: Julian Nagelsmann bei Magenta TV. Das zweite Gruppenspiel bestreitet die deutsche Elf am kommenden Samstag. Gegner in Toronto ist dann die Elfenbeinküste. Die Niederlande haben einen Auftaktsieg gegen Japan verspielt. Trotz einer zweimaligen Führung musste sich das Oranje-Team mit einem 2:2 zufrieden geben. Gestern war Weltblutspendetag. Aus diesem Anlass ruft Bayerns Gesundheitsministerin Gerlach zur Blutspende auf. Der Bedarf an Blut mache keine Sommerpause. Gerade jetzt komme es auf jede Spende an. Besonders in den Sommermonaten gerate die Versorgung regelmäßig unter Druck. Allein in Bayern werden täglich rund 2000 Blutspenden gebraucht, sagte die Ministerin. Das meiste Blut werde für die Behandlung von Krebspatientinnen und Patienten benötigt, gefolgt von Herzerkrankungen sowie Magen-Darm-Krankheiten.
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1: Ich bin Hendrik Daum. Ein wahres Schützenfest gab's zum WM-Auftakt in den USA für die deutsche Fußballnationalmannschaft. Die DFB-Auswahl hat in Houston ihr erstes Gruppenspiel gegen Außenseiter Curaçao mit 7:1 gewonnen. Moritz Einzel berichtet.
2: Das deutsche Team erwischte einen Traumstart mit einem frühen Tor von Metscher. Dann verlor die DFB-Auswahl kurz den Faden. Komenencia überwand Torwartrückkehrer Neuer zum 1:1 für Curaçao. Danach aber Einbahnstraße für Deutschland. Schlotterbeck und Havertz per Elfmeter stellten noch vor der Pause auf 3:1. Im zweiten Durchgang schraubten Musiala, Brown, Undav und nochmal Havertz das Ergebnis in die Höhe. 7:1. Ein toller WM-Auftakt für die deutsche Mannschaft. Das macht Lust auf mehr.
1: Und dank eines Last-Minute-Treffers hat die Elfenbeinküste das Duell der nächsten beiden deutschen WM-Gegner gewonnen. Die Westafrikaner setzten sich mit 1:0 gegen Ecuador durch. Außerdem haben sich die Niederlande und Japan 2:2 getrennt. Nach langem Hin und Her haben sich die USA und der Iran jetzt auf ein Friedensabkommen geeinigt. Das haben der Vermittler Pakistan und US-Präsident Trump vor kurzem auf X und True Social mitgeteilt. Die USA und der Iran, heißt es, hätten die sofortige und dauerhafte Einstellung der militärischen Operationen an allen Fronten erklärt. US-Präsident Trump erklärte weiter, er habe das Ende der US-Seeblockade in der Straße von Hormuz angeordnet und auch der Iran werde, so Trump, umgehend die Straße von Hormuz öffnen. Die offizielle Unterzeichnung der Vereinbarung ist für den kommenden Freitag in der Schweiz geplant. Nach vielen Pannen soll es jetzt klappen. Das Münchner Raumfahrt-Startup ESA Aerospace will seine Rakete Spektrum ein zweites Mal in den Himmel schicken. Das Zeitfenster für den Abflug ist heute Abend um 21 Uhr. Startort ist der Weltraumbahnhof Andøya in Norwegen. Sobald die Spektrum dann serienreif ist, soll sie Satelliten in die Erdumlaufbahn transportieren. Und Formel 1, Lewis Hamilton hat den großen Preis von Katalonien gewonnen. Der Ferrari-Pilot setzte sich überraschend vor George Russell im Mercedes und Weltmeister Lando Norris im McLaren durch. WM-Spitzenreiter Kimi Antonelli schied kurz vor dem Ziel wegen eines technischen Defekts aus.
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1: Ich bin Hendrik Daum. Ein wahres Schützenfest gab's zum WM-Auftakt in den USA für die deutsche Fußballnationalmannschaft. Die DFB-Auswahl hat in Houston ihr erstes Gruppenspiel gegen Außenseiter Curaçao mit 7:1 gewonnen. Moritz Einzel berichtet.
2: Das deutsche Team erwischte einen Traumstart mit einem frühen Tor von Metscher. Dann verlor die DFB-Auswahl kurz den Faden. Komenencia überwand Torwartrückkehrer Neuer zum 1:1 für Curaçao. Danach aber Einbahnstraße für Deutschland. Schlotterbeck und Havertz per Elfmeter stellten noch vor der Pause auf 3:1. Im zweiten Durchgang schraubten Musiala, Brown, Undav und nochmal Havertz das Ergebnis in die Höhe. 7:1. Ein toller WM-Auftakt für die deutsche Mannschaft. Das macht Lust auf mehr.
1: Und dank eines Last-Minute-Treffers hat die Elfenbeinküste das Duell der nächsten beiden deutschen WM-Gegner gewonnen. Die Westafrikaner setzten sich mit 1:0 gegen Ecuador durch. Außerdem haben sich die Niederlande und Japan 2:2 getrennt. Nach vielen Pannen soll es jetzt klappen. Das Münchner Raumfahrt-Startup ESA Aerospace will seine Rakete Spektrum ein zweites Mal in den Himmel schicken. Das Zeitfenster für den Abflug ist heute Abend um 21 Uhr. Startort ist der Weltraumbahnhof Andøya in Norwegen. Sobald die Spektrum dann serienreif ist, soll sie Satelliten in die Erdumlaufbahn transportieren.
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1: Ich bin Hendrik Daum. Einen schönen guten Morgen. Es war ein Traumstart in die WM. Damit kann die Euphoriewelle aus den USA jetzt zu uns herüberschwappen. Mit einem 7:1 Torfestival gegen Curaçao haben die deutschen Kicker für den erhofften Budenzauber in Houston gesorgt. Torwartrückkehrer Manuel Neuer bei Magenta TV.
2: Die Spielfreude war da. Jeder, der eingewechselt wurde, hat Energie reingebracht. Ich glaube, man sieht die Geschlossenheit in der Mannschaft. Das war jetzt nicht Brasilien im Halbfinale, das war Curaçao im ersten Spiel. Aber man muss immer einen guten Start haben und den haben wir heute gehabt und deshalb sind wir erstmal froh.
1: Das zweite Gruppenspiel bestreitet die deutsche Elf am kommenden Samstag. Gegner in Toronto ist dann die Elfenbeinküste, die vor kurzem mit 1:0 gegen Ecuador sich durchgesetzt hat. Nach langem Hin und Her haben sich die USA und der Iran jetzt auf ein Friedensabkommen geeinigt. Das haben der Vermittler Pakistan und US-Präsident Trump in der Nacht auf X und True Social mitgeteilt. Die USA und der Iran, heißt es, hätten die sofortige und dauerhafte Einstellung der militärischen Operationen erklärt. Trump erklärte weiter, er habe das Ende der US-Seeblockade in der Straße von Hormuz angeordnet. Und auch der Iran werde, so Trump, nach der offiziellen Unterzeichnung der Vereinbarung die Straße von Hormuz öffnen. Die Unterzeichnung ist für kommenden Freitag in der Schweiz geplant. Und wir bleiben in der Schweiz. Dort haben die Bürgerinnen und Bürger eine Obergrenze für die Bevölkerungszahl abgelehnt. In einer Volksabstimmung sprachen sich knapp 55% dagegen aus. Die rechtskonservative Schweizer Volkspartei wollte erreichen, dass bis 2050 höchstens 10 Millionen Menschen in der Schweiz leben dürfen. Dafür wollte sie die Migration begrenzen und es notfalls auch EU-Bürgern schwerer machen, in die Schweiz zu ziehen. Zurzeit hat das Land gut 9 Millionen Einwohner. Gestern war Weltblutspendetag. Aus diesem Anlass hat Bayerns Gesundheitsministerin Gerlach zum Blutspenden aufgerufen. Der Bedarf an Blut mache keine Sommerpause. Deshalb komme es gerade jetzt auf jede Spende an, da besonders in den Sommermonaten die Versorgung regelmäßig unter Druck gerate. Allein in Bayern werden täglich rund 2000 Blutspenden gebraucht, sagte Gerlach. Vor allem für die Behandlung von Krebspatienten. Alba Berlin hat das zweite Finalspiel der Basketball-Bundesliga beim FC Bayern München gewonnen und in der Serie überraschend zum 1:1 ausgeglichen. Die Berliner kämpften sich auswärts zu einem 86:79. Das dritte Duell der Best-of-Five-Serie steigt am Mittwoch in Berlin.
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3: Schönen guten Morgen, da ist er also, der Montag, der Tag danach. Kleine Augen, kein Problem, wir starten mit den Routers und 500 Miles. Schönen guten Morgen.

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1: Wer sang den Song Guten Morgen, liebe Sorgen, seid ihr auch schon alle da? Der Moderator, Entertainer und Schauspieler Jürgen von der Lippe sang 1987 den Song Guten Morgen, liebe Sorgen und bekam dafür Goldstatus.
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0: James Blunt, so romantisch am Montagmorgen. Guten Morgen um 5.22 Uhr. Minuten. Wir feiern heute den Tag der Naturfotografie, deshalb alle mal die Handys rausholen und Gras fotografieren. Ja, ansonsten Tag des Hummers und Tag des Strandkorbs. Und wir feiern auch das Tagebuch der Hits.
1: 15. Juni 2013. Naughty Boy und Sam Smith sind mit La La La neu in den Charts. Naughty Boy heißt eigentlich Shahid Khan. 1985 wird er als Sohn pakistanischer Eltern in Watford, einer kleinen Stadt 30 Kilometer außerhalb Londons, geboren. Nach der Schule fängt er ein Studium an, aber er merkt schnell, das ist nichts für ihn. Nach einem Semester bricht er ab und macht sich als Naughty Boy Recording selbstständig. Im Garten seiner Eltern baut er sich einen kleinen Schuppen notdürftig um und beginnt dort Songs zu schreiben und zu produzieren. Er ist gut, sogar sehr gut, aber mit dem wenigen Geld und dem schlechten Equipment kommt er schnell an seine Grenzen. Um sich über Wasser zu halten, hat er immer wieder Gelegenheitsjobs. Er fährt Pizzen aus oder arbeitet im örtlichen Krankenhaus. Dummer Nebeneffekt, dadurch hat er weniger Zeit für die Musik. Kurzerhand bewirbt er sich bei Deal or No Deal, einer Fernsehspielshow. Er tritt an und gewinnt dort 44.000 britische Pfund. Von dem Geld kauft er sich neues Equipment und mietet ein Studio in London. Dann geht plötzlich alles ganz schnell. Mal produziert er hier einen Song, dann schreibt er bei einem anderen Song mit. Durch Zufall lernt er Sam Smith kennen. Und zwischen den beiden stimmt die Harmonie sofort. La La La schreibt sich im Prinzip wie von selbst. Sam Smith liefert einen für ihn typischen Herzschmerztext und Naughty Boy baut dazu einen richtigen

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1: Ich bin Hendrik Daum. Einen schönen guten Morgen. Es war ein Traumstart in die WM. Damit kann die Euphoriewelle aus den USA jetzt zu uns herüberschwappen. Mit einem 7:1 Torfestival gegen Curaçao haben die deutschen Kicker für den erhofften Budenzauber in Houston gesorgt. Torwartrückkehrer Manuel Neuer bei Magenta TV.
2: Die Spielfreude war da. Jeder, der eingewechselt wurde, hat Energie reingebracht. Ich glaube, man sieht die Geschlossenheit in der Mannschaft. Das war jetzt nicht Brasilien im Halbfinale, das war Curaçao im ersten Spiel. Aber man muss immer einen guten Start haben und den haben wir heute gehabt und deshalb sind wir erstmal froh.
1: Das zweite Gruppenspiel bestreitet die deutsche Elf am kommenden Samstag. Gegner in Toronto ist dann die Elfenbeinküste, die vor kurzem mit 1:0 gegen Ecuador sich durchgesetzt hat. Gestern war Weltblutspendetag. Aus diesem Anlass hat Bayerns Gesundheitsministerin Gerlach zum Blutspenden aufgerufen. Der Bedarf an Blut mache keine Sommerpause. Deshalb komme es gerade jetzt auf jede Spende an, da besonders in den Sommermonaten die Versorgung regelmäßig unter Druck gerate. Allein in Bayern werden täglich rund 2000 Blutspenden gebraucht, sagte Gerlach. Vor allem für die Behandlung von Krebspatienten.
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3: Guten Morgen!

0: Yeah. Christina Aguilera hier bei Radio Bamberg. Schönen guten Morgen, schönen Montag.
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2: Jetzt kommt was, was ich irgendwie nie kapiert hatte, ne? Physik, Schule, Masse und Gewicht. Ich merke sofort, aha, da steigt der eine oder andere von euch sofort aus. Aber halt, ich erkläre es mal kindgerecht, auch für mich. Stellt euch vor, ihr habt einen Rucksack, der ist voll mit Büchern, einer Brotdose, einem Ordner, Mäppchen, eurem Lieblingskuscheltier vielleicht und vielen anderen Dingen. Der ist am Ende ziemlich schwer. Die Masse dieses Rucksacks sagt uns, wie viel in ihm drinne steckt. Also wie viel Zeug, wie viele Sachen, habe ich gerade aufgezählt, da wirklich drin sind. Das Spannende ist, diese Masse, die bleibt immer gleich. Ganz egal, ob ihr auf der Erde seid, dem Mond oder in einem Raumschiff. Euer Rucksack hat immer dieselbe Menge an Dingen, also dieselbe Masse. Und jetzt kommt's. Das Gewicht aber kann sich ändern. Die Erde hat nämlich eine besondere Kraft, die nennt man die Schwerkraft. Genau. Die zieht alles nach unten, auch euch und euren Rucksack. Je stärker diese Kraft ist, desto schwerer fühlt sich euer Rucksack an. Auf der Erde ist diese Kraft ziemlich stark, deswegen zieht euer Rucksack ordentlich nach unten. Ihr sagt dann, puhu, ist der aber schwer. Aber jetzt fliegt ihr mal mit einer Rakete zum Mond und plötzlich, pow, wow, fühlt sich euer Rucksack ganz leicht an. Warum? Weil der Mond viel kleiner ist als die Erde und die Schwerkraft nicht so stark zieht. Euer Gewicht ist also kleiner geworden, aber eure Masse ist gleich geblieben, wie eben beim Rucksack auch. So, aus die Maus, bis morgen.
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Guten Morgen am Montag, am 15. Juni 2026. Namenstag haben Bernhard, Gebhard, Isfried, Lothar und Fitus. Alles Liebe.

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10: Eigentlich war ich in Urlaubsstimmung, bis ich zu meinem Bus nach Wien komme. Die Stimmung vor dem Bus ist total gereizt, irgendwie richtig nervös. Alle wollen schnell einsteigen und den besten Sitzplatz ergattern. Mit Fahrrad und Fahrradtaschen komme ich nicht so schnell durch beim Gepäck einladen. Ich muss mich ganz hinten anstellen. Meine Taschen werden zuletzt ins Gepäckfach geworfen und ich steige total genervt.

zuletzt in den Bus ein. Aber beim Aussteigen, da drehe ich den Spieß um. Mein Gepäck liegt ja oben auf. Ich kann also zuerst gehen, ohne zu warten. Die Letzten werden die Ersten sein und die Ersten werden die Letzten sein. Wie recht Jesus doch hat. Ich muss gar nicht immer zuerst kommen. Ich muss mich auch nicht immer durchsetzen. Vielleicht ist

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2: Ich bin Joshua Heise. Guten Morgen. Ja, ist denn schon wieder 2014? Die DFB-Auswahl hat in Houston ihr erstes WM-Gruppenspiel gegen Außenseiter Curaçao mit 7:1 gewonnen. Moritz Einzel berichtet.
3: Das deutsche Team erwischte einen Traumstart mit einem frühen Tor von Metscher. Dann verlor die DFB-Auswahl kurz den Faden. Komenencia überwand Torwartrückkehrer Neuer zum 1:1 für Curaçao. Danach aber Einbahnstraße für Deutschland. Schlotterbeck und Havertz per Elfmeter stellten noch vor der Pause auf 3:1. Im zweiten Durchgang schraubten Musiala, Brown, Undav und nochmal Havertz das Ergebnis in die Höhe. 7:1. Ein toller WM-Auftakt für die deutsche Mannschaft. Das macht Lust auf mehr.
2: Zudem spielten Elfenbeinküste Ecuador 1:0 und Niederlande Japan 2:2. Die USA und der Iran haben sich auf ein Friedensabkommen geeinigt. Das sorgt auch bei uns für Aufatmen. Bundeskanzler Merz begrüßte die Einigung und mahnte zu einer zielstrebigen Umsetzung. Zudem müssten weitere Abkommen sicherstellen, dass der Iran sein Atomprogramm beendet und weder Israel noch andere Staaten in der Region angreift. Das Thema wird heute auch beim G7-Treffen im französischen Evian besprochen. Russische Raketen haben in der Nacht die Hauptkirche des UNESCO-geschützten Höhlenklosters in der ukrainischen Hauptstadt Kiew in Brand gesetzt. Laut Kiews Militärgouverneur gibt es ernsthafte Schäden auf dem Gelände des Klosters. In sozialen Netzwerken kursieren Bilder des brennenden Daches der Maria-Einschlafenskathedrale, dem historischen Wahrzeichen der Stadt. Nach vielen Pannen soll es jetzt klappen. Das Münchner Raumfahrt-Startup ESA Aerospace will seine Rakete Spectrum ein zweites Mal in den Himmel schicken. Das Zeitfenster für den Abflug ist heute Abend um 21 Uhr. Startort ist der Weltraumbahnhof Andøya in Norwegen. Sobald die Spectrum dann serienreif ist, soll sie Satelliten in die Erdumlaufbahn transportieren. Alba Berlin hat das zweite Finalspiel der Basketball-Bundesliga beim FC Bayern München gewonnen und in der Serie überraschend zum 1:1 ausgeglichen. Die Berliner kämpften sich auswärts zu einem 86:79. Das dritte Duell der Best-of-Five-Serie steigt am Mittwoch in Berlin.
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4: Mit Diana Weber. Bei einem schweren Unfall bei Stadelhufen im Kreis Bamberg sind am Samstagnachmittag 3 Menschen verletzt worden. Laut Polizei missachtete ein 65-jähriger Traktorfahrer beim Einfahren auf die Straße die Vorfahrt. Eine 60-jährige Autofahrerin prallte mit ihrem Wagen gegen das Gespann. Die beiden Fahrer wurden leicht verletzt, eine 52-jährige Mitfahrerin schwer. Traktor, Anhänger und Auto wurden total beschädigt. Die Straße war zeitweise vollgesperrt. 7 Tore und beste Stimmung. Der 7:1-Sieg der deutschen Nationalmannschaft gegen Curaçao bei der WM wurde auf der Radio Bamberg Fanmeile am Maxplatz ausgelassen gefeiert. Rund 3000 Fans jubelten bei jedem Treffer mit. Am Samstag trifft Deutschland auf die Elfenbeinküste. Anpfiff ist um 22 Uhr. Das Spiel wird wieder live auf dem Maxplatz übertragen. Alle Infos gibt's unter radio-bamberg.de. Mehr Nachrichten aus der Region gibt es wieder um 1:30.
3: Grazie.
4: Halb 7, Entschuldigung.
3: 1:30 auch nicht schlecht.
5: Ich war schon geistig im Feierabend.
3: Ja, bin kurz erschrocken. Schönen guten Morgen an alle, die jetzt erst aufstehen. Es ist gleich 6:04. Wetter, genau, Sonne scheint. Wolkenmix heute, 20 Grad. Der Wochenstart, der ist noch ein bisschen zäh, gibt Quellwolken. Die Radio Bamberg Aussicht über Bamberg, Forchheim und die Region. Morgen ziehen Wolken mit etwas Regen durch. Einzeln gibt es wieder Gewitter, Temperaturen 23 Grad. Am Mittwoch Wolken, aber wärmer, 27 Grad. Jawohl, ja.
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3: Guten Morgen, 6:04. Nach wie vor der Blitzeranhänger Bamberg, Münchner Ring Richtung Steg Aurach. Hier Abfahrt zum Klinikum. 70 sind erlaubt. Der steht noch ein paar Tage vermutlich. Habt ihr noch was entdeckt? Die Studio- und WhatsApp-Hotline 0951 98 29 029. Dankeschön und gute Fahrt.
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1: 7-1, jawohl, ein toller Auftakt auf der Radio Bamberg. Fanmeile am Maxplatz in Bamberg. Die deutsche Fußballnationalmannschaft startet mit einem Sieg ins Turnier. Kann man mal machen, genau. Aber jetzt kommt der Fußballexperte in mir durch, gell? Nicht zu hoch bewerten. Unser nächster Gegner, die Elfenbeinküste, ist jetzt nicht so ein Kanonenfutter wie Curaçao hier. Aber ein 7-1, Respekt.

0: 12:06. Schönen guten Morgen. Wir starten in eine neue Woche. Und immer am Montag um diese Uhrzeit gibt es Das bringt die Woche. Und das ist eine Rubrik von und mit Andi Eller. Und genau diese Rubrik ist jetzt für den BLM Publikumspreis nominiert. Ihr könnt heute noch abstimmen. Dann gewinnt der Andi vielleicht diesen Radio-Oscar. Ja, also jetzt abstimmen. Alle Infos radio-bamberg.de. BLM Publikumspreis. Wir würden es unserem Andi Eller so sehr gönnen. Ach, da muss man nur kurz die E-Mail-Adresse eingeben, bestätigen und dann könnt ihr alles wieder löschen. Es gibt keine Newsletter, gar nichts, es passiert nichts, aber Andi gewinnt vielleicht den Preis. Toi, toi, toi, ich drücke die Daumen und jetzt kommt Anja Troll mit dieser Kategorie, denn der Andi hat Urlaub.
1: Guten Morgen, meine Nachbarn!
2: Verpiss dich!
1: Ja, ja, verpiss dich auch!
3: Mit der guten Laune starten wir gleich in eine kleine Tragödie. Trump kommt nach Europa.
4: Nein, doch.
3: Nicht zu uns nach Deutschland, sondern zum G7-Gipfel ins französische Evian. Und damit ist die Woche offiziell wach.
5: Heute Morgen beim Aufwachen, da habe ich schon direkt gedacht.
3: Morgen machen wir dann kurz einen Zeitsprung zurück. Vor 129 Jahren hat Rudolf Diesel seinen Motor vorgestellt. Ein echter Meilenstein der Technik. Hätte er aber damals schon geahnt, was das für die Umwelt heißt, hätte er vermutlich lieber die Inlineskater erfunden.
6: Weiß ich nicht, Digga.
3: Am Donnerstag wird's kurz ernst. Internationaler Tag gegen Hassrede. Also der kleine Reminder ans Internet. Es geht auch ohne aggressive Stimmung, okay? Ihr total verb***ten kleinen Also einfach mal normal miteinander reden, ja? Das geht auch.
7: Hä?
3: Und dann springen wir direkt ins Wochenende. Samstag kann die WM-Schminke wieder ausgepackt werden. Deutschland spielt gegen die Elfenbeinküste. Übrigens das Land, das etwa ein Drittel des weltweiten Kakao produziert. Da gibt's vor dem Spiel bestimmt erstmal eine Tasse Kakao.
7: Lecker, lecker.
3: Sonntag wird dann deutlich entspannter. Endlich ist Sommeranfang und auf Klosterbans startet die Marilyn 100-Ausstellung mit bisher

0: veröffentlichten Fotografien von ihr. Diese Woche ist jedenfalls ordentlich was los, aber immerhin, langweilig wird's garantiert nicht.
1: Okay, tschüss.
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Mel C, schönen guten Start, guten Morgen und tollen Hi, ja, es geht noch ein bisschen rund, ja. Gestern Fußball 7-1 Deutschland, Kotasau. Wir sammeln uns. Heute ist der Tag der Macht des Lächelns, ja. Also lächelt alle mal gemeinsam. Hallo, ich habe gesagt lächeln, nicht komisch gähnen, ja. Aber gut, noch ist es früh. Wie wird das Wetter heute? Ja, ganz schön und vor allem wird es in dieser Woche richtig gut. Ab Donnerstag Hitzewelle bis zu 33 Grad. Heute eher so um die 20 Grad. Wir steigern uns langsam. Ein Blitzer aktuell, der steht Bamberg-Münchner Ring Richtung Stickaurach unter der Brücke der Hänger. Aber Achtung, A3 Würzburg-Nürnberg zwischen

Wiesenzeitung Geiselwind jetzt eine ungesicherte Unfallstelle. Wir rechnen hier mit Stau, also Obacht in diesem Bereich. Kommt alle gut an, gleich mit Katy Perry und hier Klassiker mit echten Gitarren von Asia.

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4: Um 6:30 im Studio Diana Weber. Guten Morgen. In Igensdorf im Landkreis Forchheim hat ein Brand in einem Mehrfamilienhaus am späten Samstagabend einen Großeinsatz ausgelöst. Nach ersten Erkenntnissen geriet gegen 23 Uhr ein Sicherungskasten im Treppenhaus in Brand. Die Feuerwehr konnte das Feuer schnell löschen. Ein Bewohner erlitt eine leichte Rauchgasvergiftung. Das Treppenhaus und Teile einer Wohnung wurden durch Feuer und Rauch stark beschädigt und sind nicht aktuell bewohnbar. Der Sachschaden liegt nach Schätzungen bei rund 100.000 Euro. Die Kripo Bamberg ermittelt zur Brandursache. Tausende Fans haben gestern Abend auf der Radio Bamberg Fanmeile auf dem Maxplatz das erste Fußballfest der WM gefeiert. Beim 7:1-Sieg der Nationalmannschaft gegen Curaçao waren die Fans bester Stimmung und feierten auch nach dem Schlusspfiff weiter. Radio Bamberg-Geschäftsführer Mischa Salzmann dazu.
5: Ja, freue mich sehr, dass die so angenommen wird, diese Fanmeile. Ist das ja, ich glaube, bayernweit sogar die einzige, die man Fanmeile nennen kann. Knapp 3000 Leute waren hier, haben mitgefeiert, friedlich und mit guter Laune bei 7:1 natürlich. Toll, also hat richtig Spaß gemacht. Wir freuen uns auf Fortsetzungen.
4: Das nächste Spiel der deutschen Nationalmannschaft findet am kommenden Samstag um 22 Uhr statt. Der Gegner dann ist die Elfenbeinküste. Auch dieses Spiel können die Fans wieder auf der Radio Bamberg Fanmeile live mitverfolgen. Alle Infos zusammengefasst gibt's unter radio-bamberg.de. Mehr Geld und mehr Anerkennung für Reinigungskräfte. Das fordert die Gewerkschaft IG Bau zum Tag der Gebäudereinigung heute. In der Region Bamberg-Forchheim arbeiten laut IG Bau rund 1.100 Menschen in der Branche. Die IG Bau warnt vor Altersarmut und fordert deshalb in der anstehenden Tarifrunde bessere Löhne sowie eine Reform der Rente.
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4: Die USA und der Iran haben sich auf ein Friedensabkommen geeinigt. Das sorgt auch bei uns für Aufatmen. Bundeskanzler Merz begrüßte die Einigung und mahnte zu einer zielstrebigen Umsetzung. Zudem müssten weitere Abkommen sicherstellen, dass der Iran sein Atomprogramm beendet und weder Israel noch andere Staaten in der Region angreift. Das Thema wird heute beim G7-Treffen im französischen Evian besprochen. Alba Berlin hat das zweite Finalspiel der Basketball-Bundesliga beim FC Bayern München gewonnen und in der Serie überraschend zum 1:1 ausgeglichen. Die Berliner kämpften sich auswärts zu einem 86:79. Das dritte Duell der Best-of-Five-Serie steigt am Mittwoch in Berlin. 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
6: Dankeschön, Diana. Und das Wetter macht ebenfalls Spaß. Ich meine, heute noch Sonne-Wolken-Mix um die 20 Grad. Es gibt auch Quellwolken. Aber die Radio Bamberg-Aussichten für Bamberg-Forchheim und die Region. Morgen Wolken, etwas Regen, 23 Grad. Mittwoch Wolken, wärmer wird's, 27 Grad. Donnerstag Hitzewelle, 33 Grad.
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6: Schönen guten Morgen. 6:54, liebe Autofahrer. Achtung, A3. Und zwar Würzburg-Nürnberg zwischen Wiesentheit und Geiselwind. Eine ungesicherte Unfallstelle. Blitzer Bamberg, Münchner Ring Richtung Stieg-Aurach, hier auch unter der Brücke. Ausfahrt Krankenhaus, der Blitzer-Anhänger. Habt ihr noch mehr? Dann 0951 98 29 029.
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6: Guten Morgen.

0: 6.42 Uhr.
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0: Und da gab es ein Schützenfest zum WM-Auftakt für die deutsche Fußballnationalmannschaft. Die DFB-Auswahl hat in Houston ihr erstes Gruppenspiel gegen WM-Neuling und Mini-Start Curaçao mit 7:1 gewonnen. Die Tore für Deutschland erzielten Felix Emtscher, Nico Schlotterbeck, Kai Havertz per Elfmeter. Der Musiala durfte treffen, Brown, der Undaf und nochmal der Havertz. Thomas Bremser in Houston. Guten Morgen.
2: Guten Morgen aus Houston.
0: Es ist ein deutliches Ergebnis. Wie deutlich waren denn die 90 Minuten zusammengefasst?
2: Ja, ich würde sagen, zum großen Teil hat das deutsche Team überzeugt. Es gab so eine kleine Delle. Nach rund 20 Minuten hat der krasse Außenseiter nämlich das 1:1 erzielt. Der erste Schuss auf Manuel Neuer gleich drin, auch weil er abgefälscht war. Direkt danach noch eine Chance für Curaçao. Mhm. Aber das deutsche Team hat sich schnell wieder gefangen. Danach wurde die Torhymne Major Tom zum Dauerhit. Bundestrainer Nagelsmann.
3: Viele schöne Tore gemacht, viele Tore gemacht. Und am Ende, ja, du musst auch erstmal 7 Tore schießen.
2: Am Ende der zweithöchste WM-Sieg für das deutsche Team. Genauso hoch wie gegen Brasilien 2014. Und wir wissen, wie das endete.
0: Ja, da sind wir zum letzten Mal Weltmeister geworden. Wer hat dir am besten gefallen im deutschen Team?
2: Also Jamal Musiala hat nach langer Verletzungspause einen starken Auftritt hier hingelegt. Ohnehin die Offensive oft mit viel Spielwitz. Auch der Frankfurter Nathaniel Brown auf der linken Seite. Beide haben sich belohnt mit schönen Toren. Besonders im Fokus Manuel Neuer. Er wurde kaum geprüft bei seinem Comeback. Für ihn ist es nach seinem eigentlichen Rücktritt eine ganz besondere WM, hat er bei Magenta TV gesagt.
4: Ich freue mich, wie es jetzt die erste sein würde für mich. So gehe ich das an und ich bin guter Dinge für die nächsten Spiele.
2: Neuer ist jetzt der älteste deutsche WM-Spieler mit seinen 40 Jahren.
0: Und die Frage ist ja, wie viel Aussagekraft hat dieser Kantersieg für das Turnier?
2: Schwer zu sagen, mit dem klaren Sieg sind wir zumindest schon mal mit einem Bein im 16. Finale. Das liegt am neuen XXL-Modus bei dieser WM. Die beiden letzten WM-Turniere begannen ja mit einer Pleite und da war dann ja auch nach der Vorrunde schon Schluss. Also für das Selbstvertrauen war das schon sehr wichtig, sagt Julian Nagelsmann.
3: Es ist wichtig, dass die Überzeugung nach innen wächst. Und dann am Ende auch nach außen Menschen mitzunehmen. Ja, und ich glaube, die Überzeugung ist schon auf jeden Fall mehr als vor dem Spiel.
2: Aber auch klar, die Elfenbeinküste und Ecuador sind ein anderes Kaliber.
0: Ja, auf jeden Fall. Und wir werden dieses Kaliber dann sehen, gell? Radio Bamberg Fanmeile, Samstag, 22 Uhr. Wir übertragen das Spiel natürlich auf der riesengroßen LED-Leinwand.

0: Rob Thomas mit Matchbox 20, Lonely No More um 12 Minuten vor 7. Schönen guten Morgen, Radio Bamberg hier. Ich bin Fabi Hollett und wir feiern nicht nur das Ergebnis der deutschen Fußballnationalmannschaft, nein, auch das Wetter, denn das wird gut in dieser Woche. Wir steigern uns langsam. Ja, heute um die 20 Grad, Sonne-Wolken-Mix, aber bis Donnerstag dann 33 Grad und dann sagen dann viele wieder, es ist so warm. Ja, es stimmt schon. Aber wir steigern uns ja langsam, können uns darauf vorbereiten und wir werden das auch tun. Staus und Blitzer aktuell, da tut sich auch einiges. A3 Würzburg-Nürnberg zwischen Wiesentheid und Geiselwind, Unfallstelle und neuer Blitzer. A73 Nürnberg-Coburg, Höhe Memmelsdorf am Kreuz und Bamberg-Münchner Ring Richtung Stickaurach, der Blitzer-Anhänger. Für noch mehr 0951 98 29 029. Und Fakt ist, am Wochenende wurde nicht nur auf der Radio Bamberg Fanmeile gefeiert, nein, auch bei den verschiedenen Caravas in der schönsten Region der Welt. Richtig, richtig klasse. Und ein Hit aus dem Festzelt, der ist noch hängen geblieben, der kommt jetzt. Klaus Lage, guten Morgen.
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0: Lindau mit 7:1. Moritz Einzel berichtet.
1: Nur kurz geriet das deutsche Team ins Ungleichgewicht beim zwischenzeitlichen 1:1 für den Außenseiter aus der Karibik. Ansonsten aber war es eine kleine deutsche Fußballparty gegen Curaçao. Das 7:1 erinnert an goldene Tage. Torwart Manuel Neuer bei Magenta TV.
2: Das war jetzt nicht Brasilien im Halbfinale, das war Curaçao im ersten Spiel. Aber man muss immer einen guten Start haben und den haben wir heute gehabt und deshalb sind wir erstmal froh.
0: Zudem spielten Elfenbeinküste Ecuador 1:0 und Niederlande Japan 2:2. Im französischen Evian startet heute der G7-Gipfel. Dort wird es wohl vor allem um das Rahmenabkommen der USA und des Irans für ein Ende des Krieges geben, aber auch um den Ukraine-Krieg. Frankreichs Präsident Macron forderte vor dem Treffen, dass die Straße von Hormuz bedingungslos wieder geöffnet werden soll. Frankreich sei bereit, dies durch eine internationale Marinemission zu begleiten. Im Turbo rein in die EU. Nach dem Aus der ungarischen Blockade startet die Europäische Union heute die Beitrittsverhandlungen mit der Ukraine und Moldau. Dabei zeigt die EU den Kandidaten erstmal die Rahmenbedingungen für einen Beitritt auf. Laut Experten ist ein EU-Beitritt der Ukraine erst Mitte der 2030er Jahre realistisch. Zunächst muss der russische Angriffskrieg enden. Knapp die Hälfte der Kinder und Jugendlichen in Deutschland lässt sich von Algorithmen und Influencern zu Online-Käufen verleiten. Das zeigt eine DAK-Umfrage zu Mediensucht. Kassenschlager sind demnach vor allem Lifestyle- und Trendprodukte wie Kleidung, Schuhe und Accessoires. Die Forschenden warnen, dass junge Menschen wegen ihrer Entwicklung besonders anfällig für solche Kaufanreize sind. Um Bayerns Dialekte zu retten, greifen Sprachpfleger zu künstlicher Intelligenz. Der Landesverein für Heimatpflege hat in München ein Projekt gestartet, das in den nächsten 3 Jahren KI im Bayerischen trainieren soll. Dabei soll darauf geachtet werden, dass es nicht nur ein Bayerisch gibt, sondern viele lokale und regionale Varianten. Betreut wird das Projekt von einem Sprachwissenschaftler der LMU München.
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4: Mit Diana Weber. Mehr Geld und mehr Anerkennung für Reinigungskräfte, das fordert die Gewerkschaft IG Bau zum heutigen Tag der Gebäudereinigung. In der Region Bamberg-Forchheim arbeiten laut IG Bau rund 1100 Menschen in der Branche. Die Gewerkschaft warnt vor Altersarmut und fordert deshalb in der anstehenden Tarifrunde bessere Löhne sowie eine Reform der Rente. Der Eichenprozessionsspinner breitet sich wieder entlang mehrerer Autobahnen in Oberfranken aus. Deshalb lässt die Autobahn GmbH die Nester von einer Spezialfirma im Raum Bamberg entfernen. Betroffen sind unter anderem die A73 und die A70. Die Brennhaare der Raupen können allergische Reaktionen auslösen. Die Arbeiten sollen bis Ende Juli dauern. Größere Verkehrsbehinderungen sind nicht geplant. Mehr Nachrichten aus der Region gibt es wieder um 19:30.
5: Dankeschön. Schön, Diana, die Sonne lacht im Radio Bamberg-Land. Heute gibt's noch Sonne und Wolken im Mix, Temperaturen um die 20 Grad. Ja, es kann hier und da kühl sein im Nordwestwind, aber die Radio Bamberg-Aussichten für Bamberg, Forchheim und die Region schauen gut aus. Morgen Wolken, etwas Regen, 23 Grad, Mittwoch kein Regen mehr, 27 Grad und am Donnerstag, da wird's eh Wahnsinn, viel Sonne. Absolut wahnsinniges Kellerwetter, 33 Grad.
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5: Servus, liebe Autofahrer, da starten wir mal mit der Meldung von der A3 Würzburg-Nürnberg zwischen Wiesentheid und Geiselwind, ungesicherte Unfallstelle. A70 Bamberg-Schweinfurt, Ausfahrt Bamberg, kaputter LKW im Kreuzungsbereich. Und dann wird geblitzt. Guten Morgen.
6: Guten Morgen, da ist der Matthias und zwar wollte ich einen Blitzer melden, der wird gerade aufgebaut, altbekannte Stelle. Am Bamberger Kreuz Richtung Nürnberg, 100er Bereich.
5: Jawohl, dankeschön.
6: Guten Start in die Woche, ciao, ciao.
5: Machen wir. Bamberg, Münchner Ring steht auch eine Richtung Stickaurach und zwar der Blitzeranhänger, Ausfahrt Krankenhaus und ganz neu in Ebing, Bahnhofstraße, 30er Zone. Vielen Dank, Simone. Für noch mehr 0951 98 29 029.
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5: Wunderschönen guten Morgen, kurz nach 7, alle aufstehen, jawohl, 7 ist unser Ding. 7:1 gestern gegen Curaçao, Auftaktsieg der Deutschen. Ja genau, weiter geht's am Wochenende, 22 Uhr am Samstag. Ich schau kurz in den Plan, 22. genau.

Genau, das ist dann, ich schau nochmal, jawohl, Ecuador, Deutschland in New Jersey. Ja, das wird ein Riesending. Wir sind für euch live dabei auf der Radio Bamberg Fanmeile, sowieso klar.

0: Fertig. Ja, Fever Dream, ein Fiebertraum, war es gestern auch für viele, die Fußball geschaut haben.
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0: Ja, für uns Fans der deutschen Fußballnationalmannschaft war es keiner. 7-1 am Ende, das war ein Riesending. Hat auch mega Spaß gemacht auf der Radio Bamberg Fanmeile gegen Curaçao. 7-1, oh, da haben viele schon wieder an Brasilien gedacht. Ah, wart ihr auch dabei gestern? Fanmeile, Maxplatz Bamberg, die einzige in ganz Franken, vielleicht sogar Bayern? Richard Papberg war mittendrin.
2: Mit dem 1 im Tor vom FC Bayern München, Manuel!
3: Schönen guten Abend. Die Aufstellungen sind da. Heute gegen wen spielen wir heute?
4: Curaçao.
3: Wunderbar. Und wie geht das aus?
4: 2-1.
3: 2-1. Für uns?
4: Für uns.
3: 5-0. So, mit der Frau kann ich arbeiten. 5-0 für Deutschland. WM-Fieber schon da?
5: 2006 war besser.
3: Ja gut.
5: Es kommt noch. Ja. Wir sind jetzt am Anfang, also.
3: Wir haben ja heute noch gar nicht gespielt, also muss ja erstmal losgehen.
2: Torschütze unsere Nummer 23! Genau. Felix! Ja. Felix! Ja. Felix! Ja. Neuer Spielstand, Deutschland! Curaçao!
3: Spielminute Nummer 6, Deutschland führt 1-0. Was ist das für ein Gefühl?
6: Ehrlich, besser geht's nicht, leck mir am Arsch auf! So ein schönes Gefühl hier, schon wieder am Bamberg, Hammer!
2: 38. Spielminute, Tor für Deutschland!
3: So, was ist das hier heute
6: Abend? Ja, wunderbar!
3: Wie geht's denn jetzt aus?
6: 7-0.
3: 5-1 für Deutschland gegen Curaçao. Wie gefällt es euch?
7: Sehr gut. Besser könnte es nicht sein.
3: Mega. Was sagt man zu dem Auftakt der Deutschen?
8: Dann machen wir diesen!
7: Unbeschreiblich.
6: Ein 7-1 ist ein Zeichen.
7: Oben,
6: da holen wir uns doch die WM.
3: Die Stimmung war bombig. Es waren 2.500 Leute da. Und nächste Woche geht's weiter. Am Samstag um 22 Uhr. Der Gegner dann die Elfenbeinküste und wir machen das genauso wie heute. Kommt zeitig, kommt rechtzeitig, besorgt euch die Tickets vorher. Dann feiern wir das nächste riesengroße Fanfest auf der Radio Bamberg Fanmeile auf dem Maxplatz in Bamberg.
0: Das war ein Riesending. Wir freuen uns aufs nächste Spiel. Samstag, 22 Uhr, rechtzeitig da sein. Tickets im Vorverkauf sichern. 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

Kid Laroi in voller Länge hier bei Radio Bamberg. Gleich 19 Minuten nach 7. Wie wird denn das Wetter? Heute 20 Grad, Sonne-Wolken-Mix, aber es wird viel besser. Donnerstag bis 33 Grad. Schon mal den ersten Tisch auf dem Keller für diese Woche reservieren. Vielleicht am Mittwoch 27 Grad, schattiger Bereich und dann lasst es euch gut gehen. Achtung, A3, Würzburg-Nürnberg zwischen Wiesentheit und Geiselwind. Jetzt eine ungesicherte Unfallstelle. A70, Bamberg-Schweinfurt, Ausfahrt. Hier Ausfahrt Bamberg, kaputter LKW im Kreuzungsbereich. Blitzer, A73, Lichtenfels-Bamberg am Kreuz. In Trutstadt, Stückbrunner Straße, Bamberg-Münchner Ring Richtung Stegaurach. Blitzeranhänger und Ebing Bahnhofstraße 30er-Zone steht auch einer. Allen unterwegs eine gute Fahrt gleich mit der New Order. True Faith und hier ist Alison Moyet. Is this love? Fragezeichen? Ah.

0: verrückte Keyboardklänge von New Order um 7:58. Heute feiern wir den Tag der Macht des Lächelns, aber auch den Tag der Gebäudereinigung. Jawohl. Was es damit auf sich hat und wo es große Probleme gibt, wir reden drüber in den Nachrichten um 7:30.
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1: Um 7:30 im Studio Diana Wieber. Guten Morgen. Die Gewerkschaft IG Bau fordert zum Tag der Gebäudereinigung heute deutlich mehr Anerkennung und höhere Löhne für Reinigungskräfte in der Region Bamberg-Forchheim.
2: Die Branche sei weiterhin von niedrigen Löhnen geprägt, wodurch vielen Beschäftigten Altersarmut drohe. Eine Reinigungskraft müsse rechnerisch mehr als 70 Jahre arbeiten, um auf die durchschnittliche Rente zu kommen, so die IG Bau Oberfranken. In der anstehenden Tarifrunde fordert die Gewerkschaft ein deutliches Lohnplus und Reformen in der Rentenpolitik. Damit solle verhindert werden, dass Menschen trotz Vollzeitjob im Alter auf staatliche Unterstützung angewiesen sind. Miriam Hofmann, Radio Bamberg, Nachrichtenredaktion.
1: In der Region Bamberg-Forchheim arbeiten derzeit gut 1.100 Personen in der Gebäudereinigung. Bei einem schweren Verkehrsunfall bei Stadelhofen im Landkreis Bamberg sind am Samstagnachmittag 3 Menschen verletzt worden. Nach Angaben der Polizei missachtete ein 65-jähriger Traktorfahrer beim Einfahren von einem Feldweg auf die Startstraße die Vorfahrt. Eine 60-jährige Autofahrerin konnte nicht mehr rechtzeitig bremsen und prallte gegen das Gespann. Beide Fahrer wurden leicht verletzt. Eine 52-jährige Mitfahrerin kam schwer verletzt ins Krankenhaus. Traktor, Anhänger und Auto wurden total beschädigt. Die Straße war während der Unfallaufnahme komplett gesperrt. 7 Tore, ausgelassene Stimmung und tanzende Fans nach Abpfiff. Der 7:1-Sieg der deutschen Nationalmannschaft gestern Abend gegen Curaçao bei der WM war ein wahres Fußballfest auf der Radio Bamberg Fanmeile auf dem Bamberger Maxplatz. Knapp 3000 Fans waren in Trikots, Fanshirts und mit Deutschland-Schminke gekommen und feierten jedes Tor ausgiebig. Am Samstag müssen die deutschen Nationalspieler dann gegen die Elfenbeinküste ran. Anpfiff ist um 22 Uhr und alle Fans können das Spiel wieder live auf dem Maxplatz mitverfolgen. Alle Infos zusammengefasst gibt's auf radio-bamberg.de.
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1: Im französischen Evian startet heute der G7-Gipfel. Dort wird es wohl vor allem um das Rahmenabkommen der USA und des Irans für ein Ende des Krieges gehen, aber auch um den Ukraine-Krieg. Frankreichs Präsident Macron forderte vor dem Treffen, dass die Straße von Hormuz bedingungslos wieder geöffnet werden soll. Frankreich sei bereit, dies durch eine internationale Marinemission zu begleiten. Im Turbo rein in die EU. Nach dem Aus der ungarischen Blockade startet die Europäische Union heute die Beitrittsverhandlungen mit der Ukraine und Moldau. Dabei zeigt die EU den Kandidaten erstmal die Rahmenbedingungen für einen Beitritt auf. Laut Experten ist ein EU-Beitritt der Ukraine erst Mitte der 2030er Jahre realistisch. Zunächst muss der russische Angriffskrieg enden. 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
3: Vielen Dank, Diana. Wie schaut's denn wettertechnisch aus? Heute Sonne, Wolken im Mix um die 20 Grad. Es gibt wieder einen kühlen Wind. Oh, der war teilweise echt frisch, auch am Wochenende. Aber die Radio-Bamberg-Aussichten für Bamberg, Forchheim und die Region, die sind gigantisch. Morgen nochmal Wolken, etwas Regen. Okay, 23 Grad. Dann Mittwoch 27 Grad. Donnerstag 33 Grad, absolutes Badewetter.
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3: Ja, da ist viel los. Obacht jetzt. Achtung, Achtung, A70, Bamberg-Schweinfurt, Ausfahrt Bamberg, kaputte LKW. A73, Coburg-Bamberg zwischen Lichtenfels Nord und Bad Staffelstein, Stop and Go. Und jetzt A70 zwischen Bamberg und Hafen, Stop and Go. Blitzer, A73, Bamberg-Lichtenfels bei Memmelsdorf 100. In der Gegenrichtung wohl auch, vielleicht könnt ihr den nochmal bestätigen, Lichtenfels-Bamberg am Kreuz. Dann Bamberg-München, Ringrichtung Stick-Aurach, unter der Brücke, Blitzer-Anhänger. Trunstadt, Stückbrunner Straße, 30er-Zone und Ebing, Bahnhofstraße, 30. Habt ihr auch was? Dann 0951 98 29 029. Gute Fahrt.
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3: Guten Morgen. Die Statistik sagt ganz klar, wenn Deutschland ein Spiel 7

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0: Wir singen gemeinsam Lieder, ist doch klar, mit Mark Forster um 7.42 Uhr Radio Bamberg hier am Montag. Und jeden Montag um diese Uhrzeit gibt es eine Rubrik, die nennt sich Das bringt die Woche. Und diese Rubrik ist jetzt gemeinsam mit Andi Eller für den BLM Publikumspreis nominiert worden. Publikumspreis heißt, ihr müsst für ihn voten, abstimmen. Den Link dazu gibt's im Netz, radio-bamberg.de. Bitte tut das heute und morgen noch, dann gewinnt der Andi vielleicht diesen Radio-Oscar. Er ist gerade im Urlaub, deswegen hat Anja Troll die Vertretung.
1: Guten Morgen, meine Nachbarn!
2: Verpiss dich!
1: Ja! Ja! Verpiss dich auch!
3: Mit der guten Laune starten wir gleich in eine kleine Tragödie. Trump kommt nach Europa.
4: Nein, doch!
3: Nicht zu uns nach Deutschland, sondern zum G7-Gipfel ins französische Evian. Und damit ist die Woche offiziell wach.
5: Heute Morgen beim Aufwachen, da habe ich schon direkt gedacht.
3: Morgen machen wir dann kurz einen Zeitsprung zurück. Vor 129 Jahren hat Rudolf Diesel seinen Motor vorgestellt. Ein echter Meilenstein der Technik, hätte er aber damals schon geahnt, was das für die Umwelt heißt, hätte er vermutlich lieber die Inlineskater erfunden.
6: Weiß ich nicht, Digga.
3: Am Donnerstag wird's kurz ernst. Internationaler Tag gegen Hassrede. Also der kleine Reminder ans Internet. Es geht auch ohne aggressive Stimmung, okay? Ihr total verb***ten kleinen Also einfach mal normal miteinander reden, ja? Das geht auch.
7: Hä?
3: Und dann springen wir direkt ins Wochenende. Samstag kann die WM-Schminke wieder ausgepackt werden. Deutschland spielt gegen die Elfenbeinküste. Übrigens das Land, das etwa ein Drittel des weltweiten Kakao produziert. Da gibt's vor dem Spiel bestimmt erstmal eine Tasse Kakao.
7: Lecker, lecker.
3: Sonntag wird dann deutlich entspannter. Endlich ist Sommeranfang und auf Klosterbans startet die Marilyn 100 Ausstellung mit bisher unveröffentlichten Fotografien von ihr. Diese Woche ist jedenfalls ordentlich was los, aber immerhin, langweilig wird's garantiert nicht.
7: Okay, tschüss.
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0: Grünen guten Morgen, 8:12, das ist ganz genau Radio Bamberg hier, ich bin Fabi Hollett. Gestern wunderbar Fußball auf der Radio Bamberg Fanmeile mit einem 7:1 und wir feiern weiter, versprochen. Samstag, 22 Uhr, nächstes Spiel, Tickets im Vorverkauf, radio-bamberg.de. Und dann gibt's ja noch das hier.
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0: 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Wir sind auch hier dermaßen heiß. Heiß auch das Wetter am Donnerstag bis 33 Grad. Heute geht's noch 20, dann steigern wir uns langsam. Kurzer Blick auf die Blitzer. A73 Bamberg-Lichtenfels bei Memmelsdorf. 100 auf alle Fälle. Vielleicht auch in der Gegenrichtung aus Lichtenfels. Kommend das bitte nochmal checken. Bamberg-Münchner Ringrichtung Stickaurach. Thunstadt Stückbrunner Straße steht einer. Und Ebing Bahnhofstraße 30er Zone. Für noch mehr einfach durchklingen oder eine WhatsApp an die 0951 98 29 029. Gute Fahrt und einen tollen Start in die neue Woche. Gleich mit Offenbach, Overdrive. Und hier sind alle Mädels so, ja, NSYNC, bye.

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16: Ich bin Joshua Heise. Guten Morgen. Was für ein Auftakt zur Fußball-WM. Die deutsche Nationalmannschaft hat am Abend den Karibikstaat Curaçao mit 7:1 geschlagen. Die Torjäger

Im Überblick, Metscher, Schlotterbeck, Musiala, Brown, Undav und gleich zweimal Havertz. Das zweite Gruppenspiel der DFB-Elf steht am Samstag an. Gegner in Toronto ist dann die Elfenbeinküste. Vor malerischer Kulisse im französischen Evian am Genfer See beginnt heute der G7-Gipfel. Hauptthema wird wohl der brandneue Deal zwischen den USA und dem Iran sein.

0: wird dabei womöglich auf die Hilfe der Europäer setzen, die ihre Hilfe bei der Absicherung der Schifffahrt durch die Meerenge angeboten haben. Vielleicht also wird Trump konstruktive Töne anschlagen und auf die Europäer setzen.
1: Inwieweit sollten sich erwachsene Kinder an den Pflegekosten ihrer Eltern beteiligen? Das ist auch in der Union umstritten. Aktuell müssen Kinder nur mitzahlen, wenn sie über 100.000 Euro im Jahr verdienen. CDU-Gesundheitsministerin Waken will diese Grenze abschaffen. Die CSU-Politikerin Staffler entgegnete im Redaktionsnetzwerk Deutschland, Kinder seien durch die Hilfsbedürftigkeit der Eltern ohnehin schon belastet. US-Präsident Trump hat seinen 80. Geburtstag mit einem Käfigkampfspektakel direkt vor dem Weißen Haus gefeiert. Mehr als 4000 Zuschauer haben die UFC-Kämpfe auf dem Gelände des Amtssitzes verfolgt, darunter Kabinettsmitglieder, Trumps Familie und Meta-Chef Zuckerberg. Eine Klage von Kritikern, die das Event verhindern wollten, ist gescheitert. In Deutschlands Gefängnissen könnte es eng werden. Nach einer Auswertung der Neuen Osnabrücker Zeitung gibt es derzeit so wenige Haftplätze wie seit 7 Jahren nicht mehr. Denn während seit 2019 bundesweit knapp 1.800 Plätze abgebaut wurden, steigt die Zahl der Insassen kontinuierlich an. So waren im letzten Jahr über 60.000 Menschen inhaftiert. Zur Verfügung stehen insgesamt 70.000.
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3: Mit Diana Weber. 7 Tore und beste Stimmung. Der 7:1-Sieg der deutschen Nationalmannschaft gegen Curaçao bei der WM wurde auf der Radio Bamberg Fanmeile am Maxplatz ausgelassen gefeiert. Rund 3000 Fans jubelten bei jedem Treffer mit. Am Samstag trifft Deutschland auf die Elfenbeinküste. Anpfiff ist um 22 Uhr. Das Spiel wird wieder live auf dem Maxplatz übertragen. Alle Infos gibt's unter radio-bamberg.de. Der Eichenprozessionsspanner breitet sich wieder entlang mehrerer Autobahnen in Oberfranken aus. Deshalb lässt die Autobahn GmbH die Nester im Raum Bamberg von einer Spezialfirma entfernen. Betroffen sind unter anderem die A73 und die A70. Die Brennhaare der Raupen können allergische Reaktionen auslösen. Die Arbeiten sollen bis Ende Juli dauern. Größere Verkehrsbehinderungen sind allerdings nicht geplant. Mehr Nachrichten aus der Region gibt's wieder um 8:30.
4: Grazie Diana, das war italienisch, denn wir bekommen italienisches Wetter. Heute machen wir noch Pause, gell? Ebern bis Möhrendorf, 20 Grad, hier und da gibt's dicke Quellwolken. Aber die Radio Bamberg Aussichten für Bamberg, Forchheim und die Region. Morgen ein Mix aus Regen und Wolken, 23 Grad. Mittwoch nichts mehr Regen, es wird wärmer, 27 Grad. Donnerstag 33 Grad, Badewetter.
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4: So, Achtung, A73 Coburg-Bamberg zwischen Lichtenfels-Nord und Bad Staffelstein. 3 Kilometer Stau plus 7 Minuten. A73 Bamberg-Nürnberg zwischen Beiersdorf-Nord und Erlangen-Nord. 3 Kilometer Stocken plus 5 Minuten. Ansonsten Blitzer Nürnberg-Coburg, Höhe Memmelsdorf auf der 73 Gegenrichtung. Bamberg-Lichtenfels, ja, kurz vorm Kreuz die 100, gell? Bamberg-Münchner Ring Richtung Stick-Aurach unter der Brücke, Ausfahrt Krankenhaus. In Bamberg-Laurenzi-Platz in beiden Richtungen. Trunstadt, Stückbrunner Straße, 30er-Zone und Ebing Bahnhofstraße ebenfalls, ratet mal, 30-Zone. Habt ihr noch mehr? 0951 98 29 029. Gute Fahrt.
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4: Ja, guten Morgen. Und ich habe schon die Kollegin draußen gefragt, wie es ihr heute geht. Sie sagt, oh, mir geht es heute richtig, richtig schlecht. Sag ich, was? Die haben doch gestern gewonnen. Dann sagt sie, ja, ja, klar, aber ich musste für jedes deutsche Tor einen Blue Curaçao trinken. 7 Stück. Oh, doch, da bappt ihr ja alles zusammen. Ah! Ne? Oh.

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1: Und da gab es ein Schützenfest zum WM-Auftakt für die deutsche Fußballnationalmannschaft. Die DFB-Auswahl hat in Houston ihr erstes Gruppenspiel gegen WM-Neuling und Mini-Start Curaçao mit 7:1 gewonnen. Thomas Bremser in Houston, guten Morgen.
2: Guten Morgen aus Houston.
1: Es ist ein deutliches Ergebnis. Wie deutlich waren denn die 90 Minuten zusammengefasst?
2: Ja, ich würde sagen, zum großen Teil hat das deutsche Team überzeugt. Es gab so eine kleine Delle. Nach rund 20 Minuten hat der krasse Außenseiter nämlich das 1:1 erzielt. Der erste Schuss auf Manuel Neuer gleich drin, auch weil er abgefälscht war. Direkt danach noch eine Chance für Curaçao. Mhm. Aber das deutsche Team hat sich schnell wieder gefangen. Danach wurde die Torhymne Major Tom zum Dauerhit. Bundestrainer Nagelsmann.
3: Viele schöne Tore gemacht, viele Tore gemacht. Und am Ende, ja, du musst auch erstmal 7 Tore schießen.
2: Am Ende der zweithöchste WM-Sieg für das deutsche Team. Genauso hoch wie gegen Brasilien 2014. Und wir wissen, wie das endete.
1: Ja, da sind wir zum letzten Mal Weltmeister geworden. Wer hat dir am besten gefallen im deutschen Team?
2: Also Jamal Musiala hat nach langer Verletzungspause einen starken Auftritt hier hingelegt. Ohnehin die Offensive oft mit viel Spielwitz. Auch der Frankfurter Nathaniel Brown auf der linken Seite. Beide haben sich belohnt mit schönen Toren. Besonders im Fokus Manuel Neuer. Er wurde kaum geprüft bei seinem Comeback. Für ihn ist es nach seinem eigentlichen Rücktritt eine ganz besondere WM, hat er bei Magenta TV gesagt.
4: Ich freue mich, wie es jetzt die erste sein würde für mich. So gehe ich das an und ich bin guter Dinge für die nächsten Spiele.
2: Neuer ist jetzt der älteste deutsche WM-Spieler mit seinen 40 Jahren.
1: Und die Frage ist ja, wie viel Aussagekraft hat dieser Kantersieg für das Turnier?
2: Schwer zu sagen. Mit dem klaren Sieg sind wir zumindest schon mal mit einem Bein im 16. Finale. Das liegt am neuen XXL-Modus bei dieser WM. Die beiden letzten WM-Turniere begannen ja mit einer Pleite und da war dann ja auch nach der Vorrunde schon Schluss. Also für das Selbstvertrauen war das schon sehr wichtig, sagt Julian Nagelsmann.
3: Es ist wichtig, dass die Überzeugung nach innen wächst. Und dann am Ende auch nach außen Menschen mitzunehmen. Ja, und ich glaube, die Überzeugung ist schon auf jeden Fall mehr als vor dem Spiel.
2: Aber auch klar, die Elfenbeinküste und Ecuador sind ein anderes Kaliber.
1: Ja, auf jeden Fall. 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

0: Big Hit Show um 18 nach 8. Richtig gut. Radio Bamberg am Montagmorgen. Schönen guten Morgen. Kurzes Blitzer-Update. A73 am Bamberger Kreuz, aber in beiden Richtungen. Obacht. Dann Bamberg, Münchner Ring Richtung Stiegaurach. In Bamberg, Laurenziplatz, beiden Richtungen. Trunstadt, Stückbrunner Straße und Ebing, Bahnhofstraße. Steht auch einer.
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2: Es ist schon erstaunlich. Ein Huhn legt fast jeden Tag ein Ei. Ein ausgewachsenes, perfekt geformtes, fertig verpacktes Lebensmittel. Während wir Menschen für ein Ei der Natur, also ein Baby, 9 Monate brauchen. Und Elefanten sogar fast 2 Jahre. Wie macht das Huhn das? Der Trick ist, ein Ei wächst nicht komplett von Anfang bis Ende, so wie ein Kind im Bauch. Ein Ei wird stückweise produziert. Und das unfassbar effizient. Der Prozess dauert rund 24 bis 26 Stunden und er beginnt damit, dass der Eierstock der Henne einen winzigen kleinen Dotter freigibt. Der Dotter entspricht beim Ei übrigens dem eigentlichen Ei, der Rest ist bloß Verpackung. Dann wandert der Dotter den sogenannten Eileiter entlang und dort passiert Etage für Etage etwas Neues. Erste Station, Eiweiß. Die Henne packt den Dotter in mehrere Schichten Protein ein. Das dauert ein paar Stunden. Zweite Station, die Haut der Schale. Dritte Station, und jetzt wird spannend, die Schale. Und das ist der Hammer. Die Kalkschale entsteht in rund 20 Stunden. Durch Calcium, das die Henne aus ihrer Nahrung und sogar aus den eigenen Knochen mobilisiert. Richtig gehört, ein Huhn baut sich jeden Tag ein Stück Skelett ab, um die Schale zu produzieren. Und dann das Finale. Im Legedarm bekommt die Schale ihre Farbe, weiß, braun oder grünlich, je nach Huhn. Dann wird das Ei gelegt und der Prozess beginnt von vorne. Fließbandarbeit. Während ein Ei noch die Schale bekommt, ist das nächste schon in der Eiweißabteilung. Warum klappt das bei uns Menschen nicht? Ja, eine Schwangerschaft ist halt dann doch komplizierter, komplexer, zellteilungsbasiert, hormonell gesteuert und nicht jeden Tag neu startbar.
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1: Um 8:30 im Studio Diana Weber. Guten Morgen. Ein wichtiger Schritt für die Verkehrsinfrastruktur zwischen Bamberg und Strullendorf. Heute startet das staatliche Bauamt Bamberg mit den vorbereitenden Arbeiten für den Neubau der Brücke an der B22. Im Bereich der B505 werden zunächst Fahrbahnverbreiterungen und provisorische Verkehrsführungen eingerichtet. Damit wird das Baufeld für die neuen Brückenpfeiler geschaffen und gleichzeitig der Verkehr während der Bauzeit weiter aufrechterhalten. Im weiteren Verlauf beginnen dann die Gründungsarbeiten an Wiederaufbau.

0: Lagern und Pfeilern, gefolgt von Beton- und Stahlbauarbeiten am Brückenüberbau. Das staatliche Bauamt bittet alle Verkehrsteilnehmer um Verständnis für mögliche Einschränkungen. In Ebermannstadt musste die Polizei am Freitag zu einem Streit zwischen einem Paar ausrücken. Nach Angaben der Polizei hatte eine 39-Jährige am Nachmittag mitgeteilt, dass ihr Lebensgefährte ihr gegenüber tätlich geworden sei. Als die Beamten eintrafen, machte sie einen betrunkenen Eindruck, so die Polizei. Der Lebensgefährte war in der Zwischenzeit eingeschlafen und musste geweckt werden. Ein Alkoholtest ergab einen Wert von 4 Promille. Um weitere Auseinandersetzungen zu vermeiden, kam der Mann in Gewahrsam. Seine Ausnüchterung fand wegen der erheblichen Alkoholisierung unter medizinischer Beobachtung in einer Klinik statt. Tausende Fans haben gestern Abend auf der Radio Bamberg Fanmeile auf dem Maxplatz das erste Fußballfest der WM gefeiert. Beim 7:1-Sieg der Nationalmannschaft gegen Curaçao waren die Fans bester Stimmung und feierten auch nach dem Schlusspfiff weiter. Radio Bamberg-Geschäftsführer Mischa Salzmann dazu.
1: Ja, freue mich sehr, dass die so angenommen wird, diese Fanmeile. Ist das ja, ich glaube, bayernweit sogar die einzige, die man Fanmeile nennen kann. Knapp 3000 Leute waren hier, haben mitgefeiert, friedlich und mit guter Laune bei 7:1 natürlich. Toll, also hat richtig Spaß gemacht, wir freuen uns auf Fortsetzungen.
0: Das nächste Spiel der deutschen Nationalmannschaft findet am kommenden Samstag um 22 Uhr statt. Der Gegner dann ist die Elfenbeinküste. Auch dieses Spiel können die Fans wieder auf der Radio Bamberg Fanmeile live mitverfolgen. Alle Infos dazu gibt's auf radio-bamberg.de.
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0: Inwieweit sollten sich erwachsene Kinder an den Pflegekosten ihrer Eltern beteiligen? Das ist auch in der Union umstritten. Aktuell müssen Kinder nur mitzahlen, wenn sie über 100.000 Euro im Jahr verdienen. CDU-Gesundheitsministerin Waken will diese Grenze abschaffen. Die CSU-Politikerin Staffler entgegnete im Redaktionsnetzwerk Deutschland, Kinder seien durch die Hilfsbedürftigkeit der Eltern ohnehin schon belastet. Knapp die Hälfte der Kinder und Jugendlichen in Deutschland lässt sich von Algorithmen und Influencern zu Online-Käufen verleiten. Das zeigt eine DAK-Umfrage zu Mediensucht. Kassenschlager sind demnach vor allem Lifestyle- und Trendprodukte wie Kleidung, Schuhe und Accessoires. Die Forscher warnen, dass junge Menschen wegen ihrer Entwicklung besonders anfällig für solche Kaufanreize sind. 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
3: Dankeschön, Diana. Jetzt ab zum Wetter und das sieht wie folgt aus. Heute von Ebern bis Möhrendorf um die 20 Grad. Wir haben Sonnenschein, aber auch frischen Wind. Es gibt dicke Quellwolken. Die Radio Bamberg Aussichten für Bamberg, Forchheim und die Region sind so dermaßen positiv, gell? Morgen Wolken, etwas Regen, okay, 23 Grad. Mittwoch 27 Grad, kein Regen und warm. Hitze dann am Donnerstag bis zu 33 Grad.
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3: Guten Morgen, liebe Autofahrer. Montagmorgen eine Meldung von der A73 Coburg-Bamberg zwischen Lichtenfels-Nord und Bad Staffelstein-Kurzentrum. Stockender Verkehr in der Baustelle. Blitzer A73 in beiden Richtungen am Bamberger Kreuz. Einmal Höhe Memmelsdorf und einmal aus Lichtenfels kommend, dann eben ein bisschen weiter vorne, gell? Dann geht's weiter. Blitzer Bamberg-Laurenzi-Platz in beiden Richtungen. Bamberg-Münchner Ring Richtung Stück Aurach unter der Brücke. Thunstadt Stück Brunnerstraße 30 und Ebing Bahnhofstraße 30er Zone. Für noch mehr 0951 98 29 029.
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3: Guten Morgen, 7-1, 7-1, 7-1, 7-1. Deutschland, Curaçao. Wir freuen uns jetzt schon auf Samstag, 22 Uhr. 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Ihr wart gestern nicht dabei? Ihr habt echt was verpasst.

0: 8 Uhr gleich 42 Minuten.
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0: Ja, und wir zeigen euch die Spiele der Deutschen auf der Radio Bamberg Fanmeile am Bamberger Maxplatz. Das machen wir seit Jahren und es macht uns immer wieder aufs Neue Spaß. Gestern beste Stimmung bei einem 7-1 mittendrin. Richard Partberg aus der Radio Bamberg Redaktion.
2: Mit der Mainz im Tor vom FC Bayern München, Manuel!
3: Schönen guten Abend. Die Aufstellungen sind da. Heute gegen wen spielen wir heute?
4: Curaçao.
3: Wunderbar. Und wie geht das aus?
4: 2-1.
3: 2-1. Für uns?
4: Für uns.
3: 5-0. So, mit der Frau kann ich arbeiten. 5-0 für Deutschland. WM-Fieber schon da?
5: 2006 war besser.
3: Ja gut.
5: Es kommt noch. Ja. Wir sind jetzt am Anfang, also.
3: Wir haben ja heute noch gar nicht gespielt, also muss ja erstmal losgehen.
2: Torschütze unsere Nummer 23, Felix! Neuer Spielstand, Deutschland! Curaçao!
3: Spielminute Nummer 6, Deutschland führt 1-0. Was ist das für ein Gefühl?
6: Ehrlich, besser geht's nicht, leck mir am Arsch auf! So ein schönes Gefühl hier, schon wieder am Bamberg, Hammer!
2: 38. Spielminute, Tor für Deutschland!
3: So, was ist das hier heute Abend?
6: Ja, wunderbar!
3: Wie geht's denn jetzt aus?
6: 7-0.
3: 5-1 für Deutschland gegen Curaçao. Wie gefällt es euch?
7: Sehr gut. Besser könnte es nicht sein.
8: Mega.
3: Was sagt man zu dem Auftakt der Deutschen?
9: Dann machen wir diesen!
10: Unbeschreiblich.
6: Ein 7-1 ist ein Zeichen. Da holen wir uns doch die WM.
3: Die Stimmung war bombig. Es waren 2.500 Leute da. Und nächste Woche geht's weiter. Am Samstag um 22 Uhr. Der Gegner dann, die Elfenbeinküste, und wir machen das genauso wie heute. Kommt zeitig, kommt rechtzeitig, besorgt euch die Tickets vorher, dann feiern wir das nächste riesengroße Fanfest auf der Radio Bamberg Fanmeile auf dem Maxplatz in Bamberg.
0: Da ist überhaupt nichts dagegen einzuhalten. Ja, wunderbar, Richard, so machen wir das. Dankeschön.

Erst verausgabt er sich, dann kommt das Orchester. Tom Grennan um 8 Uhr, gleich 48 Minuten. Guten Morgen, Radio Bamberg am Montagmorgen. Wettertechnisch heute nochmal Pause, 20 Grad maximal. Es kann Regen geben auch morgen, aber ab Mittwoch dann deutlich wärmer. 27 bis 33 Grad. 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Es wird geblitzt auf folgenden Strecken. A73 am Bamberger Kreuz in beiden Richtungen. Bamberg-Münchner Ring nach Stickaurach. Laurenziplatz Bamberg, Thrunstadt, Stückbrunner Straße und Ebing Bahnhofstraße. 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
16: Ich bin Joshua Heise. Guten Morgen. Die deutsche Fußballnationalmannschaft hat ihr erstes Gruppenspiel bei der Weltmeisterschaft klar gewonnen. In Houston besiegte die DFB-Elf WM-Neuling Curaçao mit 7:1. Moritz Einzel berichtet.
17: Nur kurz geriet das deutsche Team ins Ungleichgewicht beim zwischenzeitlichen 1:1 für den Außenseiter aus der Karibik. Ansonsten aber war es eine kleine deutsche Fußballparty gegen Curaçao. Das 7:1 erinnert an goldene Tage. Torwart Manuel Neuer bei Magenta TV.
18: Das war jetzt nicht Brasilien im Halbfinale, das war Curaçao im ersten Spiel. Aber man muss immer einen guten Start haben und den haben wir heute gehabt und deshalb sind wir erstmal froh.
16: Zudem spielten Elfenbeinküste Ecuador 1:0, Niederlande Japan 2:2 und am Morgen Schweden Tunesien 5:1.

Im französischen Evian beginnt heute der G7-Gipfel. Das Hauptthema, klar, der Friedensdeal zwischen den USA und dem Iran. Kanzler Merz, Großbritanniens Premier Starmer und Italiens Ministerpräsidentin Meloni begrüßten die Einigung, mahnten aber an, dass der Iran niemals über Atomwaffen verfügen dürfe. Zudem kündigte Frankreichs Präsident Macron Gespräche über Wege zu einer dauerhaften Öffnung der Straße

0: Ob die Maria-Entschlafenskathedrale durch russischen Beschuss oder durch herabfallende Trümmerteile Feuer fing, ist noch unklar. Welche Rolle spielt die soziale Herkunft auf die Bildungschancen in Deutschland? Bildungsministerin Prien stellt dazu am Mittag den neuen Bildungsbericht vor. Der wird alle 2 Jahre veröffentlicht und zeigt sowohl langfristige Entwicklungen als auch Mängel im System. Schon der letzte Bericht hatte eine soziale Ungleichheit aufgezeigt, aber auch eine unzureichende Finanzierung sowie den Fachkräftemangel. Über 120.000 Daten von Schülern, Lehrkräften und Angestellten der Stadt München sind offenbar im Darknet verfügbar. Nach einem Bericht der Abendzeitung stammen die Daten ursprünglich von einer Tochtergesellschaft der Stadt München, der LHM Services GmbH. Kritiker werfen der Firma demnach schon länger einen zu laschen Umgang mit sensiblen Daten vor. Die Kripo ermittelt mit einer Cybereinheit.
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2: Mit Diana Weber. Mehr Geld und mehr Anerkennung für Reinigungskräfte. Das fordert die Gewerkschaft IG Bau zum Tag der Gebäudereinigung am kommenden heute. In der Region Bamberg-Forchheim arbeiten laut IG Bau rund 1.100 Menschen in der Branche. Die IG Bau warnt vor Altersarmut und fordert deshalb in der anstehenden Tarifrunde bessere Löhne sowie eine Reform der Rente. Bei einem schweren Unfall auf der Straße bei Stadelhofen sind am Samstagnachmittag 3 Menschen schwer verletzt worden. Laut Polizei missachtete ein 65-jähriger Traktorfahrer beim Einfahren auf die Straße die Vorfahrt. Eine 60-jährige Autofahrerin prallte mit ihrem Wagen gegen das Gespann. Die beiden Fahrer wurden leicht verletzt, eine 52-jährige Mitfahrerin schwer. Traktor, Anhänger und Auto wurden total beschädigt. Die Straße war zeitweise vollständig gesperrt. Mehr Nachrichten aus der Region gibt's wieder um 9:30.
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3: Heute gibt's einen Sonne-Wolken-Mix, die Temperaturen maximal 20 Grad. Aber die Radio Bamberg-Aussichten für Bamberg, Forchheim und die Region morgen. Morgen ziehen dann nochmal Wolken durch, teilweise auch Gewitter, 23 Grad. Am Mittwoch weniger Wolken, es wird viel wärmer, 27 Grad. Am Donnerstag bis zu 33 Grad.
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3: Blitzer aktuell A73 Nürnberg. Bamberg, Höhe Memmelsdorf, dann Gegenrichtung, ebenfalls am Bamberger Kreuz ein Blitzer. Bamberg, Münchner Ring, Richtung Stieg Aurach unter der Brücke, Ausfahrt zum Krankenhaus, der Blitzer Anhänger. Laurenziplatz, Bamberg, beide Richtungen, Thrunstadt, Stück Brunnerstraße und Ebing, Bahnhofstraße. Für noch mehr 0951 98 29 029. Gute Fahrt.
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3: Falls ihr euch fragt, was ist mit dem Hollett los? Der stockt die ganze Zeit. Ja, ich muss die ganze Zeit niesen, ja? Sind das Pollen? Falls ja, habe ich seit neuestem eine Pollenallergie. Naja, vielleicht ist es einfach der Montagsblues. Ja, ja, ich Kelly Clarkson gleich Breakaway und hier sind Hall & Oates und Out of Touch. Guten Morgen am Montag.

Radio Bamberg hier am Montag. Und jeden Montag um diese Uhrzeit gibt es eine Rubrik, die nennt sich Das bringt die Woche. Und diese Rubrik ist jetzt gemeinsam mit Andi Eller für den BLM Publikumspreis nominiert worden. Publikumspreis heißt, ihr müsst für ihn voten, abstimmen. Den Link dazu gibt's im Netz radio-bamberg.de. Bitte tut das

0: heute und morgen noch, dann gewinnt der Andi vielleicht diesen Radio-Oscar. Er ist gerade im Urlaub, deswegen hat Anja Troll die Vertretung.
1: Guten Morgen, meine Nachbarn!
2: Verpiss dich!
1: Ja! Ja! Verpiss dich auch!
3: Mit der guten Laune starten wir gleich in eine kleine Tragödie. Trump kommt nach Europa.
4: Nein, doch!
3: Nicht zu uns nach Deutschland, sondern zum G7-Gipfel ins französische Evian. Und damit ist die Woche offiziell wach.
5: Heute Morgen beim Aufwachen, da habe ich schon direkt gedacht.
3: Morgen machen wir dann kurz einen Zeitsprung zurück. Vor 129 Jahren hat Rudolf Diesel seinen Motor vorgestellt. Ein echter Meilenstein der Technik. Hätte er aber damals schon geahnt, was das für die Umwelt heißt, hätte er vermutlich lieber die Inlineskater erfunden.
6: Weiß ich nicht, Digga.
3: Am Donnerstag wird's kurz ernst. Internationaler Tag gegen Hassrede. Also der kleine Reminder ans Internet. Es geht auch ohne aggressive Stimmung, okay? Ihr total verb***ten kleinen Also einfach mal normal miteinander reden, ja? Das geht auch.
7: Hä?
3: Und dann springen wir direkt ins Wochenende. Samstag kann die WM-Schminke wieder ausgepackt werden. Deutschland spielt gegen die Elfenbeinküste. Übrigens das Land, das etwa ein Drittel des weltweiten Kakao produziert. Da gibt's vor dem Spiel bestimmt erstmal eine Tasse Kakao.
8: Lecker, lecker.
3: Sonntag wird dann deutlich entspannter. Endlich ist Sommeranfang und auf Klosterbans startet die Marilyn 100-Ausstellung mit bisher unveröffentlichten Fotografien von ihr. Diese Woche ist jedenfalls ordentlich was los, aber immerhin, langweilig wird's garantiert nicht. Okay, tschüss.
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11: Um 9:30 im Studio Diana Weber. Die Gewerkschaft IG Bau fordert zum heutigen Tag der Gebäudereinigung deutlich mehr Anerkennung und höhere Löhne für Reinigungskräfte in der Region Bamberg-Forchheim. Die Branche sei weiterhin von niedrigen Löhnen geprägt, wodurch vielen Beschäftigten Altersarmut drohe. Eine Reinigungskraft müsse rechnerisch mehr als 70 Jahre arbeiten, um auf die durchschnittliche Rente zu kommen, so die IG Bau Oberfranken. In der anstehenden Tarifrunde fordert die Gewerkschaft ein deutliches Lohnplus und Reformen in der Rentenpolitik. Damit solle verhindert werden, dass Menschen trotz Vollzeitjob im Alter auf staatliche Unterstützung angewiesen sind. Miriam Hofmann, Radio Bamberg, Nachrichtenredaktion.
12: In der Region Bamberg-Forchheim arbeiten derzeit gut 1.100 Personen in der Gebäudereinigung. 7 Tore, ausgelassene Stimmung und tanzende Fans nach Abpfiff. Der 7:1-Sieg der deutschen Nationalmannschaft gestern Abend gegen Curaçao bei der WM war ein wahres Fußballfest auf der Radio Bamberg Fanmeile auf dem Bamberger Maxplatz. Knapp 3000 Fans waren in Trikots, Fanshirts und mit Deutschlandschminke gekommen und feierten jedes Tor ausgiebig. Am Samstag müssen die deutschen Nationalspieler dann gegen die Elfenbeinküste ran. Anpfiff ist um 22 Uhr. Uhr und alle Fans können das Spiel wieder live auf dem Maxplatz mitverfolgen.

0: Alle Infos gibt's auf radio-bamberg.de. Autofahrer in den Ortsdurchfahrten von Ebelsbach und Gleisenau in den Haßbergen müssen sich auf erhebliche Umwege einstellen. Wegen umfangreicher Sanierungsarbeiten wird die Straße ab heute voll gesperrt. Nach Angaben des staatlichen Bauamts Schweinfurt betrifft die Sperrung den Abschnitt ab der Kreuzung Schustersteige bis zum Ortsende von Gleisenau. Neben einer neuen Fahrbahndecke bauen die Arbeiter dort auch eine neue Mittelinsel für Fußgänger ein. Eine Umleitung über Steinbach und Schönbach wird eingerichtet. Die Arbeiten dauern voraussichtlich bis zum 31. Juli.
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0: Im französischen Evian beginnt heute der G7-Gipfel. Das Hauptthema klar, der Friedensdeal zwischen den USA und dem Iran. Kanzler Merz, Großbritanniens Premier Starmer und Italiens Ministerpräsidentin Meloni begrüßten die Einigung, mahnten aber an, dass der Iran niemals über Atomwaffen verfügen dürfe. Zudem kündigte Frankreichs Präsident Macron Gespräche über Wege zu einer dauerhaften Öffnung der Straße von Hormuz an. Über 120.000 Daten von Schülern, Lehrkräften und Angestellten der Stadt München sind offenbar im Darknet verfügbar. Nach einem Bericht der Abendzeitung stammen die Daten ursprünglich von einer Tochtergesellschaft der Stadt München. Kritiker werfen der Firma demnach schon länger einen zu laschen Umgang mit sensiblen Daten vor. Die Kripo ermittelt mit einer Cybereinheit. 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
2: Heute gibt's einen Sonne-Wolken-Mix. Die Temperaturen maximal 20 Grad. Aber die Radio Bamberg-Aussichten für Bamberg, Forchheim und die Region. Morgen ziehen dann nochmal Wolken durch. Teilweise auch Gewitter, 23 Grad. Am Mittwoch weniger Wolken. Es wird viel wärmer, 27 Grad. Am Donnerstag bis zu 33 Grad.
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2: Blitzer aktuell A73 Nürnberg. Bamberg Höhe Memmelsdorf. Dann Gegenrichtung. Ebenfalls am Bamberger Kreuz ein Blitzer. Bamberg Münchner Ringrichtung Stieg Aurach unter der Brücke. Ausfahrt zum Krankenhaus. Der Blitzer Anhänger. Laurenziplatz Bamberg beide Richtungen. Thunstadt Stück Brunnerstraße und Ebing Bahnhofstraße. Für noch mehr 0951 98 29 029.
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2: Good morning.

0: Hi, Radio Bamberg, 9 Uhr gleich 42 Minuten, schönen Montag, guten Morgen, na, das 7-1 haben wir alle verdaut, ne, wir freuen uns aufs nächste Spiel der Deutschen, 22 Uhr am Samstag. Das Gute ist, Samstag darf man noch lang wach bleiben.
1: 15. Juni 1992. Guns N' Roses steigen in die Charts ein mit Knocking on Heaven's Door. 1985 gründet sich die Band. 1987 erscheint die erste Platte Appetite for Destruction. Das Album verkauft sich erstmal nicht so gut, ein Jahr später werden die Songs dann aber bekannter und auch erfolgreicher. Anfang der 90er Jahre werden Guns N' Roses dann sogar zu einer der bekanntesten Bands der Welt. Und in genau dieser Zeit entsteht der Song Knocking on Heaven's Door. Er erreicht Platz 2 der britischen Charts. In Deutschland wird er zur Nummer 5 der Singlecharts. Er bleibt 15 Wochen in den Top 10 und 35 Wochen insgesamt gelistet. Mitte der 90er stehen aber Veränderungen an, denn viele Mitglieder verlassen die Band. Sänger Axl Rose bleibt das einzige Bandmitglied, das seit der Gründung von Guns N' Roses mit dabei ist. Doch ganz egal, in welcher Besetzung Knocking on Heaven's Door gespielt wird, der Song bleibt einer der größten Hits aller Zeiten. Zumindest solange am Mikrofon die unverwechselbare Stimme von Axl Rose ist.

Musik, Meet Love, Rock'n'Roll Dreams Come Through bei Radio Bamberg. Das war perfekt geweckt. Ich bin Fabi Hollett, wünsche euch eine schöne Woche. Jetzt gibt's das volle Programm mit Miri Winkler und morgen früh um 5 hören wir uns wieder. Bis dahin, in perfekt geweckt.

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14: Ich bin Joshua Heise. Wir sollten nicht länger arbeiten, sondern früher. Das schlägt der Vorsitzende der Seniorenunion Hüppe im Zuge der Rentendebatte vor. Schul- und Studienzeiten müssten kürzer und schlanker werden, sagte der CDU-Politiker der Rheinischen Post. Außerdem solle man Migranten vom ersten Tag an möglichst in sozialversicherungspflichtige Arbeit bringen. Das helfe nicht nur dem Sozialstaat, sondern auch der Integration. Das Friedensabkommen zwischen den USA und dem Iran sorgt für Euphorie an den Börsen. Auch die Ölpreise gaben bereits deutlich nach. Fiona Reinhardt berichtet.
15: Hintergrund ist, dass das Rahmenabkommen zwischen den USA und dem Iran unter anderem eine vollständige Öffnung der Straße von Hormuz vorsieht. Allerdings erst ab Freitag. Unterzeichnet ist der Deal nämlich noch nicht. Bundeskanzler Friedrich Merz ist trotzdem optimistisch, dass die Weltwirtschaft sich jetzt erholen könnte. Experten bremsen diesen Optimismus aber. Die Einigung sei nur ein erster, wichtiger Zwischenschritt.
14: Im Wintersemester 2025/26 waren an bayerischen Hochschulen rund 401.000 Studierende eingeschrieben. Das waren 2,1% weniger als im Vorjahr. Vor allem die Zahl der Erstis ist deutlich zurückgegangen, nämlich um rund 17%. Das liegt laut Statistischem Landesamt an der Umstellung von G8 auf G9, also wieder 9 statt 8 Jahren Gymnasium.
16: Royales Erdbeben. Marius Borg Høiby ist laut norwegischen Medien zu 4 Jahren Haft verurteilt.

verurteilt worden. Ein Gericht in Oslo hat den Sohn von Kronprinzessin Mette Marit wegen Vergewaltigung, Körperverletzung und weiterer Delikte schuldig gesprochen. Von 2 der 4 Vergewaltigungsvorwürfe wurde der 29-Jährige freigesprochen. Høiby hat das Urteil aus gesundheitlichen Gründen aus der U-Haft verfolgt. Mit einem Kantersieg ist die deutsche Fußballnationalmannschaft in die WM in Nordamerika gestartet.

0: Elfenbeinküste.
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2: Mit Diana Weber. In Nürnberg haben Betrüger eine Seniorin um wertvollen Schmuck gebracht. Die Frau erhielt einen Anruf von angeblichen Polizisten, die vorgaben, ihre Wertsachen vor einem Überfall schützen zu wollen. Kurz darauf erschienen ein Mann und eine Frau an ihrer Haustür und nahmen unter einem Vorwand eine Kommode mit Gold- und Silberschmuck im Wert von mehreren tausend Euro mit. Als die Seniorin misstrauisch wurde, war das Duo bereits verschwunden. Die Polizei sucht Zeugen und warnt davor, Geld oder Wertgegenstände an Unbekannte zu übergeben. Mehr Nachrichten aus der Region gibt's wieder um 10:30.
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3: Die Woche, die startet heute ziemlich bewölkt, aber auch immer wieder sind sonnige Abschnitte mit dabei. Es fühlt sich allerdings recht frisch an. Der kühle Wind, der macht, dass sich die Höchstwerte von rund 20 Grad ja wirklich deutlich frischer anfühlen. In der Nacht dann auch noch leicht bewölkt und es kühlt runter auf 8 bis 5 Grad. Die Radio Bamberg Aussichten für Bamberg, Forchheim und die Region. Morgen haben wir nochmal wechselhaftes Wetter, Wolken. Ab und zu kann auch ein bisschen Regen oder auch mal ein Gewitter dabei sein. Maximal 23 Grad. Am Mittwoch dann schon Wärme mit bis zu 27 Grad und die Hitzewelle. Die kriegen wir dann ab Donnerstag bis zu 33 Grad.
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3: Hallo auf die Straßen. Im Moment haben wir eine Meldung für die A70 Bayreuth in Richtung Bamberg. Zwischen Turnau-Ost und Turnau-West Gefahr durch Gegenstände auf der Fahrbahn. Außerdem haben wir jede Menge Blitze für euch an diesem Montagvormittag auf der A73, Fuß vom Gas, wenn ihr unterwegs seid, Nürnberg Richtung Suhl auf Höhe Memmelsdorf. Dann auf der A73, ja, den haben wir schon, bei Memmelsdorf. Dann geht's weiter im Bamberger Stadtgebiet, da werdet ihr geblitzt immer noch auf dem Münchner Ring in Richtung Stegaurach unter der Brücke, da steht der Blitzeranhänger. In Bamberg-Stadtgebiet, Laurenziplatz am Kaulberg in beiden Richtungen, in Thronstadt, Stückbrunner Straße und außerdem ein Blitzer in Ebbing in der Bahnhofstraße. Fehlt noch was? Habt ihr noch was gesehen? Dann sagt's uns, die Studio- und WhatsApp-Hotline 0951 98 29 029.
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3: Und ich würde mal sagen, das war doch der perfekte WM-Auftakt gestern. Perfekte Uhrzeit, perfektes Wetter, ja, und perfekter Sieg. Hallo, 7 Tore, könnte eigentlich nicht besser sein. Schauen wir mal, wie weit die Jungs kommen. Es ist auf jeden Fall schon mal vielversprechend gestartet. Da sprechen wir auch gleich nochmal drüber. Vorher gibt's die beste Musik hier bei uns bei Radio Bamberg für euch. 3 am Stück. You ain't seen nothing yet. Dann Teddy Swims und das hier ist ein echter Klassiker von Sister Sledge, Lost in Music.

0: 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Es ist Montag, der 15. Juni.
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0: Schützenfest zum WM-Auftakt für unsere deutsche Fußballnationalelf. Unsere Jungs haben ihr erstes Gruppenspiel gestern gegen Curaçao mit 7:1 gewonnen. Es war eine Mega-Stimmung natürlich auch auf unserer Fanmeile am Maxplatz in Bamberg. Und die Frage ist ja, wer macht's? Wer gewinnt diesen Titel am Ende? Und das haben wir euch mal gefragt. Unser Radio Bamberg-Reporter Julius Saraiva ist in der Forchheimer Innenstadt für euch unterwegs.
2: Wer ist euer Favorit? Wer glaubt, ihr gewinnt?
3: Ich hoffe Deutschland, aber ich stehe mehr auf Argentinien, deswegen.
4: Natürlich Deutschland.
5: Ich hoffe Deutschland, aber ich denke mal eher Frankreich, Spanien, Brasilien sind die Favoriten.

0: bin gespalten, weil mein Mann ist Portugiese. Das heißt, wir fiebern für Portugal und natürlich Deutschland mit.
1: Ich glaube, dass Deutschland gewinnt.
2: Und warum glaubst du, dass Deutschland gewinnt?
1: Weil ich finde, dass Deutschland auch für die stärksten Kader hat.
3: Schwierig, aber ich glaube nicht Deutschland.
4: Ja, ich denke, Frankreich wird es dieses Jahr machen.
2: Wieso gerade Frankreich?
4: Einfach bestes Team.
5: Ich sag mal Deutschland.
6: Deutschland.
2: Und was sagst du zu den Leuten, die glauben, dass Deutschland nicht gewinnt?
6: Immer positiv denken.
7: Das ist eh das Allerbeste, ja. Vielleicht wird es ja einer der Favoriten, vielleicht aber auch einer der kleineren Mannschaften. Mal schauen. Das nächste Gruppenspiel für unsere Jungs ist dann kommenden Samstag gegen die Elfenbeinküste. Wir drücken natürlich ganz fest die Daumen.
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5: Um 10:30 im Studio Diana Weber. Der Eichenprozessionsspinner breitet sich aktuell wieder entlang mehrerer Autobahnen in Oberfranken aus. Die Außenstelle Bayreuth der Autobahn GmbH lässt deshalb in den kommenden Tagen erste Nester entfernen.
6: Die Raupen des Eichenprozessionsspinners haben sich in diesem Jahr besonders früh und stark ausgebreitet. Deshalb werden die Nester jetzt von einer Spezialfirma entfernt. Betroffen sind unter anderem die A73 zwischen Möhrendorf und Breitengüßbach sowie die A70 zwischen Hallstatt und dem Autobahndreieck Bayreuth-Kulmbach. Auf Spritzmittel wird zum Schutz anderer Insekten verzichtet. Die Brennhaare der Raupen können bei Menschen allergische Reaktionen und Atemwegsbeschwerden auslösen. Miriam Hofmann, Radio Bamberg, Nachrichten. Redaktion.
5: Größere Verkehrsbehinderungen soll es dabei nicht geben. Los geht's an der A73 bei Buttenheim. Insgesamt sollen die Arbeiten laut Autobahn GmbH bis Ende Juli dauern. In Igensdorf im Landkreis Forchheim hat ein Brand in einem Mehrfamilienhaus am späten Samstagabend einen Großeinsatz ausgelöst. Nach ersten Erkenntnissen geriet gegen 23 Uhr ein Sicherungskasten im Treppenhaus in Brand. Die Feuerwehr konnte das Feuer schnell löschen. Ein Bewohner erlitt eine leichte Rauchgasvergiftung. Das Treppenhaus und Teile einer Wohnung wurden durch Feuer und Rauch stark beschädigt und sind derzeit nicht bewohnbar. Der Sachschaden liegt nach Schätzungen bei rund 100.000 Euro. Die Kripo Bamberg ermittelt zur Brandursache. Wer im Bamberger Erberpark unterwegs ist, muss sich ab heute auf Einschränkungen einstellen. Dort werden die sogenannten wassergebundenen Wege mit natürlichen, unversiegelten Belägen saniert. Wie die Stadt Bamberg mitteilt, wurden dabei unter anderem Löcher und Auswaschungen beseitigt. Außerdem werden Wegeränder dort angepasst, wo das Oberflächenwasser nicht mehr richtig abfließen kann. Parkbesucher werden um erhöhte Aufmerksamkeit gebeten, da es während der Bauarbeiten zeitweise zu Behinderungen kommen kann.
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5: Wir sollten nicht länger arbeiten, sondern früher. Das schlägt der Vorsitzende der Seniorenunion Hüppe im Zuge der Rentendebatte vor. Schul- und Studienzeiten müssten kürzer und schlanker werden, sagte der CDU-Politiker der Rheinischen Post. Außerdem solle man Migranten vom ersten Tag an möglichst in sozialversicherungspflichtige Arbeit bringen. Das helfe nicht nur dem Sozialstaat, sondern auch der Integration. Im Wintersemester 2025/26 waren an bayerischen Hochschulen rund 401.000 Studierende eingeschrieben. Das waren 2,1% weniger als im Vorjahr. Vor allem die Zahl der Erstis ist deutlich zurückgegangen, nämlich um rund 17%. Das liegt laut Statistischem Landesamt an der Umstellung von G8 auf G9, also wieder 9 statt 8 Jahren Gymnasium. 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
7: Heute braucht man definitiv noch mal ein kleines Jäckchen, wenn man unterwegs ist draußen. Es ist nämlich echt frisch, der Nordwestwind, der bläst. Die Höchstwerte liegen zwar bei 20 Grad, aber das fühlt sich schon ordentlich kühler an. Dazu gibt's Sonne und Wolken im Wechsel. Und in der Nacht, da geht's dann noch mal richtig runter, die Tiefstwerte 8 bis 5 Grad. Und die Radio Bamberg Aussichten für Bamberg, Forchheim und die Region. Morgen ebenfalls wechselhaft Wolken, ab und zu Regen, vielleicht auch das ein oder andere Gewitter, maximal 23 Grad. Und dann geht's steil nach oben. Am Mittwoch weniger Wolken, 27 Grad. Und ab Donnerstag, da haben wir dann die Hitzewelle bei uns in der Region bei bis zu 33 Grad.
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1: Ganz aktuell eine Gefahrenmeldung für die A73, wenn ihr unterwegs seid, Bamberg Richtung Nürnberg, zwischen Bamberg Ost und Bamberg Süd. Dort Gefahr im Moment durch einen defekten PKW, der Standstreifen ist blockiert. Außerdem jede Menge Blitzer für euch an diesem Montagvormittag in Oberhaid bei der Tankstelle. Da steht ihr beidseitig auf der A73, Nürnberg Richtung Sühl, Höhe Memmelsdorf. Außerdem Fuß vom Gas auf der A73, Bamberg Richtung Lichtenfels bei Memmelsdorf. Dann steht einer in Bamberg immer noch Münchner Ring Richtung Stegauach, Blitzeranhänger unter der Brücke bei der Ausfahrt Krankenhaus. Dann im Bamberger Stadtgebiet ein Blitzer am Laurenziplatz in beide Richtungen. In Thronstadt, in der Stückbrunner Straße, in der 30er-Zone und ebenfalls in der 30er-Zone werdet ihr geblitzt in Ebing in der Bahnhofstraße. Habt ihr auch noch was gesehen? Stau oder Blitzer? Unsere Studio- und WhatsApp-Hotline, das ist die 0951 98 29 029. Jetzt schon mal Dankeschön und gute Fahrt.
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0: Ganz neu hier auf Radio Bamberg, Joe und End of Beginning. Es ist 11:15.
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17: Ich bin Joshua Heise. Das muss ich haben. Influencer und soziale Medien haben inzwischen einen erheblichen Einfluss auf das Online-Shopping-Verhalten von Kindern und Jugendlichen. Das zeigt eine Mediensucht-Sonderanalyse der Krankenkasse DAK Gesundheit. Katrin Müller berichtet.
18: Knapp die Hälfte der 10- bis 17-Jährigen wird demnach via Social Media auf Produkte aufmerksam. 40% folgen Kaufempfehlungen von Influencerinnen und Influencern. Deren Einfluss und vom Algorithmus gesteuerte Werbung können aber zur Gefahr werden und einen Kaufrausch auslösen. Laut Studie stöbern inzwischen fast 4 von 10 Kindern und Jugendlichen zwischen 10 und 17 Jahren mindestens einmal pro Woche in Online-Shops.
17: Das Rahmenabkommen zwischen den USA und dem Iran zum Ende des Kriegs ist gerade erst verkündet. Schon spricht US-Präsident Trump neue Drohungen aus. Sollten die Atomverhandlungen mit

Teheran scheitern, würden die USA den Iran wieder angreifen und zu Wächtern des Nahen Ostens werden, sagte Trump der New York Times. Das Abkommen soll am Freitag in der Schweiz unterzeichnet werden. Während die Waffen von amerikanischer und iranischer Seite zu ruhen scheinen, greift Israel weiter den Libanon an. Die libanesische Staatsagentur berichtete in der Folge von mehreren Verletzten. Das

0: SVP ausgesprochen. Die Partei wollte per Gesetz festschreiben, dass bis 2050 höchstens 10 Millionen Menschen in der Schweiz leben dürfen. Dafür sollte die Migration stark begrenzt werden, notfalls auch für EU-Bürger. Um Bayerns Dialekte zu retten, greifen Sprachpfleger zu künstlicher Intelligenz. Der Landesverein für Heimatpflege hat in München ein Projekt gestartet, das in den nächsten 3 Jahren KI im Bayerischen trainieren soll. Dabei soll darauf geachtet werden, dass es nicht nur ein Bayerisch gibt, sondern viele lokale und regionale Varianten. Betreut wird das Projekt von einem Sprachwissenschaftler der LMU München.
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2: Mit Diana Weber. Eine Jugendliche hat bei einem Unfall mit einem E-Scooter lebensgefährliche Verletzungen erlitten. Die 15-Jährige wollte auf einem Gehweg auffahren, nachdem sie eine Straße in Dachsbach im Landkreis Neustadt an der Eichspat Windsheim überquert hatte, wie die Polizei mitteilt. Dabei stürzte sie den Angaben zufolge, als das Vorderrad auf den Bordstein traf. Sie prallte mit dem Kopf gegen eine Laterne. Die Jugendliche wurde mit einem Rettungshubschrauber in ein Krankenhaus gebracht. Mehr Nachrichten aus der Region gibt es wieder um 11:30.
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3: Viele Wolken wechseln sich heute mit ein bisschen Sonne ab. Recht kühl, weil der Wind auch ziemlich frisch weht aus Nordost. Die Höchstwerte, die liegen so um die 20 Grad. In der Nacht wird es auch nochmal richtig frisch. Es geht runter auf 8 bis 5 Grad. Und die Radio Bamberg Aussichten für Bamberg, Forchheim und die Region. Morgen auch nochmal wechselhaft. Es kann auch ein bisschen Regen oder auch mal das ein oder andere Gewitter dabei sein. Maximal 23 Grad. Am Mittwoch, da wird es dann wärmer, 27 Grad und ab Donnerstag dann richtig Hochsommer. Eine Hitzewelle erwartet uns mit viel Sonne und bis zu 33 Grad.
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3: Servus und hallo auf die Straßen. Aktuell haben wir immer noch eine Meldung für die A73. Bamberg Richtung Nürnberg zwischen Bamberg Ost und Bamberg Süd. Hier Gefahr durch einen defekten PKW, der blockiert hier noch den Standstreifen. Dann die B173 Bamberger Straße Lichtenfels zwischen Lichtenfels West und Lichtenfels Mitte im Moment. Dichter Verkehr, da habt ihr einen Zeitverlust von ungefähr 10 Minuten. Dann haben wir jede Menge Blitzer an diesem Montag für euch. Zum Beispiel in Bamberg in der Moosstraße wird geblitzt. Dann in Bamberg Stadtgebiet Laurenziplatz in beide Richtungen. In Bamberg Münchner Ring an der Ausfahrt zum Krankenhaus, da steht der Blitzeranhänger. In Oberheit Fuß vom Gas bei der Tankstelle in beide Richtungen. Auf der A73 Nürnberg Richtung Suhl Höhe Memmelsdorf. Dann steht noch einer in Trunstadt in der Stückbrunner Straße 30er-Zone und außerdem noch einer in Ebing in der Bahnhofstraße. Vielleicht habt ihr auch noch was entdeckt, Stau oder Blitzer, dann sagt's uns gerne. Eure Studio- und WhatsApp-Hotline, das ist die 0951 98 29 029.
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3: Der 15. Juni 2026, schön, dass ihr mit dabei seid. 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Wir freuen uns auf euch und jetzt gibt's die beste Musik für euren Montagvormittag. Hier ist Cher. 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

0: Weltweit ein absoluter Hit damals. 1998 war das. Whitney Houston hier bei Radio Bamberg. My Love is Your Love.
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0: 7 Tore für Deutschland, strahlender Sonnenschein und ein Maxplatz voller Fußballfans. Viel besser kann so ein Sonntagabend eigentlich kaum laufen, oder? Auf der Radio Bamberg Fanmeile, da wurde gefeiert, gejubelt und natürlich gefachsimpelt. Richard Pattberg war mittendrin statt nur dabei für uns und hat sich auch gleich mal unseren Radio Bamberg Geschäftsführer Micha Salzmann geschafft.
2: Es war keine Atzenparty, es war eine Fußballparty. 7-1 startet Deutschland in die WM. Micha Salzmann, Geschäftsführer Radio Bamberg, die Fanmeile, sie kocht auch noch eine Viertelstunde nach Abpfiff.
3: Ja, freue mich sehr, dass die so angenommen wird, diese Fanmeile. Ist das ja, ich glaube, bayernweit sogar die einzige, die man Fanmeile nennen kann. Knapp 3000 Leute waren hier, haben mitgefeiert, friedlich und mit guter Laune bei 7-1 natürlich. Toll, also hat richtig Spaß gemacht, wir freuen uns auf Fortsetzungen.
2: Genau, heute, am Samstag in einer Woche. Gleiche Welle, gleiche Stelle. Der Gegner ist ein anderer. Das Ergebnis kann gerne gleich so ausfallen.
3: Wollen wir so beibehalten? Ich habe ja so ein Trikot an. Das hatte ich damals schon gegen Brasilien. 7-1, man erinnert sich dran. Und ich ziehe es auch wieder an am Samstag. Und dann schauen wir mal. Also abergläubisch bin ich ja nicht. Aber ich denke, Expertentum trage ich vor mir her.
2: Aber du tust uns den Gefallen und ziehst es zwischendrin mal aus.
3: Ja, ich werde es einmal waschen. Natürlich, also, um Gottes Willen. Es ist halt ein bisschen beschwerlich reinzukommen. Das ist ja auch schon über 10 Jahre her. Und man wird nicht schlank. Aber wir freuen uns natürlich auf eine riesen stimmungsgeladene Fanmeile. Anpfiff ist ja dann um 22 Uhr, aber das Wetter sollte ja Richtung Sommer gehen. Das heißt, das wird einfach eine heiße Nacht in Bamberg, wo sich alle darauf freuen können.
2: Wunderbar. Der Samstag, vormerken, 22 Uhr Deutschland gegen die Elfenbeinküste. Es wird voll, es wird laut, es wird heiß und wir freuen uns auf euch. Das wird richtig, richtig cool. Vielen Dank.
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17: Da haben wir heute viele Wolken, aber auch Sonne ist mit dabei. Die Temperaturen, die liegen so um die 20 Grad. Und die Radio Bamberg Aussichten für Bamberg, Forchheim und die Region. Es wird immer besser. Morgen dann immerhin bis zu 23 Grad, vereinzelt noch ein paar Regentropfen. Ab Mittwoch dann 27 Grad und am Donnerstag kommt der Hochsommer.
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1: Und da haben wir jede Menge Blitzer für euch, aber erst schauen wir mal auf den Verkehr. Eine Meldung noch für die A73, Bamberg in Richtung Nürnberg zwischen Bamberg Ost und Bamberg Süd. Hier Gefahr durch einen defekten PKW, der Standstreifen ist blockiert. Und dann kommen wir zu den Blitzern, die stehen im Moment im Bamberger Stadtgebiet an der Weide in beide Richtungen. Dann in Bamberg am Laurentiplatz beidseitig. In Bamberg, Münchenring, da steht der Blitzeranhänger, wenn ihr unterwegs seid Richtung Stegaurach bei der Ausfahrt zum Klinikum. Dann die A73 Bamberg-Lichtenfels bei Memmelsdorf in der 100er-Zone. Ihr werdet außerdem geblitzt in Thronstadt an der Stück-Brunner-Straße in der 30er-Zone und in Ebing steht einer in der Bahnhofstraße ebenfalls 30er-Zone. Falls ihr noch was entdeckt habt, Stau oder Blitzer, unsere Studio- und WhatsApp-Hotline 0951 98 29 029.
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0: Das sind die 90er hier bei Radio Bamberg. Montagvormittag, 11:45 und das ist die beste Musik eures Lebens.
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0: Diese Woche kommt der Sommer zurück in die schönste Region der Welt. Ende der Woche haben wir wirklich hochsommerliche Temperaturen und Sommer, das heißt gleichzeitig auch Open-Air-Zeit. Eins der schönsten in der Region ist definitiv Lieder auf Banz. Das gibt's wieder am 3. und 4. Juli um 19 Uhr auf der Klosterwiese bei Bad Staffelstein. Was an diesen Tagen geboten ist, Wolfgang Heider vom Veranstaltungsservice Bamberg im Radio Bamberg Interview.
2: Es ist wieder eine bunte Mischung an Künstlern. Hannes Ringelstädter wird heuer das erste Mal moderieren. Auch im nächsten Jahr. Wir machen immer 2 Jahre hintereinander. Bodo Wartke dabei. Es ist Maybe Bob dabei. Wir haben ein Ludwig Hirsch-Programm. Gregor Meile und Franz Benten. 2 tolle Liedermacher, die eingesprungen sind für Konstantin Wecker, der aus gesundheitlichen Gründen ja absagen mussten. Also wirklich ein sehr positives Programm. Alle, die das schon mal erlebt haben, sind von dem Ambiente natürlich überwältigt.
0: Auf jeden Fall. Und Franz Benten ist dieses Jahr zum ersten Mal dabei und freut sich jetzt schon. Ein Comeback ist das aber nicht, betont der Musiker.
3: Ja, sehr, sehr aufgeregt bin ich und sehr glücklich, weil ich da lange drauf gewartet habe. Weil ich Englisch singe, bin ich immer nie in Frage gekommen, weil das ein Festival für deutschsprachige Künstler war. Habe aber meine Tournee-Karriere sozusagen 2018 schon beendet. Nun kam das 40-jährige Jubiläum, wie gesagt, und ich habe gedacht, ja, da brauchst du doch irgendeinen schönen Anlass, um das zu feiern. Und das ist praktisch Banz geworden.
0: Schön. Neben den etablierten Stars werden auch die Nachwuchspreisträger der Hans-Seidel-Stiftung auf der Bühne stehen. Außerdem gibt's wie im letzten Jahr auch dieses Mal wieder einen kostenlosen Shuttle zum Kloster. Wolfgang Heider nennt das Event Lieder auf Banz ein Highlight der Open-Air-Saison. Das Besondere ist neben den Acts natürlich auch die atemberaubende Kulisse mit Blick auf Kloster Banz. Also unbedingt eintragen, 3. und 4. Juli Lieder auf Banz.

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4: Ich bin Joshua Heise. Vor dem Wochenende gab es die Einigung. Nun haben Vertreter der EU-Abgeordneten einer Reform der Fluggastrechte zugestimmt. So müssen Flugpreise künftig inklusive Handgepäck angezeigt werden. Außerdem dürfen Airlines keine Gebühren verlangen, damit Kinder im Flieger neben ihren Eltern sitzen. Entschädigungen bei Verspätungen bleiben wie bisher. Je nach Flugstrecke gibt es ab 3 Stunden Verspätung 250 bis 600 Euro. Nicht zu früh freuen, das ist der Appell von Bundesaußenminister Wadefuhl nach Bekanntwerden des Rahmenabkommens zwischen den USA und dem Iran. Der Deal sei eine gute Nachricht, Gewissheit werde man aber erst am Freitag haben, so der CDU-Politiker. Weiter rief Wadefuhl Israel und die Hisbollah auf, ihre gegenseitigen Angriffe einzustellen. Bei neuen heftigen russischen Luftangriffen auf die Ukraine sind mindestens 9 Menschen gestorben. Bei den Attacken auf Kiew ist auch die Hauptkirche des weltberühmten Höhlenklosters in Brand geraten. Das Feuer ist inzwischen gelöscht. Präsident Selenskyj sprach daraufhin von einem der größten russischen Verbrechen gegen die christliche Kultur. Moskau schiebt das Feuer hingegen auf die ukrainische Luftabwehr. Der Sohn von Norwegens Kronprinzessin Mette Marit, Marius Borg-Høiby, ist laut norwegischen Medien für Vergewaltigung und andere Straftaten zu 4 Jahren Haft verurteilt worden. Julia Weschenbach berichtet.
5: Der Fall Høiby hatte Norwegen monatelang in Atem gehalten. Mit dem Urteil ist nun ein vorläufiger Schlusspunkt gesetzt. Doch der Schaden für die Königsfamilie bleibt. Neben dem Skandal um Marius Borg-Høiby steht vor allem dessen schwerkranke Mutter im Fokus. Mette Marits Gesundheitszustand hatte sich zuletzt deutlich verschlechtert.
4: Großbritannien will Social Media für Kinder und Jugendliche unter 16 Jahren verbieten. Das hat Premierminister Starmer angekündigt. Er begründet das mit negativen Auswirkungen auf das Wohlbefinden von Kindern. Großbritannien folgt damit dem Beispiel Australiens, das als erstes Land weltweit ein solches Verbot eingeführt hat. In Deutschland berät aktuell eine Expertenkommission über mögliche Maßnahmen.
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6: Mit Diana Weber. In Kronach hat sich der Hochschulstandort stark entwickelt. Aus dem Studiengang Zukunftsdesign mit 22 Studierenden wurde ein Teil des Lukas-Cranach-Campus mit heute rund 340 Studierenden. Neben weiteren Studiengängen wie autonomen Fahren, Wirtschaftsinformatik und digitalen Geschäftsmodellen bietet der Standort Labore, Makerspace, Coworking-Bereiche und eine Teststrecke für autonomes Fahren. Über 130 Praxisprojekte mit Unternehmen wurden bereits umgesetzt. Mehr Nachrichten aus der Region gibt's wieder um 12:30.

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1: Oft haben wir heute eine geschlossene Wolkendecke, aber hin und wieder gibt es dann eben auch ein paar Sonnenlücken und dann spitzt der blaue Himmel durch. Das Ganze bei Höchstwerten um 20 Grad, dazu bläst aber auch ein frischer Wind und heute Nacht, da wird es richtig frisch. 8 bis 5 Grad, das sind die Tiefstwerte. Und die Radio Bamberg Aussichten für Bamberg, Forchheim und die Region. Morgen nochmal wechselhaftes Wetter mit Wolken, ab und zu auch Regen oder Gewitter möglich. Ab Mittwoch dann mehr Sonne.

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2: Hallo und grüß Gott auf die Straßen. Eine Meldung aktuell für die A73 Bamberg Richtung Nürnberg. Zwischen Bamberg Ost und Bamberg Süd Gefahr durch einen defekten PKW. Hier ist der Standstreifen blockiert. Außerdem haben wir jede Menge Blitzer für euch an diesem Montag. Zum Beispiel in Hirschheid im Griesweg in der 30er-Zone. Außerdem Fuß vom Gas in Oberheid an der Tankstelle und auf der A73 Bamberg Richtung Lichtenfels bei Memmelsdorf. Außerdem stehen sie im Moment im Bamberger Stadtgebiet Bamberg-Weide, dann am Laurenziplatz und am Münchner Ring. Wenn ihr in Richtung Steckaurach unterwegs seid, da steht unter der Brücke der Blitzeranhänger. Vielleicht habt ihr auch noch was entdeckt, Stau oder Blitzer. Dann wäre es super, wenn ihr uns kurz Bescheid gebt. Die Studio- und WhatsApp-Hotline ist die 0951 98 29 029.
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2: Mit Miriam Winkler am Montag, 15. Juni. Und das sind unsere Themen heute. Verwechslung mit Folgen. Im Landkreis Bamberg landen plötzlich 3 Wildkatzen im Tierheim. Und nach der Iran-Einigung geht's bei den Ölpreisen bergab. Müssen wir jetzt auch weniger fürs Tanken zahlen? Das unsere Themen in dieser Stunde.
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0: Mr. Carlos Santana featuring Rob Thomas hier bei Radio Bamberg mit Smooth am Montag, 16 Minuten nach 12.
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0: Vergangene Woche hat ein ungewöhnlicher Fall aus dem Landkreis Bamberg für Aufsehen gesorgt. Drei vermeintlich ausgesetzte Katzenbabys wurden im Wald bei Priegendorf gefunden und mitgenommen. Am Ende hat sich dann herausgestellt, dass alles ganz anders war. Diana Weber aus der Nachrichtenredaktion, was war da los?
2: Ja, das war wirklich eine Verwechslung mit Happy End. Zwei Frauen hatten im Wald drei kleine Kätzchen entdeckt und sind davon ausgegangen, dass es sich um hilflose Hauskatzen handelt. Tatsächlich waren es aber Wildkatzenjunge. Die Tiere wurden zunächst ins Tierheim Bamberg gebracht, was für Wildkatzen enormen Stress bedeutet. Gemeinsam mit der Naturschutzbehörde und Experten vom Bund Naturschutz wurde dann geprüft, wie man die Tiere wieder zurück in die Natur bringen kann. Nach mehreren Tagen gelang schließlich ein mutiger Versuch. Die Katzen wurden an ihren Fundort zurückgebracht und mit Kameras überwacht. Und tatsächlich ist da nachts die Mutter aufgetaucht und hat ihren Nachwuchs wieder abgeholt. Am nächsten Morgen war die Transportbox leer, die Familie wieder quasi glücklich vereint.
0: Also ein tierisches Happy End. Der Fall zeigt aber auch, nicht jedes scheinbar verlassene Tier braucht sofort Hilfe. Was sollte man denn tun, wenn man im Wald auf solche Kätzchen oder andere Jungtiere stößt?
2: Das Wichtigste ist, erstmal Abstand halten und die Tiere auf keinen Fall anfassen oder mitnehmen. Gerade bei Wildkatzen, Rehkitzen oder anderen Wildtieren ist es völlig normal, dass die Mutter zeitweise nicht direkt bei ihrem Nachwuchs ist. Wer die Tiere mitnimmt, der meint es zwar gut, kann ihnen aber ungewollt schaden. Wenn Unsicherheit besteht, sollte man Fotos machen und die Naturschutzbehörde oder Fachleute etwa vom Bund Naturschutz kontaktieren. Die können nämlich einschätzen, ob wirklich Hilfe nötig ist. Außerdem bitten Experten darum, Hunde im Wald nicht frei stöbern zu lassen, damit Wildtiere und ihre Jungen nicht aufgescheucht werden.
0: In diesem Fall ist die Geschichte zum Glück glimpflich ausgegangen. Die drei Wildkatzen können nun wieder bei ihrer Mutter in der Natur aufwachsen.
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9: Um 12:30 im Studio Diana Weber. Ein wichtiger Schritt für die Verkehrsinfrastruktur zwischen Bamberg und Strullendorf. Heute startet das staatliche Bauamt Bamberg mit den vorbereitenden Arbeiten für den Neubau der Brücke an der B22. Im Bereich der B505 werden zunächst Fahrbahnverbreiterungen und provisorische Verkehrsführungen eingerichtet. Damit wird das Baufeld für die neuen Brückenpfeiler geschaffen und gleichzeitig der Verkehr während der Bauzeit weiter aufrechterhalten. Im weiteren Verlauf beginnen dann die Gründungsarbeiten an Widerlagern und Pfeilern, gefolgt von Beton- und Stahlbauarbeiten am Brückenüberbau. Das staatliche Bauamt bittet alle Verkehrsteilnehmer um Verständnis für mögliche Einschränkungen. In Wiesenthau im Kreis Forchheim spitzt sich die Finanzlage zu. 2026 fehlen der Gemeinde nach Angaben von Bürgermeister Bernd Rummer rund 320.000 Euro im laufenden Haushalt. Grund ist vor allem die stark gestiegene Kreisumlage, die inzwischen bei rund 1,1 Millionen Euro liegt. Darüber berichten die nordbayerischen Nachrichten aktuell. Es gäbe eine wesentlich größere Steigerung bei den Umlagen. Einsparpotenzial sehe die Gemeinde kaum, da bereits jetzt fast keine freiwilligen Leistungen mehr erbracht würden. Um die Lücke teilweise zu schließen, beschloss der Gemeinderat einstimmig eine Erhöhung der Grundsteuer A und B auf jeweils 360%. Dadurch sollen rund 130.000 Euro zusätzlich in die Kasse kommen. Dazu komme, 2026 könne die Lücke noch über Rücklagen ausgeglichen werden. Danach sei das nicht mehr möglich. Am Jahresende wäre dann kein Geld mehr da. In Ebermannstadt musste die Polizei am Freitag zu einem Streit zwischen einem Paar ausrücken. Nach Angaben der Polizei hatte eine 39-Jährige am Nachmittag mitgeteilt, dass ihr Lebensgefährte ihr gegenüber tätlich geworden sei. Als die Beamten eintrafen, machte sie einen betrunkenen Eindruck, so die Polizei. Der Lebensgefährte war in der Zwischenzeit eingeschlafen und musste geweckt werden. Ein Atemalkoholtest ergab einen Wert von 4 Promille. Um weitere Auseinandersetzungen zu vermeiden, kam der Mann in Gewahrsam. Seine Ausnüchterung fand wegen der erheblichen Alkoholisierung unter medizinischer Beobachtung in einer Klinik statt. 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
10: Tagsüber ist es heute ziemlich bewölkt, aber es gibt auch immer wieder sonnige Abschnitte und abends setzt sich die Sonne dann immer mehr durch. Durch den kühlen Wind fühlt es sich allerdings ziemlich frisch an, obwohl es immerhin Höchstwerte um die 20 Grad sind. Und die Radio Bamberg Aussichten für Bamberg, Forchheim und die Region. Morgen nochmal wechselhaft Wolken, ab und zu kann es auch ein bisschen regnen, maximal 23 Grad. Ab Mittwoch wird es dann wärmer, bis 27 Grad und ab Donnerstag, da kriegen wir dann eine richtige Hitzewelle mit viel Sonne und bis zu 33 Grad.
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10: Hallo auf die Straßen, aktuell Meldung für die A70 Bamberg Richtung Schweinfurt-Werneck. Zwischen Haßfurt und Schonungen Gefahr durch Gegenstände auf der Fahrbahn. Und die A73 Bamberg

0: Richtung Nürnberg. Zwischen Bamberg Ost und Bamberg Süd hier immer noch Gefahr durch einen defekten PKW. Der Standstreifen ist blockiert. Außerdem folgende Blitze für euch im Moment. In Hirschheid-Griesweg, 30er-Zone. In Oberheid bei der Tankstelle in beide Richtungen. Dann die A73 Bamberg-Lichtenfels bei Memmelsdorf in der 100er-Zone steht einer. In Bamberg im Stadtgebiet an der Weide. Außerdem am Laurenziplatz in beide Richtungen und am Münchner Ring, wenn ihr Richtung Steckaurach unterwegs seid, unter der Brücke. Habt ihr noch mehr Blitzer gesehen oder auch Staus? Dann sagt uns die Studio- und WhatsApp-Hotline 0951 98 29 029. Vielen Dank.
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0: Mit Miriam Winkler, schönen Mittag.

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1: Der Iran-Krieg machte die Hoffnungen auf einen zarten Aufschwung in der Wirtschaft in diesem Jahr zunichte. Das Abkommen zwischen den USA und dem Iran könnte nun die Trendwende einleiten und macht zumindest ein bisschen Hoffnung, dass neben den Ölpreisen auch die Spritpreise sinken. Fiona Reinhardt aus der Radio Bamberg Nachrichtenredaktion. Wird es denn jetzt auch für Autofahrer bald günstiger an den Tankstellen?
2: Sowohl die Bundesbank als auch die Mineralölbranche dämpfen da leider so ein bisschen die große Hoffnung auf Besserung. Bis die Preise wieder auf Vorkriegsniveau sinken, könne es Monate dauern. Wenn die Straße von Hormuz wirklich wieder freigegeben wird, muss sie zum Beispiel erstmal auf Minen untersucht werden. Die Schiffe können also nicht einfach wieder losfahren. Obendrauf kommt, dass viele Raffinerien in der Region stark beschädigt wurden. Der wohl entscheidendste Faktor ist aber, dass das Abkommen zwischen den USA und dem Iran ja noch unterzeichnet werden muss. Und am Ende bleibt auch abzuwarten, ob sich beide Seiten wirklich an die Einigung halten.
1: Vielen Dank, Fiona Reinhardt aus der Radio Bamberg Nachrichtenredaktion.
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6: Ich bin Joshua Heise. Bis 2060 könnte die Zahl der Demenzkranken in Bayern von knapp 200.000 auf mehr als 340.000 steigen. Das liegt laut der AOK daran, dass wir immer älter werden. Besonders hart wird es demnach ländliche Regionen treffen. Immerhin, Demenz kann oft vorgebeugt werden. Die AOK rät deshalb zu mehr Bewegung, weniger Rauchen und besserer Behandlung von Herz-Kreislauf-Erkrankungen. Die Menschen im Iran dürfen auch mit dem Abkommen zwischen Washington und Teheran nicht vergessen werden, warnt Bundestagsvizepräsident Nuripur. Die Einigung beseitige weder die katastrophale Menschenrechtslage im Iran noch die Aggression des Regimes, sagte er der Rheinischen Post. Der Deal zwischen USA und Iran sieht eine Verlängerung der Waffenruhe und eine Wiedereröffnung der Straße von Hormuz vor. Das Mobilfunknetz in der EU wird mit speziellen Sicherheitsvorschriften vor Spionage und Sabotage geschützt. Für Heimnetzwerke gibt es keine entsprechenden Regeln, also etwa für unsere WLAN-Router. Einige Hersteller fordern schärfere Kontrollen. Katrin Müller berichtet.
7: Der Marktanteil chinesischer Hersteller liegt bei knapp 40%. Da Telekommunikationsgeräte von außen über das Netzwerk aktualisiert und gewartet werden können, gibt es Sorgen, dass staatliche Stellen in China dieses Einfallstor für Spionage und sogar Sabotage nutzen könnten, um Netzwerke im Konfliktfall stillzulegen.
6: In Deutschlands Gefängnissen könnte es eng werden. Nach einer Auswertung der Neuen Osnabrücker Zeitung gibt es derzeit so wenige Haftplätze wie seit 7 Jahren nicht mehr. Denn während seit 2019 bundesweit knapp 1.800 Plätze abgebaut wurden, steigt die Zahl der Insassen kontinuierlich an. So waren im letzten Jahr über 60.000 Menschen inhaftiert, zur Verfügung stehen insgesamt 70.000. Wir schauen zum Schluss mal nicht auf die Fußball-WM, sondern ins Saarland. Da beginnen heute Abend die nationalen Spiele der Special Olympics. Rund 4.300 Athletinnen und Athleten gehen an den Start. In 20 Sportarten messen sich Menschen mit geistiger Behinderung und zeigen, welch großartige Leistungen sie vollbringen können. Etwa 16.000 Zuschauer werden zu den Wettkämpfen erwartet.
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8: Mit Diana Weber. Hilferufe haben in der Nacht von Samstag auf Sonntag in Oberlauter im Landkreis Coburg einen Großeinsatz ausgelöst. Eine 86-jährige Frau musste aus einem Fluss gerettet werden. Kurz nach 1 Uhr haben Zeugen den Notruf gewählt. Vor Ort haben die Einsatzkräfte die Seniorin im Wasser gefunden. Sie war schon stark unterkühlt und wurde ins Krankenhaus gebracht. Mehr Nachrichten aus der Region gibt's wieder um 13:30.
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9: Wir starten in diese neue Woche mit vielen Wolken am Himmel. Ein paar kurze sonnige Abschnitte sind auch dabei, aber ja, die sind eher so in der Minderheit, würde ich sagen. Die Höchstwerte rund 20 Grad. Dazu bläst teilweise ein recht unangenehmer Wind. Und die Radio Bamberg Aussichten für Bamberg, Forchheim und die Region. Morgen haben wir nochmal wechselhaftes Wetter. Das heißt, es kann auch ein bisschen Regen mal dabei sein, oder auch das ein oder andere Gewitter. Maximal 23 Grad. Und das schöne Wetter, das kommt ab Mittwoch zurück, dann bis 27 Grad und am Donnerstag, da können wir uns wappnen, die Hitzewelle kommt zu uns nach Bamberg und Forchheim mit viel Sonne und bis zu 33 Grad.

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1: Blick ins Bamberger Stadtgebiet, hier Badenberger Ring Richtung Münchner Ring, kurz vor der Kreuzung. Da ist die rechte Spur und der Rechtsabbieger blockiert. Es gab einen Auffahrunfall mit 3 Fahrzeugen. Wenn möglich, fahrt da bitte außen rum. Außerdem die Meldung für die A73 Bamberg Richtung Nürnberg zwischen Bamberg Ost und Bamberg Süd. Gefahr

0: Dann haben wir einen in Oberhaid bei der Tankstelle in beide Richtungen. Dann auf der A73, da werdet ihr geblitzt, wenn ihr Richtung Lichtenfels unterwegs seid. Bei Memmelsdorf in der 100er-Zone und im Bamberger Stadtgebiet, da wird ebenfalls geblitzt am Lorenziplatz in beiden Richtungen, an der Weide und am Münchner Ring Richtung Steckaurach, da steht der Blitzeranhänger unter der Brücke. Habt ihr auch noch was entdeckt? Stau oder Blitzer, eure Studio- und WhatsApp-Hotline direkt zu uns. Das ist die 0951 98 29 029. Danke und gute Fahrt.
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0: 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Ich wünsche euch einen schönen Montagmittag.

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2: Es ist schon erstaunlich. Ein Huhn legt fast jeden Tag ein Ei. Ein ausgewachsenes, perfekt geformtes, fertig verpacktes Lebensmittel. Während wir Menschen für ein Ei der Natur, also ein Baby, 9 Monate brauchen. Und Elefanten sogar fast 2 Jahre. Wie macht das Huhn das? Der Trick ist, ein Ei wächst nicht komplett von Anfang bis Ende, so wie ein Kind im Bauch. Ein Ei wird stückweise produziert. Und das unfassbar effizient. Der Prozess dauert rund 24 bis 26 Stunden und er beginnt damit, dass der Eierstock der Henne einen winzigen kleinen Dotter freigibt. Der Dotter entspricht beim Ei übrigens dem eigentlichen Ei, der Rest ist bloß Verpackung. Dann wandert der Dotter den sogenannten Eileiter entlang und dort passiert Etage für Etage etwas Neues. Erste Station, Eiweiß. Die Henne packt den Dotter in mehrere Schichten Protein ein. Das dauert ein paar Stunden. Zweite Station, die Haut der Schale. Dritte Station, und jetzt wird spannend, die Schale. Und das ist der Hammer. Die Kalkschale entsteht in rund 20 Stunden. Durch Calcium, das die Henne aus ihrer Nahrung und sogar aus den eigenen Knochen mobilisiert. Richtig gehört, ein Huhn baut sich jeden Tag ein Stück Skelett ab, um die Schale zu produzieren. Und dann das Finale. Im Legedarm bekommt die Schale ihre Farbe. Weiß, braun oder grünlich, je nach Huhn. Dann wird das Ei gelegt und der Prozess beginnt von vorne. Fließbandarbeit. Während ein Ei noch die Schale bekommt, ist das nächste schon in der Eiweißabteilung. Warum klappt das bei uns Menschen nicht? Ja, eine Schwangerschaft ist halt dann doch komplizierter, komplexer, zellteilungsbasiert, hormonell gesteuert und nicht jeden Tag neu startbar.
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3: Um 13:30 im Studio Kerstin Rauschmeier. Seit Samstagnachmittag wird die 42-jährige Mareike Lang aus Baunach im Landkreis Bamberg vermisst. Nach Informationen der Polizei könnte sie sich im Raum Baunach und Bamberg aufhalten. Mareike Lang dürfte mit einem graugrünen Fahrrad in unbekannte Richtung unterwegs sein. Die Vermisste ist 1,73 Meter groß, hat eine kräftige Statur und kurze dunkle Haare. Außerdem hat sie Narben an den Unterarmen und einen tätowierten Schriftzug am linken Schulterblatt. Ein Foto der Vermissten findet ihr unter radio-bamberg.de. Der Eichenprozessionsspinner breitet sich aktuell wieder entlang mehrerer Autobahnen in Oberfranken aus. Die Außenstelle Bayreuth der Autobahn GmbH lässt deshalb in den kommenden Tagen erste Nester entfernen.
4: Die Raupen des Eichenprozessionsspinners haben sich in diesem Jahr besonders früh und stark ausgebreitet. Deshalb werden die Nester jetzt von einer Spezialfirma entfernt. Betroffen sind unter anderem die A73 zwischen Möhrendorf und Breitengüßbach sowie die A70 zwischen Hallstatt und dem Autobahndreieck Bayreuth-Kulmbach. Auf Spritzmittel wird zum Schutz anderer Insekten verzichtet. Die Brennhaare der Raupen können bei Menschen allergische Reaktionen und Atemwegsbeschwerden auslösen. Miriam Hofmann, Radio Bamberg, nach Nachrichtenredaktion.
3: Größere Verkehrsbehinderungen soll es dabei nicht geben. Los geht es an der A73 bei Buttenhain. Insgesamt sollen die Arbeiten laut Autobahn GmbH bis Ende Juli dauern. Autofahrer in den Ortsdurchfahrten von Ebelsbach und Gleisenau in den Haßbergen müssen sich auf erhebliche Umwege einstellen. Wegen umfangreicher Sanierungsarbeiten wird die Staatsstraße ab heute voll gesperrt. Nach Angaben des staatlichen Bauamts Schweinfurt betrifft die Sperrung den Abschnitt ab der Kreuzung Schustersteige bis zum Ortsende von Gleisenau. Neben einer neuen Fahrbahndecke bauen die Arbeiter dort auch eine neue Mittelinsel für Fußgänger ein. Eine Umleitung über Steinbach und Schönbach wird eingerichtet. Die Arbeiten dauern voraussichtlich bis zum 31. Juli.
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3: Nach jahrelangen Verhandlungen um Fluggastrechte in der EU ist klar, es bleibt bei den bisherigen Entschädigungszahlungen bei Verspätungen. Reisende haben damit weiterhin ab 3 Stunden Verspätung unter bestimmten Voraussetzungen Anspruch auf Geld. Vertreter des Europaparlaments haben sich nun offiziell dafür ausgesprochen. Marius Borg-Höbi muss Medienberichten zufolge 4 Jahre in Haft, unter anderem wegen Vergewaltigung. Der Sohn von Kronprinzessin Mette Marit wurde vom Gericht von 2 der 4 Vorwürfen freigesprochen. 4 Frauen muss Höbi eine Entschädigung zahlen. Der 29-Jährige war auch wegen Drogen- und Verkehrsdelikten angeklagt. Mehr Nachrichten gibt's bei uns im Internet unter radio-bamberg.de und in unserer kostenlosen App.
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5: Auch den restlichen Nachmittag bleibt's eher bewölkt. Wenn's auflockert, dann nur kurz. Die Tageshöchstwerte, die liegen so bei 20 Grad. Und in der Nacht, da wird's wieder ziemlich frisch. Es geht runter auf 8 bis 5 Grad. Und die Radio Bamberg-Aussichten für Bamberg, Forchheim und die Region. Morgen nochmal wechselhaftes Wetter. Vereinzelt kann auch ein bisschen Regen oder Gewitter dabei sein. Ab Mittwoch wird's Stück für Stück schöner, bis zu 27 Grad. Und am Donnerstag und Freitag Hitzewelle. Viel Sonne und bis zu 33 Grad.
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5: Eine Meldung für das Bamberger Stadtgebiet, hier Babenberger Ring Richtung Münchner Ring. Kurz vor der Kreuzung, da gab es einen Auffahrunfall mit 3 Fahrzeugen. Da ist noch die rechte

0: Spur und die Rechtsabbiegespur blockiert. Außerdem eine Meldung für die A9, Nürnberg in Richtung Halle-Leipzig zwischen Bayreuth-Kulmbach und bei Berneck. Dichter Verkehr, da gibt es im Moment ein bisschen Zeitverlust. Außerdem haben wir Blitzer für euch zu melden. In Hirscheid-Griesweg, 30er-Zone, steht einer in Oberheit bei der Tankstelle in beide Richtungen. In Bamberg, Münchner Ring Richtung Stegaurach. In Bamberg an der Weide und noch einer im Stadtgebiet in am Kaulberg, Laurenziplatz, in beide Richtungen. Vielleicht habt ihr auch noch was entdeckt. Stau oder Blitzer, dann sagt uns gerne die Studio und WhatsApp-Hotline 0951 98 29 029. Danke und gute Fahrt.
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0: Musik von Shawn Mendes hier bei Radio Bamberg. Why?
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0: Was für ein Auftakt der deutschen Fußballmannschaft gestern bei der WM. 7:1. Phänomenal hat die Nagelsmann-Elf gegen Curaçao gewonnen. Es gab gestern aber noch ein weiteres, ich sag mal, sportnahes Ereignis in der Region. Und zwar hat der FCN-Fanclub Ellertal-Litzendorf sein 10-jähriges Bestehen gefeiert. Unter anderem mit einem Festgottesdienst in der katholischen Pfarrkirche St. Wenceslaus, zelebriert von Gründungsmitglied Pfarrer Marianus Schramm.
2: Es war angerichtet, die Clubhymne auf der Kirchenorgel, Gebete rund ums Thema Fußball und dann auch noch eine sportliche Predigt.
3: Die Botschaft, die ich auch den Leuten mitgeben wollte, wir haben auch eine Mitte. Unsere Mitte ist Jesus Christus, wo wir Fans für ihn sind und im Stadion unseres Lebens auch versuchen, seine Botschaft der Liebe auch umzusetzen mit allen Regelwerk, so wie es beim Fußball auch ein Regelwerk gibt.
2: Marianus Schramm ist Clubfan durch und durch. Als Franke sollte man Fan von einem fränkischen Verein sein, lautet seine Devise. Und dass er das mit Leib und Seele ist, hat er schon in verschiedenen Pfarreien des Erzbistums gezeigt.
3: Ja, ich war auch mal Kaplan in Nürnberg, Herz Jesu, da haben wir einen christlichen FCN-Fanclub gegründet, in der Nähe vom Stadion sozusagen. Da ist es dann noch mal mehr gewachsen. Und damals habe ich in Mergendorf das mit initiiert für einen Fanclub. Und jetzt habe ich auch hier gesehen, dass es hier viele Clubfans gibt, dass es auch eine gute Gemeinschaft ist.

0: wo ich auch als Seelsorger tätig sein kann. Jetzt nicht, dass ich die alle missionieren will, aber dass man doch sein Christsein auch in diesem Fanclub auch leben kann oder den ein oder anderen auch eine Botschaft mitgeben kann.
1: Klar ist für Fußballfan Pfarrer Mariano Schramm, jetzt bei der Fußball-Weltmeisterschaft werden die Daumen für die deutsche Elf gedrückt. Sein Tipp?
0: Also, wo ich fest daran glaube, ist, dass sie die Vorrunde überstehen. Das 16. Finale. Gut, dann kommt es darauf an, gegen wen spielen wir. Es kann schon im Achtelfinale Schluss sein, wenn wir auf Frankreich oder sowas treffen. Aber ich denke mal positiv, dass sie ziemlich weit kommen.
1: Wie sagt man so schön? Dein Wort in Gottes Ohr. Aus der Kirchenredaktion Norbert Dussold.
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4: Ich bin Helen Martin. Der Bildungserfolg hängt in Deutschland nach wie vor vom Elternhaus ab. Das zeigt der neue Bildungsbericht von Bildungsministerin Prien. Schon am Morgen hatte die CDU-Politikerin in der ARD von einer Bildungsschere gesprochen, die sich ab der Geburt bis zum 6. Lebensjahr öffne und danach nicht mehr kleiner werde. Prien will deshalb mehr auf frühkindliche Bildung setzen. Vertreter von EU-Parlament und Mitgliedstaaten haben sich jetzt auch offiziell auf einige Änderungen bei den Fluggastrechten verständigt. Die Bundesregierung und Verbraucherschützer zeigten sich zufrieden. Dieter Ebeling berichtet.
5: Preise sollen im Netz immer einschließlich Handgepäck angezeigt werden, der Transparenz wegen. Kinder müssen nicht für einen reservierten Sitzplatz neben den Eltern zahlen. Bei Verspätungen bleibt es beim bisherigen. Ab 3 Stunden gibt es Geld, gestaffelt nach Entfernungen, wenn die Fluggesellschaft Schuld hat.
4: Im Turbo rein in die EU. Nach dem Aus der ungarischen Blockade startet die Europäische Union heute die Beitrittsverhandlungen mit der Ukraine und Moldau. Dabei zeigt die EU den Kandidaten erstmal die Rahmenbedingungen für einen Beitritt auf. Laut Experten ist ein EU-Beitritt der Ukraine erst Mitte der 2030er Jahre realistisch. Zunächst muss der russische Angriffskrieg enden. Royales Erdbeben. Marius Borg-Høiby ist laut norwegischen Medien zu 4 Jahren Haft verurteilt worden. Ein Gericht in Oslo hat den Sohn von Kronprinzessin Mette-Marit wegen Vergewaltigung, Körperverletzung und weiterer Delikte schuldig gesprochen. Von 2 der 4 Vergewaltigungsvorwürfe wurde der 29-Jährige freigesprochen. Høiby will laut Medienberichten Berufung gegen das Urteil einlegen. Großbritannien will Social Media für Kinder und Jugendliche unter 16 Jahren verbieten. Das hat Premierminister Starmer angekündigt. Er begründet das mit negativen Auswirkungen auf das Wohlbefinden von Kindern. Großbritannien folgt damit dem Beispiel Australiens, das als erstes Land weltweit ein solches Verbot eingeführt hat. In Deutschland berät aktuell eine Expertenkommission über mögliche Maßnahmen.
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6: Mit Kerstin Rauschmeier. Ein 39-jähriger Mann aus dem Landkreis Kronach ist vor dem Amtsgericht Kronach zu 9 Monaten auf Bewährung verurteilt worden. Er hatte im September vergangenen Jahres einen 25-jährigen Nachbarn geschlagen und in den Schwitzkasten genommen. Auslöser war demnach ein Streit des Angeklagten mit seiner Lebensgefährtin. Der Nachbar wollte offenbar der Frau helfen und sprach den Mann darauf an. Verurteilt wurde der 39-Jährige wegen gefährlicher Körperverletzung. Das Urteil ist noch nicht rechtskräftig. Mehr Nachrichten aus der Region gibt's wieder um 2:30.
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7: Ab und zu haben wir Sonnenblitzer dabei, dann spitzt die Sonne durch die Wolkendecke durch und wir sehen sogar mal den blauen Himmel. Die Höchstwerte liegen um 20 Grad. Es bleibt überwiegend trocken, auch am Nachmittag. Aber es kühlt ganz schön ab heute Abend und heute Nacht. 8 bis 5 Grad, das sind die Tiefstwerte. Und die Radio Bamberg Aussichten für Bamberg, Forchheim und die Region. Morgen nochmal eher wechselhaftes Wetter. Es kann auch mal regnen oder gewittern, maximal 23 Grad. Und sommerlicher wird es dann ab Mittwoch bis 27 Grad und Donnerstag. Und Freitag klettert das Thermometer mit viel Sonne über die 30 Grad Marke.
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7: Hallo und grüß Gott auf die Straßen. Im Moment haben wir folgende Meldung für euch. Und zwar gibt es eine Meldung aus Forchheim. Da ist in der Bamberger Straße beim E-Center die Ampel ausgefallen, die Ampelanlage. Also bitte fahrt hier besonders vorsichtig. Außerdem gibt es Blitzer zu melden. Im Moment in Hirschheid im Griesweg, in Oberheit bei der Tankstelle. Und in Bamberg im Stadtgebiet an der Weide und am Münchner Ring Richtung Steckaurach. Wenn ihr da an der Brücke unterwegs seid, da steht der Blitzeranhänger. Habt ihr auch noch was gesehen? Stau oder Blitzer?

0: Unsere Studio- und WhatsApp-Hotline für euch 0951 98 29 029. Gute Fahrt und Dankeschön.
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Und hier geht's jetzt rein in den Nachmittag mit drei Hits am Stück. Dante Thomas, Miss California, Ray Dalton, Blood Running und das ist der King himself, Michael Jackson für euch, Smooth Criminal.

15. Juni 1992. Guns N' Roses steigen in die Charts ein mit Knocking on Heaven's Door. 1985 gründet sich die Band. 1987 erscheint die erste Platte Appetite for Destruction. Das Album verkauft sich erstmal nicht so gut, ein Jahr später werden die Songs dann aber bekannter und auch erfolgreicher. Anfang der 90er Jahre werden Guns N' Roses dann sogar zu einer der bekanntesten Bands der Welt. Und in genau dieser Zeit entsteht der Song Knocking on Heaven's Door. Er erreicht Platz 2 der britischen Charts. In Deutschland wird er zur Nummer 5 der Singlecharts. Er bleibt 15 Wochen in den Top 10 und 35 Wochen insgesamt gelistet. Mitte der 90er stehen aber Veränderungen an, denn viele Mitglieder verlassen die Band. Sänger Axl Rose bleibt das einzige Bandmitglied, das seit der Gründung von Guns N' Roses mit dabei ist. Doch ganz egal, in welcher Besetzung Knocking on Heaven's Door gespielt wird, der Song bleibt einer der größten Hits aller Zeiten. Zumindest solange am Mikrofon die unverwechselbare Stimme von Axl Rose ist.

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1: Um 2:30 im Studio Kerstin Rauschmeier. Die CSU-Stadtratsfraktion in Bamberg schlägt in einer aktuellen Mitteilung Alarm. Hintergrund sind Medienberichte über ein Gutachten der Eisenbahn- und Verkehrsgewerkschaft EVG. Demnach könnten künftig bis zu 35 IC- und ICE-Halte am Bamberger Bahnhof wegfallen. Die CSU fordert deshalb ein breites überparteiliches Bündnis, um den ICE-Systemhalt in Bamberg zu sichern. Nach Ansicht der Fraktion ist die Anbindung für die gesamte Region von großer Bedeutung. Vorgeschlagen wird unter anderem eine Krisensitzung mit Oberbürgermeister, Landrat sowie den Bundestags- und Landtagsabgeordneten aus der Region. Ziel sei es, gemeinsam Strategien zum Erhalt des ICE-Halts zu entwickeln. Unterstützung aus dem Bayerischen Verkehrsministerium stellte die Bamberger Landtagsabgeordnete Melanie Hummel bereits in Aussicht. Wer im Bamberger Erberpark unterwegs ist, muss sich ab heute auf Einschränkungen einstellen. Dort werden die sogenannten wassergebundenen Wege mit natürlichen unversiegelten Belägen saniert. Wie die Stadt Bamberg mitteilt, werden dort außerdem Wegeränder angepasst, wo das Oberflächenwasser nicht mehr richtig abfließen kann. Parkbesucher werden um erhöhte Aufmerksamkeit gebeten, da es während der Bauarbeiten zeitweise zu Behinderungen kommen kann. 8 Tage lang war Bamberg Treffpunkt für einige der größten Tennis-Nachwuchstalente der Welt. Gestern sind die ITF German Juniors auf der Anlage des TC Bamberg im Hain zu Ende gegangen. Rund 500 Zuschauer verfolgten die Finalspiele. Dirk Feustel mit den Ergebnissen.
2: Bei den Juniorinnen gewann die Inderin Maya Rajeshwaran. Sie gewann in 2 Sätzen gegen die Ukrainerin Polina Sklia. Und bei den Jungs hat ein Deutscher den Titel geholt. Oliver Majdancic aus Bad Oeynhausen. Er besiegte nach spannendem Kampf und 3 Sätzen den US-Amerikaner Vihan Reddy.
1: Die ITF German Juniors zählen zu den bedeutendsten Jugendturnieren im deutschen Tennis. Zahlreiche ehemalige Teilnehmer haben später Grand-Slam-Titel gewonnen oder den Sprung in die Weltspitze geschafft.
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1: Nach dem Rahmenabkommen zwischen den USA und dem Iran sinkt der Ölpreis. An den Spritpreisen hierzulande erkennt man diesen Trend aber noch nicht, sagt der ADAC. Niedrigere Ölpreise würden nicht im angemessenen Umfang weitergegeben, so die Experten. Bei der Fußball-WM in Nordamerika steigt heute der amtierende Europameister ein. Spanien trifft um 18 Uhr auf die Kapverdischen Inseln. Die Favoritenrolle ist klar. Aber Spaniens Trainer De La Fuente warnt, Kap Verde könne eine der Überraschungen des Turniers werden. Und es ist nicht die einzige Partie heute Abend. Ab 21 Uhr spielt Belgien gegen Ägypten. 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
3: Tagsüber ist es heute ziemlich bewölkt, aber es gibt auch immer wieder sonnige Abschnitte und abends setzt sich die Sonne dann immer mehr durch. Durch den kühlen Wind fühlt es sich allerdings ziemlich frisch an, obwohl es immerhin Höchstwerte um die 20 Grad sind. Und die Radio Bamberg Aussichten für Bamberg, Forchheim und die Region. Morgen nochmal wechselhaft. Wolken, ab und zu kann es auch ein bisschen regnen, maximal 23 Grad. Ab Mittwoch wird es dann wärmer, bis 27 Grad. Und ab Donnerstag, da kriegen wir dann eine richtige Hitzewelle mit viel Sonne und bis zu 33 Grad.
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3: Und wir starten mit einer Meldung für das Forchheimer Stadtgebiet. Der Mischa ist am Telefon. Hallo.
4: Hallo, liebes Radio Bamberg-Team. Eine Meldung für Stadtgebiet Forchheim. Und zwar ist die Ampelanlage an der großen Kreuzung Adenauer Allee direkt beim E-Center ausgefallen. Vor Ort regelt die Polizei den Verkehr, aber es kommt natürlich zu starken Verkehrsbehinderungen. Wer kann, möglichst weit außen rumfahren. Gute Fahrt.
3: Dankeschön. Außerdem haben wir Blitzer für euch. Im Moment in Bamberg Richtung Tütschenkreuth am Ortseingang. In Hirschheid steht noch einer im Griesweg. In Oberhaid werdet ihr geblitzt an der Tankstelle in beide Richtungen. Außerdem der Blitzeranhänger immer noch im Bamberger Stadtgebiet Richtung Stegaurach und in Bamberg Weide kurz hinterm Spielplatz in Richtung Konzerthalle. In der Parkbucht, da steht ein grauer Caddy. Falls ihr auch noch was entdeckt habt, Stau oder Blitzer,

0: Na dann schnell durchklingeln oder eine WhatsApp ins Radio Bamberg Studio 0951 98 29 029. Gute Fahrt und Dankeschön.
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1: Schützenfest zum WM-Auftakt für unsere deutsche Fußballnationalelf. Unsere Jungs haben ihr erstes Gruppenspiel gestern gegen Curaçao mit 7:1 gewonnen. Es war eine Mega-Stimmung natürlich auch auf unserer Fanmeile am Maxplatz in Bamberg. Und die Frage ist ja, wer macht's? Wer gewinnt diesen Titel am Ende? Und das haben wir euch mal gefragt. Unser Radio Bamberg-Reporter Julius Saraiva ist in der Forchheimer Innenstadt für euch unterwegs.
2: Wer ist euer Favorit? Wer glaubt ihr gewinnt?
3: Ich hoffe Deutschland, aber ich stehe mehr auf Argentinien, deswegen.
4: Natürlich Deutschland.
5: Ich hoffe Deutschland, aber ich denke mal eher Frankreich, Spanien, Brasilien sind die Favoriten.
6: Ich bin gespalten, weil mein Mann ist Portugiese. Das heißt, wir fiebern für Portugal und natürlich Deutschland mit.
7: Ich glaube, dass Deutschland gewinnt.
2: Und warum glaubst du, dass Deutschland gewinnt?
7: Weil ich finde, dass Deutschland einen für die stärksten Kader hat.
8: Schwierig, aber ich glaube für Deutschland.
9: Ich denke, Frankreich wird es dieses Jahr machen.
2: Wieso gerade Frankreich?
9: Einfach bestes Team.
10: Ich sag mal Deutschland.
11: Deutschland.
2: Und was sagst du zu den Leuten, die glauben, dass Deutschland nicht gewinnt?
11: Immer positiv denken.
1: Das ist eh das Allerbeste, ja. Vielleicht wird es ja einer der Favoriten, vielleicht aber auch einer der kleineren Mannschaften. Mal schauen. Das nächste Gruppenspiel für unsere Jungs ist dann kommenden Samstag gegen die Elfenbeinküste. Wir drücken natürlich ganz fest die Daumen.
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Hier ist Radio Bamberg, es ist kurz vor 15 Uhr. Ich bin Miriam Winkler und das war's von mir für heute. 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
1: Ich bin Helene Martin. In Kitas und Schulen macht sich der Geburtenknick bemerkbar. Zum ersten Mal sinkt auch im Westen des Landes die Zahl der Kids, die schon mit unter 3 Jahren betreut werden. Das zeigt der nationale Bildungsbericht. Für genau diese Altersgruppe fehlen trotzdem weiterhin Betreuungsmöglichkeiten. Ab dem Schuljahr 2027/28 seien weniger Schülerinnen und Schüler an den Grundschulen zu erwarten, auch weil weniger Menschen zuwandern als zuletzt. Nach jahrelangen Verhandlungen um Fluggastrechte in der EU ist klar, es bleibt bei den bisherigen Entschädigungszahlungen bei Verspätungen. Reisende haben damit weiterhin ab 3 Stunden Verspätung unter bestimmten Voraussetzungen Anspruch auf Geld. Vertreter des Europaparlaments haben sich nun offiziell dafür ausgesprochen. Zudem soll eine Sitzplatzreservierung für Kinder neben den Eltern künftig immer kostenlos sein. Die Menschen in Bayern werden älter und damit gibt es auch mehr Demenzkranke. Laut der AOK könnte die Zahl in Bayern bis 2060 von knapp 200.000 auf mehr als 340.000 steigen. Besonders betroffen wären die Menschen in ländlichen Regionen, in der Stadt hingegen leben meist die jüngeren Leute. 4 Jahre Haft für 34 Straftaten. Dazu ist Marius Borg-Heuby, der älteste Sohn der norwegischen Kronprinzessin Mette-Marit, verurteilt worden. 4 Frauen muss der Norweger eine Entschädigung zahlen. Julia Weschenbach berichtet aus Skandinavien.
2: Das Urteil fiel milder aus, als die Staatsanwaltschaft gefordert hatte. 4 Jahre dürften trotzdem ein schwerer Schlag sein. Schuldig in 34 Anklagepunkten, darunter in 2 Fällen von Vergewaltigung nach norwegischem Recht. Das Gericht sah es als erwiesen an, dass Heuby mit dem Finger in die Frauen eingedrungen war, während sie schliefen.
1: In den späten 80ern und dann in den 90ern lief die Serie Alf im deutschen Fernsehen rauf und runter. Nun eine traurige Nachricht. Schauspielerin Anne Skedin ist im Alter von 77 Jahren gestorben. Die Rolle der Familienmama Kate Tanner in Alf hatte sie berühmt gemacht. Nach ihrer Schauspielkarriere arbeitete sie unter anderem als Antiquitätenhändlerin und Ausstatterin in Los Angeles.
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3: Mit Kerstin Rauschmeier. Gleich mehrere Polizeistreifen waren nötig, um einen Autofahrer auf der A9 zu stoppen. Beamte wollten ihn schon auf Höhe Bayreuth Süd kontrollieren, der Mann raste aber mit bis zu 230 Sachen davon. Erst durch eine koordinierte Aktion konnten mehrere Polizeifahrzeuge den Fahrer bei Berg zum Anhalten zwingen, heißt es. Den Beamten wurde dann sehr schnell klar, warum der Mann geflüchtet war. Ihm wurde der Führerschein schon vor einiger Zeit wegen Drogendelikten entzogen. Tests ergaben außerdem, dass der Mann auch zum Zeitpunkt der Kontrolle unter Drogen stand. Mehr Nachrichten aus der Region gibt's wieder um 3:30.
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4: Wolken und Sonne im Wechsel heute Nachmittag. Es ist trocken, die Temperaturen 20 Grad maximal. In der kommenden Nacht, da wird es richtig frisch, 8 bis 5 Grad die Tiefstwerte. Es wird nämlich klar, später dann leicht bewölkt. Morgen allerdings ziehen kompakte Wolken durch und die haben ein bisschen Regen mit im Gepäck. Im Laufe des Nachmittags bilden sich sogar einzelne Gewitter. Es wird etwas wärmer, 21 bis 23 Grad. Aber der Blick auf die Radio Bamberg Aussichten für Bamberg, Forchheim und die Region, der lohnt sich. Am Mittwoch nochmal ein paar Wolken, vereinzelte Schauer bei rund 27 Grad. Aber dann Donnerstag und Freitag Sonne satt und hochsommerlich heiß, am Nachmittag dann jeweils bis zu 33 Grad.
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4: 3:04 haben wir es am Montagnachmittag. Hallo liebe Autofahrer, mit dem Blick nach Forchheim, da habe ich 2 Meldungen. Zum einen Bamberger Straße, hier ist die Kreuzung, also ist die Ampel an der Kreuzung beim E-Center ausgefallen, da kommt es zu Behinderungen. Und Forchheim in der Bergstraße, hier gibt es Behinderungen nach einem Wasserrohrbruch. Blitzer stehen Hirscheid im Griesweg, da sind 30 erlaubt. Dann am Ortseingang Tütschengreuth von Troisdorf kommend. Und der Anhänger der Polizei steht immer noch Bamberg am Münchner Ring Richtung Stickaurach an der Abfahrt Klinikum unter der Brücke. Hier sind 70 erlaubt. Habt ihr auch was gesehen? Die Studio- und WhatsApp-Hotline 0951 98 29 029. Dankeschön und gute Fahrt.

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1: Schönen Montagnachmittag. Ich hoffe, ihr seid gut reingekommen in diese neue Woche. Und Radio Bamberg ist ja nach letztem Jahr auch diesmal wieder nominiert für den BLM Publikumspreis. Genauer gesagt, ein Kollege aus unseren Reihen. Wer das ist und was wir für ihn tun können, das besprechen wir gleich nochmal ausführlicher nach Suzanne Wigger.

0: Mein Zuhause, meine Hits, Radio Bamberg am Montagnachmittag. Vielleicht erinnert ihr euch noch an letztes Jahr, da hat Radio Bamberg gleich doppelt abgeräumt bei der BLM-Preisverleihung, also dem bayerischen Radio-Oscar, wenn man so will. Und diesmal sind wir wieder nominiert für den Publikumspreis, genauer gesagt Andy Eller mit seiner Rubrik Das bringt die Woche, die ihr jeden Montag früh in Perfekt geweckt hört. Andy, wie hat sich das eigentlich angefühlt, als du von der Nachricht mit der Nominierung gehört hast?
1: Ich habe es wirklich in der ersten Phase nicht so ganz gecheckt, muss ich ganz ehrlich sagen. Also ich wusste, ja, und dann fällt dieser Name und dann denke ich mir, wirklich jetzt? Warum? So, irgendwie, weil ich dachte, es gibt noch stärkere Mitbewerber um diesen Preis. Es ist ja so, DBDW oder Das bringt die Woche läuft montags im Perfekt geweckt. Also es ist nichts, was irgendwie täglich kommt. Trotzdem finde ich eine tolle Kategorie. Man kann sich ein bisschen austoben. Ich kann mein krankes Gehirn ein bisschen freier Bahn lassen für 1,40 und so. Das ist, macht schon Spaß. Von daher, also ich freue mich wirklich, ja.
0: Und jetzt nimm uns noch mal kurz mit hinter die Kulissen. Wie entsteht denn so ein lustiges Stück überhaupt?
1: Ja, also es gibt da diverse Quellen. Ja, es gibt ja den sogenannten Newspool. Da gibt es dann die, also wirklich relevante Termine, ja, Eröffnungen von irgendeinem NASA-Center zum Beispiel in München und so weiter, Geburtstage von berühmten Persönlichkeiten aus Deutschland und der Welt. Da bediene ich mich. Und dann gibt es da noch so Webseiten mit so diesen kuriosen Feiertagen, die es gibt. Und dann sehe ich diese Termine und in meinem Kopf fängt dann das Rattern quasi schon an und ich weiß ja, okay, das nehme ich, weil ich benutze es mit diesem Soundfile zum Beispiel. Und so entsteht das Ganze. Es gibt da kein Konzept. Also das ist, es passiert wirklich alles in meinem Kopf und dann kommt es aufs Papier quasi und dann kommt es ins Sendesystem und dann auf eure Ohren.
0: Auf jeden Fall jede Woche sehr unterhaltsam, deshalb bist du auch völlig zu Recht für den BLM Publikumspreis nominiert. Allerdings mit 4 anderen Mitbewerbern. Das heißt, jetzt müssen wir alle zusammenhelfen, damit Andy den Preis auch tatsächlich bekommt. Und zwar könnt ihr noch bis einschließlich morgen für ihn abstimmen. Den Link findet ihr auf radio-bamberg.de. Gerne auch mit all euren Mailadressen, denn jede Stimme zählt. Ja, und dann drücken wir die Daumen, dass es am Ende reicht. Übergeben würde der Preis dann am 24. Juni bei den Lokalmedientagen in Nürnberg.

Texas Lightning, No No Never, Radio Bamberg am Montagnachmittag. 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
17: Um 3:30 im Studio Kerstin Rauschmeier. Seit Freitag gelten EU-weit die verschärften Regeln des reformierten gemeinsamen europäischen Asylsystems, kurz GEAS. Kritiker warnen vor sinkenden Schutzstandards und der Gefahr längerer Inhaftierungen in Grenzen.

0: Lagern, besonders für Familien und Minderjährige. Heute Abend um 18 Uhr gibt es deshalb an der unteren Brücke in Bamberg eine Mahnwache zur Kritik an dieser Asylpolitik. Die Veranstalter fordern Integration statt Ausgrenzung und warnen vor der Errichtung sogenannter Sekundärmigrationszentren, die sie als Haftanstalten ablehnen. In der Bamberger Innenstadt sind heute Arbeiten am Gebäude Grüner Markt 7 gestartet. Dort wird das Dach saniert, deshalb wird rund um das Haus ein Gerüst aufgebaut. Die Arbeiten sollen voraussichtlich bis Ende November dauern, teilt die Stadt Bamberg mit. Auswirkungen gibt es vor allem in der Fischstraße. Wegen eines Tunnelgerüsts ist dort keine Durchfahrt für den Lade- und Lieferverkehr mehr möglich. Außerdem können die Außenplätze direkt am Gebäude des Café Müller 7 während der Bauarbeiten nicht genutzt werden. TikTok, Instagram und Snapchat gehören für viele Jugendliche zum Alltag. Gleichzeitig beobachten Experten zunehmend psychische Belastungen bei Kindern und Jugendlichen. Deshalb laden die Stadt Bamberg und die Gesundheitsregion Plus heute zu einem Online-Elternabend zum Thema Social-Media-Nutzung und psychische Gesundheit ein. Von 18.30 Uhr bis 20 Uhr geht es um problematische Social-Media-Nutzung und Hilfen für Familien. Die Veranstaltung richtet sich an Eltern von Kindern und Jugendlichen ab 11 Jahren. Den Teilnahmelink gibt es unter radio-bamberg.de.
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0: Das EU-Parlament und die Mitgliedstaaten haben eine Reform der Fluggastrechte beschlossen. Neu ist, Flugpreise müssen künftig inklusive Handgepäck angezeigt werden. Außerdem dürfen Airlines keine Gebühren von Eltern verlangen, damit Kinder im Flieger neben ihnen sitzen. Steakhouse-Erbin Christina Block soll im Sorgerechtsstreit die Entführung ihrer Kinder beauftragt haben, so die Anklage vor Gericht. Nun hat der mutmaßliche Anführer der Kidnapper ausgesagt, er bestätigte, Block habe ihn beauftragt. Er habe sich kurz vorher mit ihr in einem Hotel getroffen. Block bestreitet das. Mehr Nachrichten gibt's bei uns im Internet unter radio-bamberg.de und in unserer kostenlosen App.
2: Dankeschön, Kerstin.
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2: Jetzt heute Nachmittag ein Mix aus harmlosen Wolken und Sonne. Die Temperaturen erreichen bis 20. In der Nacht dann frische Frühwerte 8 bis 5 Grad. Es ist klar, später leicht bewölkt. Morgen am Dienstag, da ziehen dann kompakte Wolken durch die Region und dann fällt ab und zu Regen. Im Laufe des Nachmittags können vereinzelt auch Blitz und Donner mit dabei sein, bei 21 bis 23 Grad. Die Radio Bamberg Aussichten für Bamberg, Forchheim und die Region. Am Mittwoch nochmal Wolken und vereinzelt ein paar Regentropfen bei rund 27, wird also schon deutlich wärmer. Donnerstag und Freitag dann viel Sonnenschein und hochsommerlich heiß. Dann kriegen wir an den Nachmittag jeweils bis zu 33 Grad. Also das Planschbecken schon mal aus dem Keller holen.
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2: Exakt 4:05. Hallo liebe Autofahrer am Montagnachmittag mit der A73 Bamberg-Nürnberg. In der Einfahrt Erlangen-Zentrum, da liegt ein Spanngurt. Bitte erhöhte Vorsicht. Forchheim in der Bamberger Straße, hier ist an der Kreuzung beim E-Center die Ampel ausgefallen, es kommt zu Behinderungen. Und Forchheim in der Bergstraße, auch da Behinderungen und zwar nach einem Wasserrohrbruch. Blitzer stehen, Hirscheid im Griesweg 30 hier, am Ortseingang Tütschenkreuth von Troisdorf kommend und Bamberg am Münchner Ring Richtung Stegaurach an der Abfahrt Klinikum unter der Brücke, da steht nach wie vor der Anhänger der Polizei. Habt ihr auch was gesehen? Die Studio- und WhatsApp-Hotline 0951 98 29 029. Gute Fahrt.
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2: Schönen Nachmittag. Yeah.

0: 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Vielleicht habt ihr den Namen Raphael Cargol schon mal gehört. Der Bamberger ist ein kleinwüchsiger Athlet und er ist bei der High Rocks Weltmeisterschaft von Donnerstag bis Sonntag im schwedischen Stockholm mit dabei. Jetzt fragt ihr euch vielleicht, was ist bitte schön High Rocks? Das erklärt euch Raphael am besten direkt selbst.
1: Also High Rocks ist eine Kraftsportart kombiniert mit Ausdauer. Das bedeutet, wir haben 8 Kilometer Laufen und 8 verschiedene funktionale Kraftübungen. Nach jedem Kilometer Laufen macht man dann eine funktionale Kraftübung, die natürlich klar vorgegeben wird, in welchem Rahmen man das praktizieren soll.
0: Klingt auf jeden Fall sehr anstrengend und ist es sicher auch. Eine Besonderheit gibt es aber noch beim High Rocks: Alle treten zusammen an. Heißt, nicht jeder Athlet für sich, wie bei den Olympischen und Paralympischen Spielen, sondern wirklich alle zusammen. Wie steht's denn da dann eigentlich um die Fairness?
1: Jetzt in meiner Kategorie starte ich in der Adaptive-Kategorie, Short Stature. Das bedeutet, alle Menschen mit Kleinwuchs starten in der Kategorie und da sind die Anforderungen angepasst an die Leistungsfähigkeit. Das bedeutet auch, die Laufdistanz ist beispielsweise 500 Meter statt 1 Kilometer, damit wir einfach einen fairen Wettkampf untereinander haben.
0: Ja, und dann gibt es ja da noch mehr von diesen Adaptive-Kategorien, zum Beispiel Menschen im Rollstuhl, Menschen mit Sehbeeinträchtigung oder Menschen mit Schwerhörigkeit. Auf jeden Fall hat Raphael noch eine ganz wichtige Botschaft, die er euch mit auf den Weg geben will.
1: Macht Sport, bewegt euch, egal ob ihr körperliche Beeinträchtigungen habt, einfach rausgehen, bewegen. Es muss kein Leistungssport sein, man muss jetzt nicht groß High Rocks Athlet sein, sondern es reicht auch, wenn man aufs Fahrrad steigt und sagt, hey, heute fahre ich mal ein bisschen Fahrrad und möchte an die frische Luft, möchte mich körperlich bewegen. Seid einfach da offen für alles und grenzt andere Menschen auch nicht vom Sport aus. Das ist so meine Message.
0: Also egal ob mit oder ohne Beeinträchtigung, Sport machen und Spaß dabei haben. Und wir drücken Raphael Cargol fest die Daumen. Von Donnerstag bis Sonntag ist der Bamberger bei der High Rocks Weltmeisterschaft in der Strawberry Arena in Stockholm dabei. Zum Beispiel bei YouTube könnt ihr das Ganze dann auch mal live im Stream mitverfolgen.

James Morrison und Nelly Furtado bei Radio Bamberg. 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
25: Ich bin Helen Martin. Bayerns Ministerpräsident Söder will den Streit in seiner Partei beenden. Und gelingen soll das durch einen 10-Punkte-Plan. Dieser sieht unter anderem

0: anderem eine bessere Einbindung der Parteibasis, die Wiederbelebung von Programm- und Grundsatzkommissionen sowie einen außenpolitischen Kongress in der zweiten Jahreshälfte vor. Der CSU-Chef reagiert damit auf die Unruhe, die seit der Forderung von seinem Vize Weber nach einem Kurswechsel herrscht. Wie gut oder schlecht die eigenen Bildungschancen sind, hängt in Deutschland nach wie vor stark davon ab, wo und wie jemand aufgewachsen ist. Das zeigt der nationale Bildungsbericht. Bildungsministerin Prien beschrieb es so.
1: Die Bildungsschere ist zu, wenn ein Kind auf die Welt kommt, und sie öffnet sich dann bis zur Einschulung und dann wird sie nur noch unwesentlich geschlossen.
0: Am schlechtesten stehen die Chancen demnach für Kinder von Alleinerziehenden oder mit Migrationshintergrund. Die Einigung zwischen den USA und dem Iran lässt die Ölpreise sinken, doch an der Zapfsäule macht sich das immer noch nicht ausreichend bemerkbar. Das kritisiert der ADAC. Ein Liter Super E10 kostet beispielsweise im Tagesdurchschnitt weiter 1,88 Euro, also kaum weniger als vor einer Woche. Beim Diesel sinkt der Preis immerhin langsam. Zum Ende des Monats dürften die Preise aber sowieso wieder ansteigen, dann läuft nämlich der Tankrabatt aus. Im Wintersemester 2025/26 waren an bayerischen Hochschulen rund 401.000 Studierende eingeschrieben. Das waren rund 2% weniger als im Vorjahr. Vor allem die Zahl der ESDs ist deutlich zurückgegangen, nämlich um rund 17%. Das liegt laut dem Statistischen Landesamt an der Umstellung von G8 auf G9, also wieder 9 statt 8 Jahren Gymnasium. 4.300 Athletinnen und Athleten betteln sich im Saarland in den kommenden Tagen in 27 Sportarten, und zwar bei den nationalen Sommerspielen der Special Olympics. Den Auftakt für das inklusive Sportfest macht heute Abend die Eröffnungsfeier, bei der die Special Olympics Flamme entzündet wird. Für das Saarland sind es die größten Sportspiele seiner Geschichte.
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3: Mit Kerstin Rauschmeier. Die Züge im oberfränkischen Bahnverkehr sind deutlich pünktlicher als der bayerische Durchschnitt. Nach aktuellen Zahlen der Bayerischen Eisenbahngesellschaft waren im letzten Jahr knapp 85% der Regionalzüge und S-Bahnen im Freistaat pünktlich, etwas weniger als im Vorjahr. Der Regionalverkehr Oberfranken von Agilis kam auf genau 89%. Als pünktlich zählt ein Zug, wenn er weniger als 6 Minuten Verspätung hat. Mehr Nachrichten aus der Region gibt's wieder um 16:30.
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4: Mit einer Mischung aus Sonne und harmlosen Wolken geht's durch diesen Montagnachmittag. Die Temperaturen maximal 20, in der Nacht dann frische 8 bis 5 Grad, die Tiefstwerte. Erst ist es sternklar, später dann leicht bewölkt, die Vorboten für den morgigen Dienstag. Da haben wir dann nämlich kompaktere Wolken am Himmel im Radio Bambergland, und aus diesen fällt ab und zu Regen. Im Laufe des Nachmittags können sich auch vereinzelt Gewitter bilden bei 21 bis 23. Es wird also wärmer. Und die Radio Bamberg-Aussichten für Bamberg, Forchheim und die Regionen: Mittwoch dann schon rund 27 Grad. Nochmal Wolken und vereinzelte Schauer, aber Donnerstag und Freitag bei bis zu 33 Grad jeweils, viel Sonnenschein, also dann wird's richtig sommerlich.
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4: 4 nach 4 am Montagnachmittag. Hallo liebe Autofahrer, mit einer Meldung, und zwar von der A3 Nürnberg Richtung Würzburg. Zwischen dem Kreuzfurt Erlangen und Erlangen-Frauenaurach 1 Kilometer zähfließend. Blitzer stehen, danke Jörg und Markus, neue Radarkontrolle in Strullendorf bei der Hauptmoorhalle in beiden Richtungen, da sind 70 erlaubt. Am Ortseingang Tütschenkreuth von Troisdorf kommend und Bamberg-Münchner Ring Richtung Stegaurach an der Abfahrt Klinikum unter der Brücke, auch hier Tempo 70, dort steht nach wie vor der Blitzeranhänger der Polizei. Habt ihr auch was gesehen? Die Studio- und WhatsApp-Hotline 0951 98 29 029. Egal, wo ihr unterwegs seid. Ich wünsche eine gute Fahrt.
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4: Na, wie geht's euch? Gestern bisschen gefeiert. 7:1. Was für ein WM-Auftakt für die deutsche Fußballnationalmannschaft. Das erste Gruppenspiel gegen Curaçao. Das Ganze haben 2800 Zuschauer auf unserer Fanmeile am Bamberger Maxplatz verfolgt. Bei bester Stimmung. Und wie es war, das hören wir gleich nochmal nach der Musik.

eures Lebens. Taylor Swift habe ich im Angebot mit Opalite. Und das hier sind die 80er. John Parr und Sam Elmo's Fire. Ich wünsche euch einen schönen Montagnachmittag.

0: Das ist Radio Bamberg am Montagnachmittag. Schönen Feierabend euch.
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0: Na, da hat unsere DFB-Elf aber mal ein Schützenfest hingelegt gestern beim Auftaktspiel gegen Curaçao. Beste Stimmung auch unter den Fußballbegeisterten auf unserer Fanmeile am Bamberger Maxplatz, die die Partie auf der hochauflösenden LED-Großbildleinwand mitverfolgt haben. Und so klang das zum Beispiel beim 2:1.
2: 38. Spielminute, Tor für Deutschland!
0: Na, Abrissparty sozusagen. Ein toller Abend und auch Radio Bamberg-Geschäftsführer Mischa Salzmann war begeistert.
3: Ich freue mich sehr, dass die so angenommen wird, diese Fanmeile. Ist das ja, ich glaube, bayernweit sogar die einzige, die man Fanmeile nennen kann. Knapp 3000 Leute waren hier, haben mitgefeiert, friedlich und mit guter Laune bei 7:1 natürlich. Toll, also hat richtig Spaß gemacht. Wir freuen uns auf Fortsetzungen.
0: Ja, die erste hoffentlich gleich am Samstag, denn da trifft die deutsche Fußballnationalmannschaft auf das Team der Elfenbeinküste. 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Und dann freuen wir uns schon jetzt auf einen weiteren herrlichen Fußballabend mit euch.

Pink und Who Knew? Das ist Radio Bamberg am Montag. Who knew? 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
12: Um 16:30 im Studio Kerstin Rauschmeier. Seit Samstagnachmittag wird die 42-jährige Mareike Lang aus Baunach im Landkreis Bamberg vermisst. Nach Informationen der Polizei könnte sie sich im Raum Baunach und Bamberg aufhalten. Mareike Lang dürfte mit einem grau-grünen Fahrrad in unbekannte Richtung unterwegs sein. Die Vermisste ist 1,73 Meter groß, hat eine kräftige Statur und kurze dunkle Haare. Außerdem hat

0: Sie Narben an den Unterarmen und einen tätowierten Schriftzug am linken Schulterblatt. Ein Foto der Vermissten findet ihr unter radio-bamberg.de. Mit einer besonderen Wette startet Bamberg heute ins Stadtradeln. Bis zum 5. Juli sind alle Bürger wieder dazu aufgerufen, möglichst viele Wege mit dem Fahrrad zurückzulegen. Oberbürgermeister Sebastian Niedermayer hat den Wettbewerb in diesem Jahr mit einem inklusiven Ziel verknüpft. An allen 21 Aktionstagen soll mindestens eine kostenlose Rikscha-Fahrt für mobilitätseingeschränkte Menschen stattfinden. Das Angebot richtet sich vor allem an Senioren sowie Menschen mit Behinderung. Die ein- bis zweistündigen Ausflüge werden von ehrenamtlichen Fahrern übernommen. Mehr Infos dazu gibt's ebenfalls auf unserer Homepage. Die Bamberg Baskets müssen den nächsten Abgang verkraften. Guard Zach Ensminger wechselt zu den EWE Baskets Oldenburg und hat dort einen Vertrag bis 2028 unterschrieben. Der 25-Jährige stand in der vergangenen Saison in allen Pflichtspielen für Bamberg auf dem Parkett. Damit wächst die Liste der Abgänge weiter. Bereits fest stehen die Wechsel von Topscorer Ibi Watson nach Ulm, Moritz Grimmer nach Trier und Finn Dönkes an die University of Charleston in den USA.
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0: Bildungsministerin Prien hat den neuen Bildungsbericht vorgestellt. Zwei Trends bestätigen sich. Die Kompetenzen in Lesen, Mathe und Naturwissenschaften werden insgesamt schwächer und Bildung bleibt für Kinder eine Frage der sozialen Herkunft. Der Bericht zeigt zudem, die Zahlen neuer Kinder an Kitas und Grundschulen sinkt. Nach dem Rahmenabkommen zwischen den USA und dem Iran sinkt der Ölpreis. An den Spritpreisen hierzulande erkennt man diesen Trend aber noch nicht, sagt der ADAC. Niedriger Ölpreis würde nicht in angemessenem Umfang weitergegeben, so die Experten. Ende des Monats läuft der Tankrabatt aus, dann wird es ohnehin Stand jetzt wieder teurer. Mehr Nachrichten gibt's bei uns im Internet unter radio-bamberg.de und in unserer kostenlosen App.
2: Dankeschön, Kerstin.
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2: Harmlose Wolken, dazwischen ein bisschen Sonne und bis 20 Grad. So schaut er aus, der Montagnachmittag bei uns in der Region. In der kommenden Nacht erst sternklar, später dann leicht bewölkt. Die Frühwerte 8 bis 5 und morgen 21 bis 23 Grad. Da ziehen dann kompakte Wolken durch. Etwas Regen ist mit dabei. Im Laufe des Nachmittags bilden sich auch einzelne Gewitter. Und die Radio Bamberg Aussichten für Bamberg, Forchheim und die Region. Am Mittwoch dann nochmal Wolken und vereinzelte Schauer bei rund 27. Donnerstag und Freitag, da wird es hochsommerlich heiß mit bis zu 33 Grad jeweils an den Nachmittagen. Und dazu bekommen wir viel Sonne.
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2: Schönen Montagnachmittag, liebe Autofahrer. Gleich haben wir es 5:05. A3 Nürnberg-Würzburg zwischen dem Kreuzfahrt Erlangen und Erlangen-Frauenaurach. 4 Kilometer zähfließend, da braucht ihr 5 Minuten länger. Und Vorsicht auf der A70, Schweinfurt Richtung Bamberg, zwischen Viere-Trunstadt und Bamberghafen. Ein liegengebliebenes Auto auf der Standspur. Blitzer stehen in Strullendorf bei der Hauptmoorhalle in beiden Richtungen, da sind 70 erlaubt. Am Ortseingang Tütschenkreuth von Troisdorf kommend einer und der Anhänger der Polizei immer noch in Bamberg-Münchner Ring Richtung Stegaurach an der Abfahrt Klinikum unter der Brücke. Habt ihr auch was gesehen? Die Studio- und WhatsApp-Hotline 0951 98 29 029. Wo immer ihr unterwegs seid, gute Fahrt.
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2: Mit der Musik eures Lebens. Gleich Phil Collins, das Studio. Und das hier sind Kungs mit This Girl.

0: Phil Collins, Studio, ab geht's in den Feierabend am Montag mit Radio Bamberg. Vielleicht wollt ihr heute noch einen Kuchen backen und bereitet gerade so ein bisschen die Zutaten vor, dann dürfte ja da sicher Mehl und Zucker mit dabei sein. Und meistens brauchen wir dazu auch dieses eine tierische Produkt da.
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2: Es ist schon erstaunlich. Ein Huhn legt fast jeden Tag ein Ei. Ein ausgewachsenes, perfekt geformtes, fertig verpacktes Lebensmittel. Während wir Menschen für ein Ei der Natur, also ein Baby, 9 Monate brauchen. Und Elefanten sogar fast 2 Jahre. Wie macht das Huhn das? Der Trick ist, ein Ei wächst nicht komplett von Anfang bis Ende, so wie ein Kind im Bauch. Ein Ei wird stückweise produziert. Und das unfassbar effizient. Der Prozess dauert rund 24 bis 26 Stunden und er beginnt damit, dass der Eierstock der Henne einen winzigen kleinen Dotter freigibt. Der Dotter entspricht beim Ei übrigens dem eigentlichen Ei, der Rest ist bloß Verpackung. Dann wandert der Dotter den sogenannten Eileiter entlang und dort passiert Etage für Etage etwas Neues. Erste Station, Eiweiß. Die Henne packt den Dotter in mehrere Schichten Protein ein. Das dauert ein paar Stunden. Zweite Station, die Haut der Schale. Dritte Station, und jetzt wird spannend, die Schale. Und das ist der Hammer. Die Kalkschale entsteht in rund 20 Stunden. Durch Calcium, das die Henne aus ihrer Nahrung und sogar aus den eigenen Knochen mobilisiert. Richtig gehört, ein Huhn baut sich jeden Tag ein Stück Skelett ab, um die Schale zu produzieren. Und dann das Finale. Im Legedarm bekommt die Schale ihre Farbe, weiß-braun oder grünlich, je nach Huhn. Dann wird das Ei gelegt und der Prozess beginnt von vorne. Fließbandarbeit. Während ein Ei noch die Schale bekommt, ist das nächste schon in der Eiweißabteilung. Warum klappt das bei uns Menschen nicht? Ja, eine Schwangerschaft ist halt dann doch komplizierter, komplexer, zellteilungsbasiert, hormonell gesteuert und nicht jeden Tag neu startbar.
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0: mit dem Black Eyed Peas in Richtung Feierabend. Radio Bamberg am Montagnachmittag. 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
15: Ich bin Helen Martin. Was Kinder und Jugendliche im Netz kaufen, wird inzwischen erheblich von Influencern bestimmt. Das zeigt eine Analyse der Krankenkasse DAK Gesundheit. Knapp die Hälfte der 10- bis 17-Jährigen wird demnach via Social Media auf Produkte aufmerksam. 40% kaufen die Produkte, wenn Influencerinnen und Influencer diese bewerben. Besonders gefragt sind Kleidung, Elektronikartikel und Beautyprodukte. Die Ausweitung der Mütterrente bleibt. Das hat Bayerns Ministerpräsident Söder klargemacht. Die Mütterrente sei ein kleiner Beitrag mit großer Gerechtigkeitswirkung. Dennoch hat der CSU-Chef im Ringen um umfassende Sozial- und Steuerreformen Kompromissbereitschaft von allen Seiten gefordert. Mit Blick auf die steigenden Umfragewerte der AfD hat Söder gewarnt, die Bundesregierung sei zum Erfolg verdammt. Wie steht es um die Bildung in Deutschland? Alle 2 Jahre präsentiert der Bildungsbericht dazu eine umfassende Bestandsaufnahme. Heute wurde er wieder vorgelegt.

0: gestellt. Mehr dazu von Ronny Thorau.
1: Durch den Geburtenknick sinkt die Zahl der zu betreuenden Kinder, noch bedeutet das aber keine spürbare Entlastung des Systems. Denn in den Kitas gibt es noch viele Personallücken. Inhaltlich bestätigt der aktuelle Bildungsbericht erneut zwei Trends. Die Kompetenzen in Lesen, in Mathe und Naturwissenschaften werden insgesamt schwächer und für den Bildungserfolg eines Kindes ist in Deutschland oft entscheidend, in was für einem Elternhaus es aufwächst.
0: Um Bayerns Dialekte zu retten, greifen Sprachpfleger zu künstlicher Intelligenz. Der Landesverein für Heimatpflege hat in München ein Projekt gestartet, das in den nächsten 3 Jahren KI im Bayerischen trainieren soll. Dabei soll darauf geachtet werden, dass es nicht nur ein Bayerisch gibt, sondern viele lokale und regionale Varianten. Betreut wird das Projekt von einem Sprachwissenschaftler der LMU München. Bei der Fußball-WM steigt heute der amtierende Europameister ein. Spanien trifft um 18 Uhr in Atlanta in den USA auf die Kapverdischen Inseln. Die Favoritenrolle ist klar. Und es ist nicht die einzige Partie heute Abend. Ab 21 Uhr spielt Belgien gegen Ägypten.
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3: Mit Kerstin Rauschmeier. Heute haben Straßenbauarbeiten zwischen Hubenberg und Weichenfeld im Landkreis Bayreuth begonnen. Die Kreisstraße dort hat etliche Risse und Schlaglöcher und wird deshalb saniert. Die Bauarbeiten dauern bis zum 26. Juni. Bis dahin ist die Straße vom Ortsausgang Hubenberg bis zur kleinen Anhöhe nach der Abzweigung Heroldsberg voll gesperrt. Eine Umleitung läuft in beiden Richtungen über Breitenlesau und Nankendorf. Mehr Nachrichten aus der Region gibt's wieder um 17:30.
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4: Sonne und Wolken im Wechsel heute Nachmittag. Temperaturen bis 20 in der Nacht, 8 bis 5 Grad. Da wird es richtig frisch, weil erst sternklar, später dann leicht bewölkt. Und morgen ziehen kompakte Wolken durch mit etwas Regen. Im Laufe des Nachmittags auch einzelne Gewitter. Also nochmal so ein Durchhänger bei immerhin 21 bis 23 Grad. Die Radio Bamberg Aussichten für Bamberg, Forchheim und die Region. Auch am Mittwoch nochmal ab und zu nass von oben bei 27 Grad in etwa. Und am Donnerstag und auch am Freitag, da kriegen wir dann viel Sonne und es wird hochsommerlich heiß an den Nachmittagen jeweils dann bis zu 33 Grad.
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4: Da freuen sich auch die Freibäder in der Region. 4:55 ganz genau. Hallo liebe Autofahrer am Montagnachmittag mit dem Blick auf die A3 Nürnberg Richtung Würzburg. Zwischen dem Kreuzfurt Erlangen und Erlangen Frauenaurach 2 Kilometer Stau, da braucht ihr 10 Minuten länger. A70 Schweinfurt Richtung Bamberg. Zwischen Fierethrunstadt und Bamberghafen ein liegengebliebener LKW, die Standspur ist hier blockiert. Und Blitzer stehen in Strullendorf bei der Hauptmoorhalle in beiden Richtungen, Tempo 70. Am Ortseingang Tütschenkreuth von Troisdorf kommend und Bamberg am Münchner Ring Richtung Stegaurach an der Abfahrt Klinikum. Unter der Brücke immer noch der Blitzeranhänger der Polizei. Habt ihr auch was gesehen? Die Studio- und WhatsApp-Hotline 0951 98 29 029. Dankeschön und gute Fahrt.
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4: Schönen Montagnachmittag zusammen. Ja, auch in diesem Jahr kommen wir wieder mit allem, was dazugehört, zu euch in den Ort an 5 Nachmittagen für jeweils ein paar gesellige Stunden. Die Rede ist von der Radio Bamberg Dorftour 2026. Auch gleich unser Thema nach der Musik eures Lebens.

0: Billy Joel und Allentown. Schönen Montagnachmittag euch.
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2: Das ist wie Weihnachten und Ostern zusammen. Wir sind wieder draußen bei euch. Der erste Tag der Dorftour 2025. Was haben wir uns

0: drauf gefreut und jetzt ist es soweit. Die Stimmung ist jetzt schon bombastisch hier. Wie war deine erste Reaktion, als du erfahren hast, wir kommen zu euch nach Weilerspach?
1: Reaktion war natürlich überragend. Und heute ziehen wir richtig durch auf einen geilen Nachmittag.
0: Schöne Grüße aus Teuchert. Wir sind bei unserer zweiten Station der Dorftour 2025.
2: Wir halten gut zusammen im Dorf und es freut sich jeder auf den heutigen Tag. Die Sonne scheint, Bier ist kalt, Bratwürste sind auf dem Grill, alles da.
3: Die Stimmung ist mega, oder?
4: Echt geil. Die Sonne scheint, Bratwürste sind gut, die Brötler sind gut. Wunderschön.
0: Die dritte Station hier in Weigelshofen auf einem wunderschönen Platz. Die Sonne scheint.
5: Bei mir steht jetzt hier der Bürgermeister von Eggelsheim.
6: Das Schöne ist, dass ihr halt auch vor Ort seid mit dem Team und die Berichterstattung. Ich finde, Radio Bamberg ist einfach geil.
7: Die Hände nach oben und klatschen auf geht's. Hey, hey, hey.
0: Einen wunderschönen Nachmittag. Wir sind am neuen Festplatz mitten in Walsdorf.
8: Es herrscht der Ausnahmezustand heute in Walsdorf. Ich freue mich. Und wir feiern oder weihen heute auch den neuen Festplatz ein. Er ist gepflastert worden, er hat jetzt Energiesäulen. Es ist alles bereit.
9: Wir machen Abenteuerschule. Lachen, lernen, spielen, dies und das.
0: Liegendorf, der Ortsteil von Baunach. Ist das heute so die heimliche Hauptstadt oder ist es eher so das gemütliche Wohnzimmer von Baunach?
10: Also heute definitiv Hauptstadt, wahrscheinlich nicht nur von Baunach, sondern vom ganzen Landkreis, weil ihr hier seid. Aber auch sonst lässt sich in Brickendorf sehr gut leben.
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0: 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Und jetzt für euch Britney Spears.

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14: Um 17:30 im Studio Kerstin Rauschmeier. In Wiesenthau im Kreis Forchheim spitzt sich die Finanzlage zu. 2026 fehlen der Gemeinde nach Angaben von Bürgermeister Bernd Drummer rund 320.000 Euro im laufenden Haushalt. Grund ist vor allem die stark gestiegene Kreisumlage, die inzwischen bei rund 1,1 Millionen Euro liegt. Um die Lücke teilweise zu schließen, beschloss der Gemeinderat einstimmig eine Erhöhung der Grundsteuer A und B auf jeweils 360%. Dadurch sollen rund 130.000 Euro zusätzlich in die Kasse kommen. Dazu komme, 2026 könne die Lücke noch über Rücklagen ausgeglichen werden. Danach sei das nicht mehr möglich. Am Jahresende wäre dann kein Geld mehr da. Seit Freitag gelten EU-weit die verschärften Regeln des reformierten gemeinsamen europäischen Asylsystems, kurz GEAS. Kritiker warnen vor sinkenden Schutzstandards und der Gefahr längerer Inhaftierungen.

0: Inhaftierungen in Grenzlagern, besonders für Familien und Minderjährige. Heute um 18 Uhr gibt es deshalb an der unteren Brücke in Bamberg eine Mahnwache zur Kritik an dieser Asylpolitik. Die Veranstalter fordern Integration statt Ausgrenzung und warnen vor der Errichtung sogenannter Sekundärmigrationszentren, die sie als Haftanstalten ablehnen. 8 Tage lang war Bamberg Treffpunkt für einige der größten Tennis-Nachwuchstalente der Welt. Gestern sind die ITF German Juniors auf der Anlage des TC Bamberg im Hain zu Ende gegangen. Rund 500 Zuschauer verfolgten die Finalspiele. Dirk Feustel mit den Ergebnissen.
1: Bei den Juniorinnen gewann die Inderin Maya Rajeshwaran. Sie gewann in 2 Sätzen gegen die Ukrainerin Polina Sklia. Und bei den Jungs hat ein Deutscher den Titel geholt. Oliver Majdancic aus Bad Oeynhausen. Er besiegte nach spannendem Kampf und 3 Sätzen den US-Amerikaner Vihan Reddy.
0: Die ITF German Juniors zählen zu den bedeutendsten Jugendturnieren im deutschen Tennis. Zahlreiche ehemalige Teilnehmer haben später Grand-Slam-Titel gewonnen oder den Sprung in die Weltspitze geschafft.
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0: Deutschlands Kommunen kommen bei der Wärmeplanung gut voran, so das Fazit des Kompetenzzentrums Kommunale Wärmewende in Halle. Die 80 größten Städte mit über 100.000 Einwohnern werden ihre Wärmepläne bis Mitte 2026 fertig haben. Bei den mittelgroßen Kommunen arbeiten oder sind schon rund 80% aktiv dabei. Bei der Fußball-WM in Nordamerika steigt heute der amtierende Europameister ein. Spanien trifft um 18 Uhr auf die Kapverdischen Inseln. Die Favoritenrolle ist klar, aber Spaniens Trainer De La Fuente warnt, Kap Verde könne eine der Überraschungen des Turniers werden. Und es ist nicht die einzige Partie heute Abend. Ab 21 Uhr spielt Belgien gegen Ägypten. 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
3: Dankeschön, Kerstin.
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3: Sonne und Wolken im Wechsel, dazu maximal 20 Grad. In der kommenden Nacht ist es erst sternklar, später dann leicht bewölkt und die Werte gehen zurück auf 8 bis 5 Grad, also richtig frisch. Morgen dann kompakte Wolken, ab und zu fällt Regen, im Lauf des Nachmittags können auch mal Blitz und Donner mit dabei sein. Es wird wärmer, 21 bis 23 Grad in der Spitze. Die Radio Bamberg Aussichten für Bamberg, Forchheim und die Region. Mittwoch nochmal ein bisschen Regen mit dabei, viele Wolken, 27 Grad schon in etwa. Und Donnerstag und Freitag, da wird es dann hochsommerlich heiß mit bis zu 33 Grad jeweils an den Nachmittagen. Und dazu bekommen wir viel Sonnenschein.
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3: Also da dreht der Sommer mal richtig auf. 5:30, hallo liebe Autofahrer mit 2 Meldungen. A3 Nürnberg-Würzburg zwischen dem Kreuzfurt Erlangen und Erlangen-Frauenaurach. 1 Kilometer Stau, da braucht ihr 5 Minuten länger. Und A73 Suhl Richtung Bamberg zwischen Ebensfeld und Zapfendorf. Da liegt ein Spanngurt herum, bitte erhöhte Vorsicht. Blitzer stehen in Strullendorf, Hauptmoorhalle in beiden Richtungen. Hier sind 70 erlaubt. Am Ortseingang Tütschenkreuth von Troisdorf kommend. Und der Anhänger der Polizei in Bamberg am Münchner Ring immer noch Richtung Stegaurach an der Abfahrt Klinikum unter der Brücke. Habt ihr auch was gesehen? Die Studio- und WhatsApp-Hotline 0951 98 29 029. Gute Fahrt!
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3: Auch jetzt wieder die Musik eures Lebens zum Start in den Feierabend. Gleich Zoe Wees, Control. Und das hier sind die 80er mit Yazoo und Don't Go. Schön, dass ihr mit dabei seid an diesem Montag.

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0: Sport, Gemeinschaft und Glaube. Für DJK-Sportler gehört das ja untrennbar zusammen. Und wo sehen wir das ganz besonders? Genau, bei der DJK-Sportler-Wallfahrt, die einmal im Jahr zur Kreuzbergkirche bei Hallendorf im Kreis

0: Parchheim führt. Vergangenen Samstag war es mal wieder soweit. Etwa 250 Wallfahrer waren vor Ort. Das Ganze diesmal unter dem Motto: Du bist nicht der Depp. Dazu DJK-Sportpfarrer Helmut Hetzel.
1: Die Botschaft ist eigentlich: Menschen, die was tun, die was anpacken, die Ehrenamtlichen, das sind eben nicht die Deppen für andere, das sind die, die gestalten. Und das sind diejenigen, die eigentlich den Auftrag Gottes verwirklichen. Nicht als Demütige, nicht als Unterwürfige, sondern als die, die anpacken und dafür sorgen, dass die Welt sich verändert, dass Vereine am Leben bleiben, dass in der Familie es weitergeht und dass wirklich Gemeinschaft erleben können.
0: So die Botschaft, ausgehend von der diesjährigen DJK-Sportlerwallfahrt im Kreis Parchheim hinauf zum Kreuzberg. Und damit einfach auch mal an dieser Stelle ein dickes Danke an alle, die sich ehrenamtlich für Vereine einsetzen, und zwar egal wo. Gleich The Course, und das hier ist Jimmy Cliff. Schönen Feierabend euch.

0: Das ist Radio Bamberg am Montagnachmittag. 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
13: Ich bin Helen Martin. Die Lage im Nahen Osten hat sich zuletzt etwas entspannt. Die Ölpreise sind gesunken. An den Zapfsäulen kommt davon bisher aber noch zu wenig an, sagt der ADAC und fordert deshalb, dass die Spritpreise schnell günstiger werden. Thomas Thonfeld berichtet.
14: Konkrete Zahlen nennt der ADAC zwar nicht, aber in angemessenem Umfang müssten die gesunkenen Ölpreise jetzt auch an die Autofahrer weitergegeben werden. Und das zügig, so die klare Forderung des Autoclubs. Der Preis für Superbenzin hat sich in den vergangenen Tagen im Schnitt kaum geändert. Diesel ist immerhin ein bisschen günstiger geworden. Aber im Moment werden die Spritpreise noch durch den Tankrabatt gedrückt.
13: Der Bildungserfolg hängt in Deutschland nach wie vor vom Elternhaus ab. Das zeigt der neue Bildungsbericht von Bildungsministerin Prien. Schon am Morgen hatte die CDU-Politikerin in der ARD von einer Bildungsschere gesprochen, die sich ab der Geburt bis zum 6. Lebensjahr öffne und danach nicht mehr kleiner werde. Prien will deshalb mehr auf frühkindliche Bildung setzen. Weil es immer mehr Anschläge auf kritische Infrastruktur gibt, wollen die Innenminister der Bundesländer jetzt reagieren, und zwar mit einer Notreserve für Bau- und Reparaturmaterial. Wie die Rheinische Post berichtet, soll das ganze Thema bei der Innenministerkonferenz sein, die morgen startet. Geplant ist vor allem die Lagerung von Stromnetzkomponenten wie Transformatoren und Spezialkabel, damit Schäden im Ernstfall schnell behoben werden können. Die Gewerkschaft Verdi und die

0: Die Bayerische Krankenhausgesellschaft warnen vor dem Sparkurs des Bundes bei der Krankenhausreform. Beim Transformationsgipfel in Haar bei München haben beide heute gefordert, dass der Bund nachbessert. Sie befürchten Versorgungslücken, Insolvenzen und den Abbau von Arbeitsplätzen in den bayerischen Kliniken. Augsburgs Perlachturm ist gerade von innen komplett leer. Die alte Stahlbetontreppe im Inneren des 70 Meter hohen Wahrzeichens ist jetzt für die Sanierung herausgenommen worden. Rund 9 Millionen Euro kostet die Modernisierung des 400 Jahre alten Turms. Bis Herbst 2027 soll er fertig und wieder für Besucher geöffnet sein.
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2: Mit Kerstin Rauschmeier. Mathe-Erfolg für Bamberg. Malte Schubert vom Dienzenhofer Gymnasium hat bei der Bundesrunde der Mathematik-Olympiade einen ersten Preis gewonnen. Der Achtklässler gehört damit zu den besten Nachwuchsmathematikern Deutschlands. Wie das Bayerische Kultusministerium mitteilt, waren insgesamt 14 Schüler aus Bayern erfolgreich. Sie holten 3 erste, 6 zweite und 5 dritte Preise. An der diesjährigen Mathematik-Olympiade hatten bundesweit mehr als 200.000 Kinder und Jugendliche teilgenommen. Mehr Nachrichten aus der Region gibt's wieder um 6:30.
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3: Der Blick schon mal auf die kommende Nacht. Da ist es erst sternklar, später dann leicht bewölkt. Frühwerte 8 bis 5 Grad, wird also richtig frisch. Morgen dann ziehen dichtere Wolken durch die Region. Die haben auch ein bisschen Regen mit dabei. Im Laufe des Nachmittags bilden sich einzelne Gewitter. Die Temperaturen steigen 21 bis 23 Grad. Und die Radio Bamberg Aussichten für Bamberg, Forchheim und die Region. Mittwoch sogar schon 27 Grad. Da haben wir nochmal Wolken und vereinzelte Schauer. Donnerstag und Freitag, da dreht der Sommer so richtig auf mit viel Sonne. Und dann gibt's hochsommerliche 33 Grad an den Nachmittagen jeweils.
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3: Schönen Montagabend, liebe Autofahrer. Ich habe momentan keine Verkehrsstörungen für euch. Nur 2 Blitzer in Strullendorf bei der Hauptsmoorhalle in beiden Richtungen. Da sind 70 erlaubt. Und der Anhänger der Polizei immer noch. Bamberg am Münchner Ring Richtung Stegaurach. An der Abfahrt Klinikum unter der Brücke. Auch dort Tempo 70. Allen unterwegs wünsche ich eine gute Fahrt.
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3: Schönen Montagabend zusammen. Ja, ein Bamberger ist ab Donnerstag in Schweden bei der Hyrox-Weltmeisterschaft mit dabei. Wer das ist und was ihn da so erwartet, darüber sprechen wir gleich ausführlicher nach der Musik eures Lebens. Hier ist Michael McDonald.

0: 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Vielleicht habt ihr den Namen Raphael Cargol schon mal gehört. Der Bamberger ist ein kleinwüchsiger Athlet und er ist bei der High Rocks Weltmeisterschaft von Donnerstag bis Sonntag im schwedischen Stockholm mit dabei. Jetzt fragt ihr euch vielleicht, was ist bitte schön High Rocks? Das erklärt euch Raphael am besten direkt selbst.
1: Also High Rocks ist eine Kraftsportart kombiniert mit Ausdauer. Das bedeutet, wir haben 8 Kilometer Laufen und 8 verschiedene funktionale Kraftübungen. Nach jedem Kilometer Laufen macht man dann eine funktionale Kraftübung, die natürlich klar vorgegeben wird, in welchem Rahmen man das praktizieren soll.
0: Klingt auf jeden Fall sehr anstrengend und ist es sicher auch. Eine Besonderheit gibt es aber noch beim High Rocks: Alle treten zusammen an. Heißt, nicht jeder Athlet für sich, wie bei den Olympischen und Paralympischen Spielen, sondern wirklich alle zusammen. Wie steht's denn da dann eigentlich um die Fairness?
1: Jetzt in meiner Kategorie starte ich in der Adaptive-Kategorie, Short Stature. Das bedeutet, alle Menschen mit Kleinwuchs starten in der Kategorie und da sind die Anforderungen angepasst an die Leistungsfähigkeit. Das bedeutet auch, die Laufdistanz ist beispielsweise 500 Meter statt 1 Kilometer, damit wir einfach einen fairen Wettkampf untereinander haben.
0: Ja, und dann gibt es ja da noch mehr von diesen Adaptive-Kategorien.

0: Wien, zum Beispiel Menschen im Rollstuhl, Menschen mit Sehbeeinträchtigung oder Menschen mit Schwerhörigkeit. Auf jeden Fall hat Raphael noch eine ganz wichtige Botschaft, die er euch mit auf den Weg geben will.
1: Macht Sport, bewegt euch, egal ob ihr körperliche Beeinträchtigungen habt, einfach rausgehen, bewegen. Es muss kein Leistungssport sein, man muss jetzt nicht groß Hyrox-Athlet sein, sondern es reicht auch, wenn man aufs Fahrrad steigt und sagt, hey, heute fahre ich mal ein bisschen Fahrrad und möchte an die frische Luft, möchte mich körperlich bewegen. Seid einfach da offen für alles und grenzt andere Menschen auch nicht vom Sport aus. Das ist so meine Message.
0: Also egal ob mit oder ohne Beeinträchtigung, Sport machen und Spaß dabei haben. Und wir drücken Raphael Kargol fest die Daumen. Von Donnerstag bis Sonntag ist der Bamberger bei der Hyrox Weltmeisterschaft in der Strawberry Arena in Stockholm dabei. Zum Beispiel bei YouTube könnt ihr das Ganze dann auch mal live im Stream mitverfolgen.
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8: Um 6:30 im Studio Kerstin Rauschmeier. Die Polizei Oberfranken warnt vor einer neuen Telefonbetrugsmasche. Die Täter sprechen gezielt russischsprachige Menschen an und bauen zunächst Vertrauen auf, erklärt der oberfränkische Polizeisprecher Felix Bayer.
9: Im weiteren Verlauf setzen die Täter ihre Opfer mit gezielten, perfiden Schocknachrichten fortlaufend unter Druck, bis sich diese schließlich täuschen lassen und hohe Bargeldbeträge an die Abholer übergeben.
8: Die Polizei rät dringend zur Vorsicht. Wer einen solchen Anruf erhält, sollte sofort auflegen, keine persönlichen Daten oder Geld herausgeben und im Zweifel direkt die 110 wählen. Angehörige älterer russischsprachiger Menschen werden gebeten, über die Masche zu informieren und zu sensibilisieren. Mit einer besonderen Wette startet Bamberg heute ins Stadtradeln. Bis zum 5. Juli sind alle Bürger wieder dazu aufgerufen, möglichst viele Wege mit dem Fahrrad zurückzulegen. Oberbürgermeister Sebastian Niedermeier hat den Wettbewerb in diesem Jahr mit einem inklusiven Ziel verknüpft. An allen 21 Aktionstagen soll mindestens eine kostenlose Rikscha-Fahrt für mobilitätseingeschränkte Menschen stattfinden. Das Angebot richtet sich vor allem an Senioren sowie Menschen mit Behinderung. Die 1- bis 2-stündigen Ausflüge werden von ehrenamtlichen Fahrern übernommen. Mehr Infos dazu gibt's unter radio-bamberg.de. Die Bamberg Baskets müssen den nächsten Abgang verkraften. Guard Zach Ensminger wechselt zu den EWE Baskets Oldenburg und hat dort einen Vertrag bis 2028 unterschrieben. Der 25-Jährige stand in der vergangenen Saison in allen Pflichtspielen für Bamberg auf dem Parkett. Damit wächst die Liste der Abgänger weiter. Bereits feststehen die Wechsel von Topscorer E.B. Watson nach Ulm, Moritz Grimmer nach Trier und Finn Döntgens an die University of Charleston in den USA.
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8: Die Ausweitung der Mütterrente bleibt, das hat Bayerns Ministerpräsident Söder klargemacht. Die Mütterrente sei ein kleiner Beitrag mit großer Gerechtigkeitswirkung.

0: Dennoch hat der CSU-Chef im Ringen um umfassende Sozial- und Steuerreformen Kompromissbereitschaft von allen Seiten gefordert. Politik, Verbände und vor allem Eltern diskutieren dieses Thema immer wieder. Social-Media-Verbot für Kinder, ja oder nein? Nach Australien will nun auch Großbritannien auf ein Verbot bis 16 Jahren setzen. Soziale Medien machten Kinder unglücklich, sagt Premier Starmer. Er kündigte auch konsequente Maßnahmen bei Gaming- und Livestreaming-Plattformen an. 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
2: Die kommende Nacht wird erstmal sternklar, später dann leicht bewölkt und die Frühwerte frische 8 bis 5, morgen maximal 23 Grad. Da haben wir dann kompakte Wolken am Himmel mit etwas Regen. Im Laufe des Nachmittags bilden sich auch vereinzelte Gewitter. Die Radio Bamberg Aussichten für Bamberg, Forchheim und die Region am Mittwoch. Da sind dann nochmal Wolken und vereinzelte Schauer unterwegs. Aber schon rund 27 und Donnerstag, Freitag, da dann jeweils bis zu 33 Grad an den Nachmittagen und viel Sonne. Also da wird's richtig sommerlich.
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2: Schönen Montagabend zusammen, jetzt mit Coldplay.

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Wie oft wart ihr eigentlich schon im Erlebnispark Schloss Thurn in Heroldsbach? Wie? Noch gar nicht? Na, dann wird

0: Es ist aber allerhöchste Zeit, denn dort sind Spaß und Abenteuer garantiert. Und passenderweise läuft noch bis einschließlich Freitag eine der Kennenlernwochen in dieser Saison, so Geschäftsführer Benedikt Graf von Benzel.
1: Bei den Kennenlernwochen ist es so, dass wir einen sehr vergünstigten Eintrittspreis haben. Es finden keine Shows statt und es ist wechselnder Fahrbetrieb. Also so, dass eben verschiedene Fahrgeschäfte immer zu gewissen Zeiten geöffnet haben, aber nicht alle Fahrgeschäfte gleichzeitig. Und da kann man sozusagen Schloss Thurn mal kennenlernen zum günstigen Eintrittspreis. Natürlich klettern, Ruderboot fahren.
0: Ja, und eben alles ausprobieren, worauf ihr so Lust habt. Also vielleicht habt ihr ja die Möglichkeit und könnt den Erlebnispark Schloss Thurn noch bis Freitag in aller Ruhe erkunden. Es lohnt sich auf jeden Fall. Ansonsten gibt's diese Aktion dann auch nochmal vom 22. bis zum 26. Juni.

Niki Jor und Daisy mit Sunroof hier bei Radio Bamberg. Ich bin Michi Eichler und einen habe ich noch, und zwar eine Geschichte aus Südafrika, passiert in Kapstadt. Dort haben Zollbeamte am Flughafen einen verdächtigen Reisenden kontrolliert. Das heißt, entdeckten sie in dessen Gepäck schließlich 150 giftige Skorpione. Der Schmuggler hatte die Tiere zwischen Kleidungsstücken versteckt. Die Zollbeamten, die diesen Koffer von Hand auspacken mussten, haben sich quasi direkt fürs RTL-Dschungelcamp qualifiziert. Herzlichen Glückwunsch, ja. Euch jetzt einen schönen Abend und morgen hören wir uns wieder.

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9: Ich bin Helen Martin. Bundeskanzler Merz hat die Einigung zwischen dem Iran und den USA begrüßt. Das Abkommen könne die Weltwirtschaft stärken und die Region stabilisieren, müsse aber schnell umgesetzt werden, so Merz. Die Straße von Hormus müsse dauerhaft für die Schifffahrt offen bleiben und Deutschland sei bereit, dabei mitzuhelfen.
10: Wir wollen uns mit unseren Partnern bei der Gewährleistung freier Schifffahrt in der Straße von Hormus auch engagieren. Dazu werden wir in Evian mit den Vereinigten Staaten, mit Präsident Trump, mit den europäischen Partnern und den Staaten der Region beraten.
9: Merz ist heute ins französische Evian gereist, wo ab dem Abend der G7-Gipfel steigt. Die Spitzensteuer soll später greifen, die Reichensteuer soll steigen. Das sind die Vorschläge von Bundesfinanzminister Klingbeil für die geplante Reform der Einkommenssteuer. Wie der Spiegel schreibt, sehen beide Pläne vor, dass der Spitzensteuersatz von 42% erst ab einem höheren Einkommen als bisher greift. Derzeit liegt die Grenze bei rund 70.000 Euro. Gegenfinanziert werden soll das durch eine höhere Reichensteuer. Die Entlastung für Steuerzahler läge je nach Variante bei 10 oder 20 Milliarden Euro. Deutschlands Kommunen kommen bei der Wärmeplanung gut voran, so das Fazit des Kompetenzzentrums Kommunale Wärmewende in Halle. Die 80 größten Städte mit über 100.000 Einwohnern werden ihre Wärmepläne bis Mitte 2026 fertig haben. Bei den mittelgroßen Kommunen arbeiten oder sind schon rund 80% aktiv dabei. Und selbst bei den kleinen Gemeinden ist bereits über die Hälfte im Prozess. Nach monatelangen Verzögerungen will das bayerische Raumfahrt-Startup ESA Aerospace seine Rakete zum zweiten Testflug abheben lassen. Gestartet wird um 22 Uhr von einem norwegischen Weltraumbahnhof. Zuvor hatte das Unternehmen aus Ottobrunn bei München 3 Startversuche verschieben müssen. ESA Aerospace will Europa unabhängiger von US-Raketen machen. 4.300 Athletinnen und Athleten betteln sich im Saarland in den kommenden Tagen in 27 Sportarten, und zwar bei den nationalen Sommerspielen der Special Olympics. Den Auftakt für das inklusive Sportfest macht heute Abend die Eröffnungsfeier, bei der die Special Olympics Flamme entzündet wird.
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1: 15. Juni 2006. Oliver Pocher ist mit Schwarz und Weiß schon seit über einem Monat in den Charts. Was ist das für ein verrücktes Jahr? 2006 ist nicht einfach irgendeine Jahreszahl, es ist das Lebensgefühl. Die Fußball-Weltmeisterschaft im eigenen Land, Deutschland ein Sommermärchen. Wo man hinschaut, sieht man Fahnen und Fähnchen in den Nationalfarben, überall schwarz-rot-gold, an Hausfassaden, an Autos oder direkt ins Gesicht gemalt. Selbst wer sonst keine Lust auf Fußball hat, weiß plötzlich alles über den Kader von Bundestrainer Jogi Löw. Und genau diese Stimmung wird auch von vielen Künstlern aufgegriffen. Und von Oliver Pocher. Der macht mit Schwarz und Weiß seinen eigenen Mitgröl-Hit für die Fußball-WM. Jedenfalls ein bisschen, denn eigentlich ist es nur ein Cover. Das Original ist in englischer Sprache

0: und wurde schon 2 Jahre vorher veröffentlicht. Damals war Deutschland aber noch nicht im Fußballwahn und der Song wurde bei uns nie bekannt. Jetzt aber ist Deutschland bereit, die Farben anzufeuern, die doch bitte schön die Tore schießen sollen. Schwarz und Weiß.
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9: Ich bin Helen Martin. Bundeskanzler Merz hat die Einigung zwischen dem Iran und den USA begrüßt. Das Abkommen könne die Weltwirtschaft stärken und die Region stabilisieren, müsse aber schnell umgesetzt werden, so Merz. Die Straße von Hormus müsse dauerhaft für die Schifffahrt offen bleiben und Deutschland sei bereit, dabei mitzuhelfen.
10: Wir wollen uns mit unseren Partnern bei der Gewährleistung freier Schifffahrt in der Straße von Hormuz auch engagieren. Dazu werden wir in Evian mit den Vereinigten Staaten, mit Präsident Trump, mit den europäischen Partnern und den Staaten der Region beraten.
9: Merz ist heute ins französische Evian gereist, wo ab dem Abend der G7-Gipfel steigt. Nach monatelangen Verzögerungen will das bayerische Raumfahrt-Startup ESA Aerospace seine Rakete zum zweiten Testflug abheben lassen. Gestartet wird um 22 Uhr von einem norwegischen Weltraumbahnhof. Zuvor hatte das Unternehmen aus Ottobrunn bei München 3 Startversuche verschieben müssen. ESA Aerospace will Europa unabhängiger von US-Raketen machen.
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4: Ich bin Helen Martin. Die EU hat die Beitrittsverhandlungen mit der Ukraine begonnen. Vertreter beider Seiten haben am Abend in Luxemburg offiziell die Gespräche zum ersten Themenblock begonnen. Laut Experten ist ein EU-Beitritt der Ukraine erst Mitte der 2030er Jahre realistisch. Zunächst muss der russische Angriffskrieg enden. Australien hat es bereits umgesetzt, in Großbritannien soll es jetzt folgen. Ein Social-Media-Verbot für Kinder und Jugendliche unter 16 Jahren. Das kündigte Premierminister Starmer an. Philipp Detlefs berichtet aus London, wie das Verbot aussehen soll.
5: Soziale Medien machen Kinder unglücklich, sagte Starmer. Aber weil sie auch Vorteile brächten, sei die Entscheidung nicht leicht gefallen. Doch die Risiken und negativen Konsequenzen überwiegen nach Ansicht der Regierung. Ein vollständiges Verbot sei daher die richtige Entscheidung. Geplant sind auch strengere Regeln für Gaming- und Streaming-Plattformen, damit Erwachsene dort keine Kinder direkt kontaktieren können.
4: Die Ausweitung der Mütterrente bleibt. Das hat Bayerns Ministerpräsident Söder klargemacht. Die Mütterrente sei ein kleiner Beitrag mit großer Gerechtigkeitswirkung. Dennoch hat der CSU-Chef im Ringen um umfassende Sozial- und Steuerreformen Kompromissbereitschaft von allen Seiten gefordert. Mit Blick auf die steigenden Umfragewerte der AfD hat Söder gesagt, die Bundesregierung sei zum Erfolg verdammt. Die schulischen Leistungen von Schülerinnen und Schülern nehmen weiterhin ab. Zu viele erreichen grundlegende Lernziele nicht. Das geht aus dem nationalen Bildungsbericht hervor. Dazu kommt, wer gute und wer schlechte Bildungschancen hat, hängt nach wie vor stark von der Familie ab. Das zieht sich von der Kita bis zur Ausbildung. Bundesbildungsministerin Prien will sich noch stärker dafür einsetzen, dass Kinder mit Migrationshintergrund schon vor der Schule Deutsch lernen. Die iranischen Fußballer dürfen bei der WM doch in den USA übernachten. Das hat der iranische Verband vor der Auftaktpartie gegen Neuseeland bestätigt. Ursprünglich sollte das Team erst am Spieltag aus dem Quartier in Mexiko ein- und danach direkt wieder zurückreisen. Die Einigung zwischen dem Iran und der USA lockert die Situation jetzt aber auf. Die neue Regelung gilt auch für die weiteren Vorrundenspiele gegen Belgien und Ägypten. 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
1: Ich bin Helen Martin. Die EU hat die Beitrittsverhandlungen mit der Ukraine begonnen. Vertreter beider Seiten haben am Abend in Luxemburg offiziell die Gespräche zum ersten Themenblock begonnen. Laut Experten ist ein EU-Beitritt der Ukraine erst Mitte der 2030er Jahre realistisch. Zunächst muss der russische Angriffskrieg enden. Die Ausweitung der Mütterrente bleibt. Das hat Bayerns Ministerpräsident Söder klargemacht. Die Mütterrente sei ein kleiner Beitrag mit großer Gerechtigkeitswirkung. Dennoch hat der CSU-Chef im Ringen um umfassende Sozial- und Steuerreformen Kompromissbereitschaft von allen Seiten gefordert. Mit Blick auf die steigenden Umfragewerte der AfD hat Söder gesagt, die Bundesregierung sei zum Erfolg verdammt. 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
2: Ich bin Helen Martin. Die Fußball-WM hat ihre erste Sensation. Der amtierende Europameister Spanien hat einen Fehlstart ins Turnier hingelegt. Gegen WM-Neuling und Außenseiter Kap Verde kamen die Spanier nicht über ein 0:0 hinaus. Vor über 67.000 Fans war der Titelfavorit in Atlanta zwar überlegen, doch vor dem Tor fast komplett harmlos. Der afrikanische Inselstaat kann durch das torlose Unentschieden beim Debüt den historischen ersten Punkt bei einer Endrunde feiern. Die EU hat die Beitrittsverhandlungen mit der Ukraine offiziell begonnen. In Luxemburg haben beide Seiten heute Abend Gespräche über den ersten Themenblock begonnen. Das sind Justiz, Grundwerte und Sicherheit. Auch mit Moldau sollen noch heute Beitrittsgespräche beginnen. Kandidatenländer müssen unter anderem nachweisen, dass ihre Rechtssysteme, der Grenzschutz und die Polizei den EU-Standards entsprechen. Nach Wochen der Verhandlungen haben sich die USA und der Iran auf ein Rahmenabkommen verständigt. Und das dürfte auch den G7-Gipfel prägen, der heute im französischen Evian beginnt. Tina Eck berichtet.
3: Der G7-Gipfel startet mit einem Signal der Hoffnung und Trump wird das Rahmenabkommen mit dem Iran als Triumph verkaufen. Aber schon jetzt gibt es Streit über die Bedingungen. So deutet der Iran an, nach den 60 weiteren Verhandlungstagen doch eine Gebühr in der Straße von Hormuz zu erheben. Es gibt auch Differenzen über freizugebende Vermögenswerte des Irans. Die Umsetzung der Vereinbarung wird ein Drahtseilakt.
2: Bayerns Ministerpräsident Söder will den Streit in seiner Partei beenden und gelingen soll das durch einen 10-Punkte-Plan. Dieser sieht unter anderem eine bessere Einbindung der Parteibasis, die Wiederbelebung von Programm- und Grundsatzkommissionen sowie einen außenpolitischen Kongress in der zweiten Jahreshälfte vor. Der CSU-Chef reagiert damit auf die Unruhe, die seit der Forderung von seinem Vize Weber nach einem Kurswechsel herrscht. Ein Brandenburger AfD-Kommunalpolitiker darf vorerst nicht in den gehobenen Berliner Kriminalpolizeidienst eingestellt werden. Das hat das Berliner Verwaltungsgericht im Eilverfahren entschieden. Der frühere AfD-Fraktionsvorsitzende hatte eine vorläufige Zusage erhalten, die Berlin später zurückzog, wegen Zweifeln an seiner Verfassungstreue. Die AfD Brandenburg ist als gesichert rechtsextrem eingestuft. 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
1: Ich bin Helen Martin. Die EU hat die Beitrittsverhandlungen mit der Ukraine offiziell begonnen. In Luxemburg haben beide Seiten heute Abend Gespräche über den ersten Themenblock begonnen. Das sind Justiz, Grundwerte und Sicherheit. Auch mit Moldau sollen noch heute Beitrittsgespräche beginnen. Kandidatenländer müssen unter anderem nachweisen, dass ihre Rechtssysteme, der Grenzschutz und die Polizei den EU-Standards entsprechen. Bayerns Ministerpräsident Söder will den Streit in seiner Partei beenden und gelingen soll das durch einen 10-Punkte-Plan. Dieser sieht unter anderem eine bessere Einbindung der Parteibasis, die Wiederbelebung von Programm- und Grundsatzkommissionen sowie einen außenpolitischen Kongress in der zweiten Jahreshälfte vor. Der CSU-Chef reagiert damit auf die Unruhe, die seit der Forderung von seinem Vize Weber nach einem Kurswechsel herrscht. 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
1: Ich bin Moritz Einzel. Die spanische Nationalmannschaft ist mit einer Blamage in die Fußball-Weltmeisterschaft gestartet. Gegen Kap Verde, das erstmals an einer WM-Endrunde teilnimmt, kam der Mitfavorit und Europameister von 2024 nicht über ein 0:0 hinaus. Seit dem Titel 2010 sind die Spanier bei Weltmeisterschaften nie über das Achtelfinale hinausgekommen. Halbzeit ist gerade bei Belgien gegen Ägypten und die Ägypter führen zur Pause mit 1:0. Bundeskanzler Merz hat die Einigung zwischen dem Iran und den USA begrüßt. Das Abkommen könne die Weltwirtschaft stärken und die Region stabilisieren, müsse aber schnell umgesetzt werden, so Merz. Die Straße von Hormuz müsse dauerhaft für die Schifffahrt offen bleiben und Deutschland sei bereit, dabei mitzuhelfen.
2: Wir wollen uns mit unseren Partnern bei der Gewährleistung freier Schifffahrt in der Straße von Hormuz auch engagieren. Dazu werden wir in Evian mit den Vereinigten Staaten, mit Präsident Trump, mit den europäischen Partnern und den Staaten der Region beraten.
1: Merz ist heute ins französische Evian gereist, wo bis Mittwoch der G7-Gipfel steigt. Die EU hat die Beitrittsverhandlungen mit der Ukraine begonnen. Beide Seiten hätten sich in Luxemburg zu ersten Gesprächen zusammengesetzt, so ein Sprecher des Europarates. Es geht beispielsweise um die Bereiche Justiz, Grundwerteschutz und Sicherheit. Wer in die EU aufgenommen werden will, muss unter anderem nachweisen, dass das eigene Rechtssystem, der Grenzschutz und die Polizei den EU-Standards entsprechen. Der Bildungserfolg hängt in Deutschland nach wie vor vom Elternhaus ab. Das zeigt der Bildungsbericht von Bildungsministerin Prien. Sie erklärte, die Bildungsschere würde sich ab der Geburt bis zum 6. Lebensjahr öffnen und danach nicht mehr kleiner werden. Prien will deshalb mehr auf frühkindliche Bildung setzen. Außerdem will sie sich noch stärker dafür einsetzen, dass Kinder mit Migrationshintergrund schon vor der Schule Deutsch lernen. Die Menschen in Bayern werden älter und damit gibt es auch mehr Demenzkranke. Laut der AOK Bayern könnte die Zahl in Bayern bis 2060 von knapp 200.000 auf mehr als 340.000 steigen. Besonders betroffen wären die Menschen in ländlichen Regionen, in der Stadt hingegen leben meist die jüngeren Leute.
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1: Ich bin Moritz Einzel. Bundeskanzler Merz hat die Einigung zwischen dem Iran und den USA begrüßt. Das Abkommen könne die Weltwirtschaft stärken und die Region stabilisieren, müsse aber schnell umgesetzt werden, so Merz. Die Straße von Hormuz müsse dauerhaft für die Schifffahrt offen bleiben und Deutschland sei bereit, dabei mitzuhelfen.
2: Wir wollen uns mit unseren Partnern bei der Gewährleistung freier Schifffahrt in der Straße von Hormuz auch engagieren. Dazu werden wir in Evian mit den Vereinigten Staaten, mit Präsident Trump, mit den europäischen Partnern und den Staaten der Region beraten.
1: Merz ist heute ins französische Evian gereist, wo bis Mittwoch der G7-Gipfel steigt. Die Menschen in Bayern werden älter und damit gibt es auch mehr Demenzkranke. Laut der AOK Bayern könnte die Zahl in Bayern bis 2060 von knapp 200.000 auf mehr als 340.000 steigen. Besonders betroffen wären die Menschen in ländlichen Regionen, in der Stadt hingegen leben meist die jüngeren Leute.
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1: Ich bin Moritz Einzel. Bei der Fußball-WM in den USA, Mexiko und Kanada hat es die erste große Überraschung gegeben. Europameister Spanien ist gegen WM-Neuling Kap Verde nicht über ein 0:0 hinausgekommen. Bei dem Spiel in Atlanta waren die Spanier zwar überlegen, aber vor dem Tor zu harmlos. Die Partie Belgien gegen Ägypten endete ebenfalls unentschieden 1:1. Um Mitternacht trifft Saudi-Arabien auf Uruguay und um 3 Uhr nachts ist Anstoß bei der Partie Iran gegen Neuseeland. Bundeskanzler Merz hat das Abkommen zwischen den USA und dem Iran begrüßt. Zum Auftakt des G7-Gipfels im französischen Evian sagte Merz:
2: Zu diesem diplomatischen Durchbruch gratuliere ich Präsident Trump und der iranischen Seite. Ich danke allen Partnern, die mitgeholfen haben, dies zu ermöglichen, namentlich Pakistan und Katar. Das Abkommen kann den Weg nun zu einer Erholung auch der Weltwirtschaft und einer Stabilisierung der Region bahnen.
1: Nun müsse die Vereinbarung umgesetzt werden, so der Kanzler. Merz äußerte sich auch optimistisch, dass sich hinsichtlich des Ukraine-Kriegs diplomatische Chancen ergeben. Die EU hat unterdessen die Beitrittsverhandlungen mit der Ukraine begonnen. Vertreter beider Seiten hätten am Abend in Luxemburg Gespräche zum ersten Themenblock gestartet, so ein Sprecher des Europarates. Dazu gehören die Bereiche Justiz, Grundwerteschutz und Sicherheit. Das bayerische Raumfahrt-Startup ESA Aerospace hat den geplanten zweiten Testflug seiner Trägerrakete schon wieder verschoben, jetzt schon zum 4. Mal. Nach Angaben des Unternehmens war ein technisches Problem der Grund. Demnach gab es eine Fehlfunktion in den Fluidsystemen. Die Spektrum-Rakete von ESA Aerospace soll nach der Serienreife zivile und militärische Satelliten in erdnahe Umlaufbahnen bringen. Die schulischen Leistungen von Schülerinnen und Schülern nehmen weiterhin ab. Zu viele erreichen grundlegende Lernziele nicht. Das geht aus dem nationalen Bildungsbericht hervor. Dazu kommt, wer gute und wer schlechte Bildungschancen hat, hängt nach wie vor stark von der Familie ab. Das zieht sich von der Kita bis zur Ausbildung.
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1: Ich bin Moritz Einzel. Bundeskanzler Merz hat das Abkommen zwischen den USA und dem Iran begrüßt. Zum Auftakt des G7-Gipfels im französischen Evian sagte Merz:
2: Zu diesem diplomatischen Durchbruch gratuliere ich Präsident Trump und der iranischen Seite. Ich danke allen Partnern, die mitgeholfen haben, dies zu ermöglichen, namentlich Pakistan und Katar. Das Abkommen kann den Weg nun zu einer Erholung auch der Weltwirtschaft und einer Stabilisierung der Region

0: Bahnen.
1: Nun müsse die Vereinbarung umgesetzt werden, so der Kanzler. Merz äußerte sich auch optimistisch, dass sich hinsichtlich des Ukraine-Kriegs diplomatische Chancen ergeben. Die EU hat unterdessen die Beitrittsverhandlungen mit der Ukraine begonnen. Vertreter beider Seiten hätten am Abend in Luxemburg Gespräche zum ersten Themenblock gestartet, so ein Sprecher des Europarates. Dazu gehören die Bereiche Justiz, Grundwerteschutz und Sicherheit.
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1: Ich bin Moritz Einzel. Bei der Fußball-WM in den USA, Mexiko und Kanada ist ein Favorit gestolpert. Spanien kam nämlich im ersten Gruppenspiel gegen Weltmeisterschaftsneuling Kap Verde nicht über ein 0:0 hinaus. Der Europameister war zwar überlegen, aber vor dem Tor zu harmlos. Die Partie Belgien gegen Ägypten endete ebenfalls unentschieden 1:1. In diesen Minuten trifft Saudi-Arabien auf Uruguay und ab 3 Uhr gibt's dann noch die Partie Iran gegen Neuseeland. In Europa gibt es bald neue Rechte.

0: für Flugpassagiere. Nach jahrelangen Verhandlungen haben sich die EU-Staaten und das Europaparlament geeinigt. Zu den Maßnahmen gehören unter anderem, dass Familien im Flugzeug kostenlos Sitzplätze nebeneinander reservieren können und dass Ticketpreise übersichtlicher dargestellt werden. Bundeskanzler Merz hat die Einigung zwischen den USA und dem Iran auf einen Friedensdeal begrüßt. Kurz vor dem G7-Gipfel im französischen Evian gratulierte Merz Präsident Trump und der iranischen Seite. Jetzt müsse das Abkommen aber auch umgesetzt werden.
1: Die Straße von Hormuz muss dauerhaft und uneingeschränkt für die freie Schifffahrt geöffnet werden. Weitere Verhandlungen müssen in den nächsten Wochen sicherstellen, dass Iran sein militärisches Nuklearprogramm nachprüfbar und auf Dauer beendet.
0: Beim G7-Gipfel soll es auch um diplomatische Anstrengungen zur Beendigung des Ukraine-Kriegs gehen. Bei russischen Luftangriffen auf die Ukraine ist auch die Hauptkirche des Höhlenklosters in Kiew in Brand geraten. Es gehört zum Weltkulturerbe. Der ukrainische Präsident Selenskyj kletterte selbst auf das Dach der massiv beschädigten Kathedrale, um sich ein Bild von den Schäden zu machen. Bayerns Ministerpräsident Söder will an der Ausweitung der Mütterrente festhalten. Der CSU-Chef hat deutlich gemacht,
2: dass die Mütterrente natürlich ein ganz wesentlicher Beitrag ist für das S in der CSU, für soziale Verantwortung. Aber das Stamm hat uns allen aufgegeben, vergesst die kleinen Leute nicht. Und deswegen ist es nicht mein Herzensanliegen, sondern ein Herzensanliegen der CSU als Ganzes.
0: Die Reform der Mütterrente soll im kommenden Jahr in Kraft treten. Damit sollen auch Frauen älterer Kinder die Erziehungszeiten bei der Rente angerechnet werden.
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1: Ich bin Moritz Einzel. In Europa gibt es bald neue Rechte für Flugpassagiere. Nach jahrelangen Verhandlungen haben sich die EU-Staaten und das Europaparlament geeinigt. Zu den Maßnahmen gehören unter anderem, dass Familien im Flugzeug kostenlos Sitzplätze nebeneinander reservieren können und dass Ticketpreise übersichtlicher dargestellt werden. Bayerns Ministerpräsident Söder will an der Ausweitung der Mütterrente festhalten. Der CSU-Chef hat deutlich gemacht,
2: dass die Mütterrente natürlich ein ganz wesentlicher Beitrag ist für das S in der CSU, für soziale Verantwortung. Aber der Stamm hat uns allen aufgegeben, vergesst die kleinen Leute nicht. Und deswegen ist es nicht mein Herzensanliegen, sondern ein Herzensanliegen der CSU als Ganzes.
1: Die Reform der Mütterrente soll im kommenden Jahr in Kraft treten. Damit sollen auch Frauen mit älteren Kindern die Erziehungszeiten bei der Rente angerechnet werden.
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1: Ich bin Moritz Einzel. Im französischen Evian hat der G7-Gipfel begonnen. Dabei geht es unter anderem um den Krieg in der Ukraine. Und Kanzler Merz hat Hoffnung.
2: Die Ukraine ist heute in einer neuen Position der Stärke. Russland kann militärisch nicht gewinnen. Zudem ist seine Wirtschaft angeschlagen. Ich sage mit der sehr gebotenen Vorsicht und Zurückhaltung, erstmals kann sich hier langsam ein Fenster für die Diplomatie öffnen.
1: Zum Abkommen zwischen den USA und dem Iran sagte Merz, die Vereinbarung könne den Weg zu einer Erholung der Weltwirtschaft und einer Stabilisierung der Region bahnen. Die EU hat die Beitrittsverhandlungen mit der Ukraine und der Republik Moldau begonnen. Vertreter beider Seiten starteten am Abend in Luxemburg offiziell die Gespräche zum ersten Themenblock. Dabei geht es etwa um das Justizsystem, den Grundwerteschutz und die Sicherheit. Bayerns Ministerpräsident Söder will an der umstrittenen Ausweitung der Mütterrente festhalten. Er hat die Maßnahme als Herzensanliegen der CSU bezeichnet.
3: Ich setze

0: diese Beschlüsse um. Aber ich stelle sie nicht wieder in Frage, wenn man sie erfolgreich hat. Deswegen ist das Thema Verlässlichkeit, Glaubwürdigkeit mit der Mütterrente eng verbunden. Und ja, die Mütterrente bleibt und sie wird auch kommen.
1: Auch Müttern älterer Kinder sollen die Erziehungszeiten bei der Rente angerechnet werden. Das bayerische Raumfahrt-Startup ISA Aerospace hat weiter mit technischen Problemen zu kämpfen. Der für den Abend geplante Start einer Trägerrakete vom Weltraumbahnhof Andøya in Norwegen wurde erneut abgesagt. Es ist bereits das vierte Mal, dass der Testflug nicht stattfinden kann. Das Startup aus Ottobrunn bei München will mit der Rakete Satelliten in erdnahe Umlaufbahnen bringen. Bei der Fußball-WM in den USA, Mexiko und Kanada haben sich Belgien und Ägypten 1:1 unentschieden getrennt. Bereits am frühen Abend unserer Zeit gab es noch ein Unentschieden und das war sensationell. Europameister Spanien kam nämlich gegen WM-Neuling Kap Verde nicht über ein 0:0 hinaus. Beim Spiel Saudi-Arabien gegen Uruguay steht es zur Halbzeit 1:0 für Saudi-Arabien. Und ab 3 Uhr stehen sich noch der Iran und Neuseeland gegenüber.
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1: Ich bin Moritz Einzel. Im französischen Evian hat der G7-Gipfel begonnen. Dabei geht es unter anderem um den Krieg in der Ukraine. Und Kanzler Merz hat Hoffnung.
2: Die Ukraine ist heute in einer neuen Position der Stärke. Russland kann militärisch nicht gewinnen. Zudem ist seine Wirtschaft angeschlagen. Ich sage mit der sehr gebotenen Vorsicht und Zurückhaltung, erstmals kann sich hier langsam ein Fenster für die Diplomatie öffnen.
1: Zum Abkommen zwischen den USA und dem Iran sagte Merz, die Vereinbarung könne den Weg zu einer Erholung der Weltwirtschaft und einer Stabilisierung der Region bahnen. Bayerns Ministerpräsident Söder will an der umstrittenen Ausweitung der Mütterrente festhalten. Er hat die Maßnahme als Herzensanliegen der CSU bezeichnet.
3: Ich setze Beschlüsse um, aber ich stelle sie nicht wieder in Frage, wenn man sie erfolgreich hat. Deswegen ist das Thema Verlässlichkeit, Glaubwürdigkeit mit der Mütterrente eng verbunden. Und ja, die Mütterrente bleibt und sie wird auch kommen.
1: Auch Müttern älterer Kinder sollen die Erziehungszeiten bei der Rente angerechnet werden.
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1: Ich bin Moritz Einzel. Die Europäische Union hat offiziell Beitrittsgespräche mit der Ukraine aufgenommen. In Luxemburg ist der erste Verhandlungsabschnitt eröffnet worden. Da werden Themenbereiche wie das Justizsystem, der Grundwerteschutz und die Sicherheit abgearbeitet. EU-Beitrittskandidaten müssen nachweisen, dass ihre Rechtssysteme, der Grenzschutz und die Polizei EU-Standards entsprechen. Vor dem Hintergrund eines bevorstehenden Deals zwischen den USA und dem Iran hat US-Vizepräsident Vance versichert, dass es keine finanziellen Zugeständnisse an Teheran gebe. Kein einziger Dollar aus amerikanischen Mitteln werde an den Iran fließen, sagte Vance. Beide Seiten haben das Rahmenabkommen unterdessen bereits digital unterzeichnet. Der Iran-Konflikt ist auch Thema beim G7-Gipfel im französischen Evian, der am Abend begonnen hat. Bayerns Ministerpräsident und CSU-Chef Söder will an der umstrittenen Ausweitung der Mütterrente festhalten. Nach einer Parteivorstandssitzung in München hat Söder die Maßnahme als Herzensangelegenheit der CSU bezeichnet.
2: Und die Mütterrente ist ein kleiner Beitrag mit großer Gerechtigkeitswirkung für viele Millionen Frauen in Deutschland, die 10 Millionen Renten, die davon in Deutschland betroffen sind. Und wir bekommen aus der Bevölkerung unglaublich viel Zuspruch. Deswegen werden wir das nicht ändern.
1: Auch Müttern älterer Kinder sollen die Erziehungszeiten bei der Rente angerechnet werden. Das bayerische Raumfahrt-Startup ISA Aerospace hat den geplanten zweiten Testflug seiner Trägerrakete schon wieder verschoben, jetzt schon zum vierten Mal. Nach Angaben des Unternehmens aus Ottobrunn bei München war wieder ein technisches Problem der Grund. Die Spektrum-Rakete soll nach der Serienreife